0: 30.000 Betroffene. In Baden-Württemberg wurden Daten von mehr als 72.000 Personen der Unikliniken Freiburg, Ulm, Heidelberg und Tübingen erbeutet. Gestohlen wurden etwa Namen, Geburtsdaten und Adressen, teils auch Rechnungsdaten mit Hinweisen auf Diagnosen und Behandlungen. Die Kliniken betonen, Patientenversorgung und klinische Systeme waren zu keinem Zeitpunkt betroffen. Zum Fußball. Bundesligist VfL Wolfsburg ist im Relegationsspiel gegen den Zweitligisten SC Paderborn nicht über ein torloses Unentschieden hinausgekommen. Die Niedersachsen konnten beim 0:0 den Heimvorteil gegen den Zweitligadritten nicht nutzen und müssen weiter um ihren Verbleib in der Bundesliga zittern. Das Rückspiel ist am kommenden Montag in Paderborn.
1: Der Freitag kann losgehen und auf den können Sie sich richtig freuen, denn das Wetter spielt auf jeden Fall mit. Temperaturen um die 22 Grad, viele Sonnenstrahlen zu erkennen und nur ein paar normale Wolkenfelder noch über Ihren Köpfen. Das heißt, es soll trocken durch den Tag gehen. Sie brauchen den Regenschirm nicht und er sollte auch am restlichen Wochenende nicht zum Einsatz kommen. Am Samstagmorgen bleibt es trocken und schon eher sommerlich mit 27 Grad maximal und auch wieder einer guten Portion an Sonnenschein. Sonnenschein erwarten wir auch am Sonntag. Dazu gibt es wie üblich auch ein paar Wolkenfelder und Temperaturen bis zu voraussichtlich 28 Grad.

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1: Sei freundlich und sanft zu dir selbst. Du bist ein Kind der Schöpfung, nicht weniger als die Bäume und Sterne es sind. Und was auch immer deine Mühen und Träume sind in der lärmenden Verwirrung des Lebens, halte Frieden mit deiner eigenen Seele.

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1: Ich bin David Riemer. Ab Juli wird bei Flügen aus Deutschland weniger Ticketsteuer fällig. Der Bundestag hat am Abend eine entsprechende Gesetzesänderung verabschiedet. Je nach Strecke sinkt die Abgabe pro Flug um 2,50 Euro bis 11,40 Euro. Ob Tickets dadurch günstiger werden, ist allerdings unklar. Wegen stark gestiegener Kerosinpreise gilt es als zweifelhaft, dass Airlines die Ersparnis an Kunden weitergeben. Die Rente ist immer ein Aufregerthema. Aktuell löst ein Bildbericht Diskussion im politischen Berlin aus. Die von der Bundesregierung eingesetzte Rentenkommission, die bis Ende Juni Vorschläge für umfassende Reformen der Alterssicherung machen soll, wolle eine Anhebung des Renteneintrittsalters auf 70 Jahre empfehlen, heißt es darin.
2: Es gab schnellen Widerspruch aus der Bundesregierung und auch von Mitgliedern der Rentenkommission. Bisher sei nichts entschieden und es dauere noch ein paar Wochen, bis die Vorschläge auf dem Tisch lägen, hieß es. Laut Artikel soll die Rente ab 70 für diejenigen gelten, die in den 90ern geboren sind und eben jünger. Auch das Rentenniveau soll sinken und es soll aktuell darüber diskutiert werden, ob man nach wie vor früher in Rente gehen darf. Rente mit 70 hatte schon Wirtschaftsministerin Reiche von der CDU ins Spiel gebracht. SPD, Gewerkschaften und Sozialverbände sind gegen eine generelle Anhebung der Altersgrenze. Aus Berlin, Tine Klimach.
1: Jeder vierte Verbraucher in Deutschland hat Chatbots wie ChatGPT schon um finanziellen Rat gebeten. Das zeigt eine Umfrage des Digitalverbandes Bitkom. Demnach sehen 56% KI bei Geldanlagen, Finanzplanung oder Kreditberatung als Chance, 40% als Risiko.
3: Die Umfrage macht deutlich, wie offen viele Verbraucher inzwischen für künstliche Intelligenz sind und wie hartnäckig zugleich die Vorbehalte bleiben. Bitkom-Präsident Wintergerst verweist darauf, dass Finanzen eine Vertrauensfrage sind und Anwendungen daher transparent, sicher und nachvollziehbar sein müssen. Beim Online-Banking ist die Digitalisierung längst Alltag. 84% nutzen digitale Angebote, meist per Smartphone-App. Thomas Bleskin, Nachrichtenredaktion.
1: Zum Handball. Der SC Magdeburg hat seinen ersten Meistermatchball genutzt und den vierten gesamtdeutschen Titelgewinn vorzeitig perfekt gemacht. Der souveräne Tabellenführer der Bundesliga gewann das Topspiel gegen Verfolger SG Flensburg-Handewitt in letzter Sekunde mit 31:30. Dadurch ist Magdeburg an den letzten drei Spieltagen von den Verfolgern nicht mehr einzuholen.
4: Schön, dass Sie bei uns sind. Hier ist Radio Paradiso mit dem Wetter für Berlin und Brandenburg heute am Freitag. Das wird ein super freundlicher Tag, was das Wetter angeht. Wenn Sie in den Himmel schauen, werden Sie die Sonne zu Gesicht bekommen und das auch die meiste Zeit. Nur ab und zu sind dann noch ein paar Wolkenfelder mit von der Partie. Auf jeden Fall keine Regenwolken. So viel steht fest bei Temperaturen bis zu 23 Grad. Morgen am Samstag können die dann nochmal auf 27 Grad ansteigen. Da wird es schon richtig sommerlich und auch die Sonne wird dementsprechend nicht zu kurz kommen und Sie wieder für einige Stunden begleiten. Der Sonntag scheint sich dem anzuschließen. Hier können die Temperaturen bis auf 28 Grad ansteigen.

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1: Aus dem Grundgesetz der Bundesrepublik Deutschland. Die Freiheit des Glaubens, des Gewissens und die Freiheit des religiösen und weltanschaulichen Bekenntnisses sind unverletzlich. Niemand darf gegen sein Gewissen zum Kriegsdienst mit der Waffe gezwungen werden. Jeder hat das Recht, seine Meinung in Wort, Schrift und Bild frei zu äußern und zu verbreiten und sich aus allgemein zugänglichen Quellen ungehindert zu unterrichten. Die Pressefreiheit und die Freiheit der Berichterstattung durch Rundfunk und Film werden gewährleistet. Eine Zensur findet nicht statt.

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1: Ich bin David Riemer. In Apotheken gibt es schon jetzt nicht nur Medikamente. Künftig sollen sie Patientinnen und Patienten noch weitere Leistungen anbieten können. Das sehen Gesetzespläne von Gesundheitsministerin Waken vor, die der Bundestag heute beschließen soll.
2: Impfungen, Vorsorge oder die gewohnten Medikamente, auch wenn gerade das Rezept fehlt. Die neuen Möglichkeiten sollen die Versorgung insgesamt breiter aufstellen und gegen das Apothekensterben helfen, gerade auf dem Land. Denn so wenige wie aktuell gab es zuletzt vor 50 Jahren. Künftig sollen Apotheken viel mehr Leistungen anbieten dürfen, von Blutabnahmen über Schnelltests bis zur Früherkennung von Krankheiten. Auch wann sie öffnen wollen, sollen die Apotheken künftig selbst entscheiden dürfen, je nach Bedarf. Das ist bisher wesentlich strenger geregelt. Ursula Winkler, Nachrichtenredaktion.
1: Ab Juli wird bei Flügen aus Deutschland weniger Ticketsteuer fällig. Der Bundestag hat am Abend eine entsprechende Gesetzesänderung verabschiedet. Je nach Strecke sinkt die Abgabe pro Flug um 2,50 Euro bis 11,40 Euro. Ob Tickets dadurch tatsächlich günstiger werden, ist allerdings unklar. Wegen stark gestiegener Kerosinpreise wird angezweifelt, dass Airlines die Ersparnis an Kunden weitergeben. Die Bundesanwaltschaft hat Anklage gegen einen Mann erhoben, der im Auftrag des Irans Juden und Freunde Israels für Mord- und Brandanschläge ausgespäht haben soll. Darunter waren der Präsident des Zentralrats der Juden Schuster sowie der Präsident der Deutsch-Israelischen Gesellschaft Beck.
3: Die Bundesanwaltschaft wirft einem Dänen mit afghanischen Wurzeln geheimdienstliche Agententätigkeit vor. Mit angeklagt ist ein mutmaßlicher Komplize. Er soll ihm zugesagt haben, bei möglichen Anschlägen zu helfen. Der 53 Jahre alte Hauptbeschuldigte soll im vergangenen Jahr den Auftrag von einer Auslandseinheit der iranischen Revolutionsgarden erhalten haben. Er sollte Informationen über Schuster und Beck einholen und zwei jüdische Lebensmittelhändler in Berlin ausspähen. Der mutmaßliche Spion wurde schon im vergangenen Juni in Dänemark festgenommen und wenige Wochen später nach Deutschland überstellt. Tine Klimach, Nachrichtenredaktion.
1: Zum Fußball. Bundesligist VfL Wolfsburg ist im Relegationsspiel gegen den Zweitligisten SC Paderborn nicht über ein torloses Unentschieden hinausgekommen. Die Niedersachsen konnten beim 0:0 den Heimvorteil gegen den Zweitligadritten nicht nutzen und müssen weiter um ihren Verbleib in der Bundesliga zittern. Das Rückspiel ist am kommenden Montag in Paderborn.
4: Der Freitag kann losgehen und auf den können Sie sich richtig freuen, denn das Wetter spielt auf jeden Fall mit. Temperaturen um die 22 Grad, viele, viele Sonnenstrahlen zu erkennen und nur ein paar normale Wolkenfelder noch über Ihren Köpfen. Das heißt, es soll trocken durch den Tag gehen. Sie brauchen den Regenschirm nicht und er sollte auch am restlichen Wochenende nicht zum Einsatz kommen. Am Samstagmorgen bleibt es trocken und schon eher sommerlich mit 27 Grad maximal und auch wieder einer guten Portion an Sonnenschein. Sonnenschein erwarten wir auch am Sonntag. Dazu gibt es wie üblich auch ein paar Wolkenfelder und Temperaturen bis zu voraussichtlich 28 Grad.

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1: Das Glück ist ein Schmetterling, sagte der Meister. Jag ihm nach und er entwischt dir. Setz dich hin und er lässt sich auf deiner Schulter nieder. Was soll ich tun, um das Glück zu erlangen? Hör auf, ihm hinterher zu sein. Aber gibt es nichts, was ich tun kann? Du könntest versuchen, dich ruhig hinzusetzen, wenn du es wagst.

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1: Ich bin David Riemer. Der Bundestag stimmt heute über eine Apothekenreform der schwarz-roten Koalition ab. Die Gesetzespläne von Gesundheitsministerin Wagen sehen vor, zusätzliche Leistungen für Patienten zu ermöglichen, etwa Vorsorgeangebote und Impfungen nicht nur gegen Grippe und Corona. Apotheken sollen in bestimmten Fällen verschreibungspflichtige Medikamente direkt abgeben können, ohne dass ein ärztliches Rezept vorliegt. Bei Flügen aus Deutschland wird ab Juli weniger Ticketsteuer fällig. Der Bundestag hat am Abend eine Gesetzesänderung verabschiedet. Dadurch sinkt die Abgabe je nach Strecke um einen Betrag zwischen 2,50 Euro und 11,40 Euro pro Flug.
2: Der Luftverkehr in Deutschland stagniert. Die Luftverkehrsbranche sieht dafür in der Ticketsteuer zusammen mit ebenfalls stark gestiegenen Gebühren für Passagierkontrollen und Flugsicherungen einen Hauptgrund. Für sie ist die aktuelle Absenkung aber nur ein notwendiger erster Schritt gegen bestehende Wettbewerbsnachteile. Bei den Passagieren ankommen dürfte die Steuersenkung. Der Preisvorteil könnte aber beispielsweise durch steigende Kerosingebühren schnell wieder zunichte gemacht werden. Aus Berlin, Dirk Zeitler.
1: Überschattet von neuen transatlantischen Spannungen wegen des Irankriegs sind die NATO-Außenminister am Abend in Schweden zusammengekommen. Sie wollen eigentlich den NATO-Gipfel in der Türkei Anfang Juli vorbereiten. Allerdings dürften der Irankrieg und der geplante US-Truppenabzug aus Europa ebenfalls zum Thema werden.
3: Die Europäer erwarten, dass sie bei diesem NATO-Treffen wieder einmal unter Druck gesetzt werden. Nicht vom möglichen Feind, sondern vom Hauptverbündeten, den USA. Donald Trump ist nach wie vor verärgert über mangelnde Beteiligung an seinem Iran-Feldzug. Mindestens 5000 Soldaten werden aus Europa ja abgezogen. Den Europäern bleibt da nicht viel anderes übrig, als mehr Verteidigungsanstrengungen anzukündigen und sich darauf vorzubereiten, dass die eigene Sicherheit immer mehr zum eigenen Problem wird. Aus Brüssel, Dieter Ebeling.
1: Zum Handball. Der SC Magdeburg hat seinen ersten Meistermatchball genutzt und den vierten gesamtdeutschen Titelgewinn vorzeitig perfekt gemacht. Der souveräne Bundesliga-Spitzenreiter gewann das Topspiel gegen Verfolger SG Flensburg-Handewitt in letzter Sekunde mit 31:30. Dadurch ist Magdeburg an den letzten drei Spieltagen von den Verfolgern nicht mehr einzuholen.
4: Das ist und es wird richtig herrliches Frühlings- und Vorsommer, ach was, schon richtiges Sommerwetter geben heute und vor allem am Pfingstwochenende. Heute geht es schon mal los mit 23 Grad als Maximaltemperatur. Ja, es gibt auch ein paar Wolken hier und da, aber vor allem auch immer wieder sonnige Auflockerungen. Noch mehr Sonne gibt es dann morgen bei 28 Grad in der Spitze und sehr sommerliche 29 Grad erwarten wir am Sonntag, am Pfingstsonntag bei weiterhin richtig viel Sonnenschein. Auch noch am Pfingstmontag 28 Grad, dann die Maximaltemperatur. Maltemperaturen, nur ihre Pflanzen, die sehnen sich nach Abkühlung und für die müssen sie sorgen mit dem Gartenschlauch und der Gießkanne.
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4: Gleich mehrfach Stimmen und Stimmengewaltig geht es hinein in diesen Tag. Gleich mit Coldplay und jetzt unverkennbar mit Mr. Joe Cocker.

Pray, wir beten und die Gebete für schönes Wetter zum Karneval der Kulturen über Pfingsten sind auf jeden Fall erhört worden. Das klappt, es wird sonnig, es bleibt sonnig und es bleibt vor allem, wichtig für so einen Karneval, komplett trocken. Sie hören 98.2 Radio Paradiso, erfrischenden Start musikalisch, in diesem Tag jetzt mit Roxette und Crash Boom Bang.

Da hüpft das Herz noch musikalisch bei diesem Radioparadieso-Klassiker von The Real Thing aus den 70ern. You to me are everything hier auf Ihrem 98.2 Radio Paradiso. Hier dagegen bei diesem Song von Jupiter Jones, da wird es schon ziemlich dramatisch beziehungstechnisch. Das ist

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1: Ein Segensgebet am Morgen. Gott, du bist der Friede, der alles umfängt. Du bist der Ort, der Geborgenheit schenkt. Du bist die Wahrheit, der Weg und das Licht. Du bist mein Heiland, ich fürchte mich nicht. Ihnen damit einen gesegneten Tag.
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2: Ich bin David Riemer. Der Bundestag stimmt heute über eine Apothekenreform der schwarz-roten Koalition ab. Die Gesetzespläne von Gesundheitsministerin Wagen sehen vor, zusätzliche Leistungen für Patienten zu ermöglichen, etwa Vorsorgeangebote und Impfungen nicht nur gegen Grippe und Corona. Apotheken sollen in bestimmten Fällen verschreibungspflichtige Medikamente direkt abgeben können, ohne dass ein ärztliches Rezept vorliegt. Bei Flügen aus Deutschland wird ab Juli weniger Ticketsteuer fällig. Der Bundestag hat am Abend eine Gesetzesänderung verabschiedet. Dadurch sinkt die Abgabe je nach Strecke um einen Betrag zwischen 2,50 Euro und 11,40 Euro pro Flug.
3: Der Luftverkehr in Deutschland stagniert. Die Luftverkehrsbranche sieht dafür in der Ticketsteuer zusammen mit ebenfalls stark gestiegenen Gebühren für Passagierkontrollen und Flugsicherungen einen Hauptgrund. Für sie ist die aktuelle Absenkung aber nur ein notwendiger erster Schritt gegen bestehende Wettbewerbsnachteile. Bei den Passagieren ankommen dürfte die Steuersenkung. Der Preisvorteil könnte aber beispielsweise durch steigende Kerosingebühren schnell wieder zunichte gemacht werden. Aus Berlin, Dirk Zeitler.
2: Überschattet von neuen transatlantischen Spannungen wegen des Irankriegs sind die NATO-Außenminister am Abend in Schweden zusammengekommen. Sie wollen eigentlich den NATO-Gipfel in der Türkei Anfang Juli vorbereiten. Allerdings dürften der Irankrieg und der geplante US-Truppenabzug aus Europa ebenfalls zum Thema werden.
4: Die Europäer erwarten, dass sie bei diesem NATO-Treffen wieder einmal unter Druck gesetzt werden. Nicht vom möglichen Feind, sondern vom Hauptverbündeten, den USA. Donald Trump ist nach wie vor verärgert über mangelnde Beteiligung an seinem Iran-Feldzug. Mindestens 5000 Soldaten werden aus Europa ja abgezogen. Den Europäern bleibt da nicht viel anderes übrig, als mehr Verteidigungsanstrengungen anzukündigen und sich darauf vorzubereiten, dass die eigene Sicherheit immer mehr zum eigenen Problem wird. Aus Brüssel, Dieter Ebeling.
2: Zum Handball. Der SC Magdeburg hat seinen ersten Meistermatchball genutzt und den vierten gesamtdeutschen Titelgewinn vorzeitig perfekt gemacht. Der souveräne Bundesliga-Spitzenreiter gewann das Topspiel gegen Verfolger SG Flensburg-Handewitt in letzter Sekunde mit 31:30. Dadurch ist Magdeburg an den letzten drei Spieltagen von den Verfolgern nicht mehr einzuholen.
5: Das ist doch wirklich herrlichstes Frühlingswetter, was wir hier bekommen. Perfektes Timing zum Pfingstwochenende. 23 Grad heute, morgen 28 und am Pfingstsonntag sogar 29 Grad. Die Maximaltemperatur am Montag geht der Pfingstsommer weiter mit 28 Grad. In der Spitze sind jeweils nur wenige Wolken dann unterwegs und es bleibt dementsprechend auch trocken. Das freut ihr Gemüt, aber nicht so sehr ihre Pflanzen. Denken Sie an die Wässerung. Nicht nur ihrer Garten- und Balkonpflanzen, sondern auch der Straßenbäume.
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5: Hallo und guten Morgen am Freitag. Stimmungsvollen, angenehmen Start Richtung Wochenende wünsche ich Ihnen. Gleich mit Alex Rowan und Ordinary und das hier aus den 80ern. Die Fine Young Cannibals mit She Drives Me Crazy.

einfach so ein gewöhnlicher Song, nix hier von wegen Ordinary, sondern einer der größten Hits des vergangenen Jahres. Toller Titel, nach wie vor. Alex Rowan, Ordinary, hier auf 98.2 Radio Paradiso. Und bei Berlins besten Hits mit der meisten Abwechslung tanzen wir jetzt rüber und zurück in die 90er. Das sind Ace of Base zum Wachwerden für Sie an diesem Freitagmorgen vor Pfingsten. Das ist The Sign.

0: samtene Stimme von Cliff Richard. Some People hier auf Ihrem 98.2 Radio Paradiso zum entspannten und entspannenden Wachwerden für Sie. Lionset, When I Wake Up.
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1: Ich bin Diana Kramer. Im Juli wird bei Flügen aus Deutschland weniger Ticketsteuer fällig. Der Bundestag hat am Abend eine entsprechende Gesetzesänderung verabschiedet. Je nach Strecke sinkt die Abgabe pro Flug um 2,50 Euro bis 11,40 Euro. Ob Tickets dadurch günstiger werden, ist allerdings unklar. Wegen stark gestiegener Kerosinpreise gilt es als zweifelhaft, dass Airlines die geringeren Steuern an Kunden weitergeben. Mit der Maßnahme setzen Union und SPD ein Versprechen aus dem Koalitionsvertrag um. Dem Staat entgehen dadurch jährlich mehrere hundert Millionen Euro. In Apotheken gibt es schon jetzt nicht mehr nur Medikamente, künftig sollen sie aber noch weitere Leistungen anbieten können. Das sehen Gesetzespläne von Gesundheitsministerin Nina Wagen vor, die der Bundestag heute beschließen will.
2: Impfungen, Vorsorge oder die gewohnten Medikamente, auch wenn gerade das Rezept fehlt. Die neuen Möglichkeiten sollen die Versorgung insgesamt breiter aufstellen und gegen das Apothekensterben helfen, gerade auf dem Land. Denn so wenige wie aktuell gab es zuletzt vor 50 Jahren. Künftig sollen Apotheken viel mehr Leistungen anbieten dürfen, von Blutabnahmen über Schnelltests bis zur Früherkennung von Krankheiten. Auch wann sie öffnen wollen, sollen die Apotheken künftig selbst entscheiden dürfen, je nach Bedarf. Ursula Winkler, Nachrichtenredaktion.
1: Bei einem Cyberangriff auf einen externen Dienstleister deutscher Kliniken sind Daten zehntausender Patienten gestohlen worden. Allein die Uniklinik Köln meldet rund 30.000 Betroffene.
3: In Baden-Württemberg wurden Daten von mehr als 72.000 Patientinnen und Patienten der Unikliniken Freiburg, Ulm, Heidelberg und Tübingen erbeutet. Gestohlen wurden zum Beispiel Namen, Geburtsdaten und Adressen, zum Teil auch Rechnungsdaten mit Hinweisen auf Diagnosen und Behandlungen. Die Kliniken betonen, die Patientenversorgung war zu keinem Zeitpunkt betroffen. Die Kölner Uniklinik will alle Betroffenen in Kürze über den Vorfall informieren, heißt es. Wer kein Schreiben bekommt, ist nicht betroffen. Ob andere Kliniken nachziehen, ist unklar. David Riemer, Nachrichtenredaktion.
1: Zum Sport. Der SC Magdeburg ist vorzeitig deutscher Handballmeister. Im Topspiel gewannen die Magdeburger gegen Verfolger SG Flensburg-Handewitt in letzter Sekunde mit 31:30. Der souveräne Tabellenführer der Handball-Bundesliga machte damit den vierten gesamtdeutschen Titelgewinn schon 3 Spieltage vor Saisonende klar.
4: Bilderbuchwetter heute und zu Pfingsten insgesamt. Heute schon mal 23 Grad. Es sind doch ein paar wenige Wolken unterwegs, aber die Sonne, die schafft es da auch immer wieder durch die Wolkendecke durchzukommen. Regenschauer kommen aus den Wolken heute und die nächsten Tage nicht runter. Ja, morgen und übermorgen gibt es sogar auch noch weniger Wolken. Morgen dafür aber 28 und am Pfingstsonntag 29 Grad die Maximaltemperatur. Und das verlängerte Wochenende geht weiter am Montag mit 28 Grad in der Spitze. Die Verkehrslage lässt Sie momentan entspannen und entspannt in diesen Tag starten, denn momentan kommen Sie ganz gut durch. Fahren Sie weiterhin vorsichtig, damit es für alle Beteiligten möglichst lange auch noch so bleiben wird.
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4: Hallo und guten Morgen. Mit musikalischer Leichtigkeit geht es hinein in diesen Tag. Gleich mit frischer, aktueller Musik von Leonie, Don't Worry, ihr aktueller Hit. Und dieser, der hat schon ein paar Tage, ein paar Jährchen auf dem Buckel. Das sind Icehouse mit Hey Little Girl.

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1: Dieser Song ist so schön locker, leicht und musikalisch beschwingt. Leonie, Don't Worry, hier auf ihrem 98.2 Radio Paradiso. Und dagegen geht es jetzt emotional ganz schön in den Keller. Ja, sie leidet wirklich. Das ist nicht nur Selbstmitleid, sondern sie leidet da wirklich nach einer verflossenen, einer zu Ende gegangenen Beziehung. Aber das zeichnet diesen Song auch aus. So melancholisch er auch ist, so schön ist er in gleicher Weise aus dem Jahr 1990. Das ist Shinnet. Okay.

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Hier auf 98.2 Radio Paradiso. Schönen guten Morgen am Freitag.

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0: The Way You Make Me Feel, Mr. Michael Jackson. Schönen guten Morgen, 6:53 haben wir es. The Way You Make Me Feel, ja, das passt zum schönen Gedanken, mit dem ich Sie in diesen Tag schicken möchte. Denn lassen Sie Ihren Gefühlen, Ihren Emotionen ruhig freien Lauf. Denn Psychiater Carl Gustav Jung hat mal gesagt, ohne Emotionen kann man Dunkelheit nicht in Licht und Empathie nicht in Bewegung verwandeln. Und mit wie vielen tanzbaren Bewegungen Sie durch dieses Pfingstwochenende gehen können, oder tanzen können, das hören Sie gleich im Hauptstadtkompakt bei Jörg Trotzki. Der hat nämlich tolle Veranstaltungen fürs Pfingstwochenende für Sie rausgesucht.
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14: Ich bin Diana Kramer. Im Juli wird bei Flügen aus Deutschland weniger Ticketsteuer fällig. Der Bundestag hat am Abend eine entsprechende Gesetzesänderung verabschiedet. Je nach Strecke sinkt die Abgabe pro Flug um 2,50 Euro bis 11,40 Euro. Ob Tickets dadurch günstiger werden, ist allerdings unklar. Wegen stark gestiegener Kerosinpreise gilt es als zweifelhaft, dass Airlines die geringeren Steuern an Kunden weitergeben. Mit der Maßnahme setzen Union und SPD ein Versprechen aus dem Koalitionsvertrag um. Dem Staat entgehen dadurch jährlich mehrere 100 Millionen Euro.
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16: Mit Jörg Trotzki, guten Morgen. Berlin freut sich auf Pfingsten, nicht nur auf schönes Wetter, sondern auf wunderbare Angebote in der Stadt. So feiert der Karneval der Kulturen ab heute sein 30-jähriges Jubiläum. Los geht's mit dem Straßenfest in Kreuzberg. Höhepunkt ist der große Umzug am Pfingstsonntag in Friedrichshain. Die Kirchen hier in Berlin und Brandenburg laden natürlich an Pfingsten wieder zur Nacht der offenen Kirchen ein. Über 100 Kirchen bieten in der Nacht von Sonntag auf Montag unter anderem Gebete und Musik zum sogenannten Geburtstag der Kirche an. Die Nacht der offenen Kirchen wird mit einer Andacht im Berliner Dom eröffnet. Rund 8 Monate nach dem tödlichen Messerangriff am Humboldt-Forum hat die Polizei den letzten Tatverdächtigen festgenommen. Der 16-Jährige wurde in eine Jugendstrafanstalt gebracht, sagte man uns. Vor 2 Wochen hatte vor dem Landgericht Berlin bereits der Prozess gegen 6 Männer und eine Frau begonnen. Sie sollen im September letzten Jahres einen 20-jährigen Syrer attackiert haben. Der Jugendliche starb später im Krankenhaus. Das Baden im auch bei Berlinern beliebten Helenesee in Brandenburg ist ab Sommer wohl zum Teil wieder möglich. Danach sollen 350 Meter freigegeben werden, die sicher vom Ufer aus zu erreichen sind, heißt es von den Behörden dort. Ein genaues Datum für die Sanierung des Helenesees wurde nicht genannt. Vor 5 Jahren war in dem ehemaligen Tagebausee es zu einem Erdrutsch gekommen, der See wurde gesperrt. Im Handball haben unsere Füchse im Kampf um einen Champions-League-Platz in der Bundesliga Punkte liegen lassen. In der Max-Schmeling-Halle stand es am Abend gegen Hannover nur 30-30. Bester Werfer war Matthias Gitzel mit 9 Toren. Das nächste Spiel ist nächste Woche Freitag in Eisenach. Deutscher Meister im Handball ist vorzeitig der SC Magdeburg. Magdeburg gewann gegen Flensburg mit 31-30.
17: Dankeschön, Jörg. Hi, das sieht schön aus draußen. Tolles Wetter, nicht nur heute, sondern über das gesamte Pfingstwochenende. 23 Grad, heute schon die Maximaltemperatur, 12 Grad haben wir bereits. Viel blauer Himmel, viel Sonne, wenige Wolken, keine Regenschauer gilt für heute und die nächsten Tage. Also die Temperaturen, die gehen sogar noch nach oben. Morgen 27 Grad, am Sonntag 25 Grad die Maximaltemperatur und auch am Pfingstmontag nochmal 25 Grad als Maximalwert. Und die Pflanzen, die freuen sich über Wässerung. Ja, auch in den nächsten Tagen eben kommen keine Regenschauer runter. Stellen Sie sich doch ein, in Kreuzberg, ja, da wird der Karneval der Kulturen gefeiert an diesem Pfingstwochenende. Deswegen gibt es jetzt schon umfangreiche Sperrungen rund um den Blücherplatz. Blücherstraße und Zossener Straße sind betroffen, sowie Gitschiner Straße, Tempelhofer Ufer und auch das Waterloo-Ufer. Und das Ganze, diese Sperrungen, dauern auf jeden Fall bis Dienstagmorgen an. Und dann bitte aufgepasst auf der B96. Das ist Fürstenberg, Berlin, zwischen Fürstenberg-Havel und Dannenwalde. Da ist die Feuerwehr nämlich im Einsatz. Da ist ein PKW in Brand geraten. Da bitte auf jeden Fall extra Zeit mitnehmen und besonders aufmerksam fahren. Ich wünsche eine gute Fahrt, eine sichere Fahrt und eine sonnige Fahrt hinein in diesen Freitag.
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17: Und musikalisch absolut bestens begleitet werden Sie gleich von DJ Bobo mit Everybody. Und das hier, unverkennbar, traumhaft toller Titel. Zum Wachwerden und Recken und Strecken hinein in den Tag. Und zum Loslaufen, das ist Kate Bush mit Running Up That Hill hier bei Berlins besten Hits mit der meisten Abwechslung. Schönen guten Morgen, 5 Minuten nach 7:30.

0: Musik so locker leicht wie das sonnige Wetter an diesem Pfingstwochenende. DJ Bobo mit Everybody hier auf ihrem 98.2 Radio Paradies. 17 Minuten vor 7 ist es. Apropos Everybody. Nein, es kann nicht jeder im Tor stehen der Fußballnationalmannschaft. Es kann nur ein Manuel Neuer geben. Der steht da tatsächlich drin. Gestern Julian Nagelsmann hat den Kader bekannt gegeben und das war die größte, ja, fast Überraschung. Es gab schon Diskussionen im Vorfeld. Aber warum kehrt Manuel Neuer nach 2 Jahren, nachdem er zurückgetreten ist, wieder ins Tor der Nationalmannschaft zurück? Julian Nagelsmann.
1: Was den Manu einfach umgibt, das habe ich nicht. Das hat der Olli dann auch weniger, weil er einfach, er hat Titel, extrem viele Titel, er hat eine Aura, er hat einen extrem großen Namen. Und da habe ich mich auch mit ins Boot gesetzt, dass der Olli sich nicht irgendwie degradiert fühlt oder denkt, er ist runtergerankt. Er ist sportlich, hat eine tolle Saison gespielt, hat es bei uns gut gemacht. Er hat das Vertrauen von mir bekommen für die WM-Quali, hat das Vertrauen bekommen, dass er uns hilft, mit zur WM zu gehen. Deswegen bin ich auch sehr dankbar. Aber auch ich habe diese Themen nicht. Und der Manu hat etwas, was ihn umgibt aufgrund der Erfolge, was einer Mannschaft hilft. Und wenn es am Ende viele Spiele werden, sind wir alle sehr glücklich. Und wenn da mal ein Spiel wegfällt, weil er vielleicht Probleme hat, was passieren kann, nochmal, natürlich musst du das einkalkulieren, dann werden wir mit Olli einen Torwart haben, der es genauso gut machen wird wie bei der WM-Quali.
0: Ah, Manuel Neuer umgibt etwas Unsichtbares. Vielleicht kann er manche Bälle sogar ohne die Hände abwehren. Das finde ich spannend. Aber Julian Nagelsmann ist über sein Rumgeeier ja auch durchaus kritisiert worden in seiner Art der Kommunikation. Was hat er denn dazu zu sagen?
1: Kritisiere mich schon dafür, dass ich sage, man kann Dinge immer besser machen. Ja, die Perfektion anzustreben ist ein Schwachsinn, weil die wird man nie erreichen. Und ich sage schon, dass ich fein bin mit der Kommunikation, sage aber auch, man hätte Dinge anders machen können. Aber auch ich selbst beantworte mir die Frage dann in einem ruhigen Moment. Ich habe trotzdem keine Garantie, dass es dann deutlich besser ankommt. Und ich glaube, und da plädiere ich schon ein bisschen auf Verständnis, dass natürlich auch nicht jedes Detail der internen Kommunikation, egal ob das jetzt im Trainerteam ist oder auch im Gespräch mit einem Spieler, natürlich an die Öffentlichkeit getragen werden kann, ja, sodass die breite Masse mitgenommen werden kann. Ich versuche das ja eh schon viel zu erklären und versuche schon viele Menschen mitzunehmen. Mal gelingt mir das besser, mal schlechter. Und ich kann auch absolut verstehen, dass in der Torwartfrage manche sagen, das war nicht der richtige Weg und dass manche sagen, das war der richtige Weg. Daran sieht man schon, diese hundertprozentige Wahrheit gibt es nicht. Ich sage, man kann es anders machen, vielleicht auch besser. Ob es dann besser ist, das weiß nur der liebe Gott, ich weiß es nicht.
0: Das finde ich so klasse an Julian Nagelsmann. Der ist so authentisch, der ist so ehrlich, der ist auch selbstkritisch mit sich selbst und spricht das aus, was er denkt, was er fühlt und denkt viel nach. Also wirklich, Julian Nagelsmann hat eine gute Wahl getroffen, meiner Meinung nach. Aber darüber werde ich mich heute Morgen auch noch in der Radioparty so Frühstücksrunde unterhalten mit meinen lieben Kollegen Nico, Fabi und auch Laura. Werden dann später noch da sein. Sie sind jetzt schon da, das finde ich super. Und dann starten wir jetzt mal gemeinsam in diesen Freitag hinein mit wunderbarer Musik von Teddy Swims. Lose Control auf ihrem 98.2 Radio Paradiso um 14 Minuten.

0: mit ganz viel erfrischender Energie hinein in den Freitag, 10 Minuten vor 7.
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der große Comeback-Song von Sir Elton John, I'm Still Standing, aus dem Jahr 83. Und sie feiert in diesem Jahr auch ein Comeback. Shania Twain wird nämlich mit Harry Styles gemeinsam auf Tournee gehen und bei einigen Konzerten, zum Beispiel im Wembley-Stadion, auftreten. Hier ist sie jetzt zum Wachwerden für sie mit Forever and For Always. 7 Minuten.

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10: Ich bin Diana Kramer. Familien mit kleinen Kindern sollen das Kindergeld bald ohne Antrag automatisch ausgezahlt bekommen. Einen Gesetzentwurf hatte das Bundeskabinett im März auf den Weg gebracht. Heute befasst sich der Bundestag damit.
11: Finanzminister Klingbeil will Familien entlasten. Mehr Zeit fürs Baby statt für lästige Bürokratie, sagte er den Funke-Zeitungen. Das Kindergeld beträgt im Moment unabhängig vom Einkommen 259 Euro pro Monat und Kind. Das neue Verfahren ohne Antrag soll laut Gesetzentwurf ab dem kommenden Jahr in zwei Schritten greifen. In einer ersten Stufe sollen all diejenigen Eltern das Kindergeld automatisch bekommen, die bereits ein älteres Kind haben. Später könnten dann auch die Eltern auf den Antrag verzichten, die ihr erstes Kind bekommen. David Riemer, Berlin.
10: Während in Deutschland US-Soldaten abgezogen werden sollen, will US-Präsident Donald Trump zusätzlich 5000 Streitkräfte nach Polen entsenden. Das kündigt er auf der Plattform Truth Social an.
12: Trump begründet die Entscheidung mit seinem guten Verhältnis zum polnischen Präsidenten. Aber konkret über das Wann und Wo dieser Verlegung von US-Soldaten wurde er nicht. Der Abzug von 5000 US-Soldaten aus Deutschland hat nach Ansicht Polens eine Neuorganisation der amerikanischen Truppen in Europa zur Folge. Dies könnte dazu führen, dass andere Brigaden in andere Länder geschickt werden, hieß es aus Warschau. Vor 3 Wochen hatte das Pentagon den Abzug von rund 5000 US-Soldaten aus Deutschland befohlen. Tina USA.
10: Der Bundestag stimmt heute über eine Apothekenreform der schwarz-roten Koalition ab. Die Gesetzespläne von Gesundheitsministerin Nina Wagen sehen vor, zusätzliche Leistungen für Patienten zu ermöglichen, etwa Vorsorgeangebote oder Impfungen. Apotheken sollen in bestimmten Fällen auch verschreibungspflichtige Medikamente direkt abgeben können, ohne dass ein ärztliches Rezept vorliegt. Geplant sind außerdem Lockerungen bei Vorschriften für den Apothekenbetrieb, etwa bei den Öffnungszeiten. Nach dem Einsturz eines Wohnhauses in Görlitz ist in den Trümmern eine dritte Leiche gefunden worden. Es handle sich um einen Mann, mit hoher Wahrscheinlichkeit um den dritten Vermissten, sagte ein Polizeisprecher am Abend. Vorher wurden bereits zwei Leichen geborgen. Bei ihnen handelt es sich um die vermissten Touristinnen aus Rumänien. Das Haus mit Miet- und Ferienwohnungen in Görlitz war am Montagabend eingestürzt. Vermutet wird ein Gasleck.
13: So ein paar Wolken, die ziehen da heute auch immer mal wieder durch und schieben sich vor die Sonne, aber die bleiben harmlos. Regenschauer kommen da nicht runter. Ihre Pflanzen, die brauchen Wasser von Ihnen aus dem Wasserhahn oder eben dem Gartenschlauch und der Gießkanne. Sorgen Sie sich auch um die Straßenbäume, die freuen sich auch über Wasser. Sie freuen sich hoffentlich über viel Sonne, die es geben wird heute und die nächsten Tage und über 23 Grad heute schon mal. Morgen dann am Samstag 27 Grad, am Pfingstsonntag 25 Grad die Maximaltemperatur auf der nach oben offenen Temperaturskala. Staut sich jetzt schon auf der A100 Richtung Wedding zwischen Innsbrucker Platz und Schmargendorf. 10 Minuten brauchen Sie da circa länger. Friedrichshain, Petersburger Straße zwischen Matternstraße und Landsberger Allee. Stau Richtung Prenzlauer Berg. Dann in Kreuzberg wegen des Karnevals der Kulturen. An diesem Wochenende gibt es jetzt schon zahlreiche Sperrungen rund um den Blücherplatz. Und aufgepasst, Wilmersdorf, Brandenburgische Straße zwischen Gieseler Straße und Mannheimer Straße ist der Abschnitt gesperrt der Brandenburgischen Straße. Da ist die Feuerwehr im Einsatz, weil ein Fahrzeug in Brand geraten ist. Da bitte besonders aufmerksam fahren. Noch ein Fahrzeugbrand gibt es an einer ganz anderen Stelle auf der B96 Fürstenberg zwischen Fürstenberg-Havel und Dannenwalde. Auch da ist die Feuerwehr momentan im Einsatz. Und dann gibt es noch einen Liegenbleiber und zwar an der Anschlussstelle Korin an der A11 und zwar in der Zufahrt Richtung Berlin. Da ist dieses Fahrzeug liegen bzw. stehen geblieben und aus dem Landkreis Havel wird vermeldet zwischen dem Abzweig nach Brieselang und Falkensee. Da liegt ein Gullideckel auf der Straße. Da bitte auch besonders aufmerksam und am besten drumrum fahren. Vorsichtig fahren. Wünschen eine gute, vor allem aber sichere Fahrt. Kommen Sie gut an und kommen Sie gut durch.
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13: So, und jetzt dehnen Sie am frühen Morgen schon mal Ihre Finger. Checken Sie den Akku an Ihrem Handy. Denn gleich können Sie damit einen Einkaufsgutschein im Wert von 100 Euro für das Edeka Center Graz gewinnen. Mehr dazu gleich nach Lady Gaga, Hold My Hand und nach sprungvoller Musik zum Mittanzen im Badezimmer mit dem Handtuch. Die Pointer Sisters, I'm So Excited für 5

toller Titel. Haare im Wind sehe ich bei diesem Song immer vor mir. Egal, ob sie da im Top Gun Düsenjet sitzen, nee, da hat man einen Helm auf, ne? Oder im Auto mit offenem Verdeck fahren oder zumindest mit runtergekurbelter Fensterscheibe oder auf einer Fähre im Wind stehen. Toller, stimmungsvoller Titel. Lady Gaga, Hold My Hand. Hier auf ihrem 98.2 Radio Paradiso. 7:12 haben wir es. Stimmungsvoll. Ja, die Stimmung wird zweigeteilt sein wahrscheinlich an diesem Wochenende. Am Samstag im Olympiastadion, nämlich großes DFB-Pokalfinale zwischen dem FC Bayern München und dem VfB Stuttgart. Und dieses Fußballfest, das können Sie, sollen Sie auch gerne angemessen zu Hause feiern bei einem Public Viewing. Im Garten möglicherweise. Also das Wetter lädt auf jeden Fall dazu ein. Und ausgestattet werden Sie, können Sie sich selbst mit dem Edeka Center Graz. Und zwar mit einem Einkaufsgutschein im Wert von 100 Euro, damit Sie dann auch in diesem frischen Markt in der Heerstraße da in Spandau sich alles besorgen können, was Sie dann möchten. Es gibt da nämlich beim Edeka Center Graz tolle Bedien- und frische Theken für Fleisch, für Wurst und auch sogar für Fisch und Snacks und Getränke und Backwaren gibt es selbstverständlich auch dazu. 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Blumensträuße können sich da auch besorgen, vielleicht als Trost für die Stuttgart-Fans. Nee, das war gemein jetzt. Ne? Also ich bin da wirklich neutral. Ich wünsche mir, dass alles fair abläuft und dann kann ich mich wirklich freuen, wenn einfach die bessere Mannschaft an diesem Abend dann gewinnt. Wobei, wenn Stuttgart ist nicht der Favorit, ne? Wenn die gewinnen sollten, das finde ich dann, also wenn so der Underdog gewinnt, das finde ich dann immer schon besonders klasse. Aber Bayern, hey, wenn sie gut sind, ist einfach ein tolles Team. Die haben es auch verdient. Also, das wird ein großartiges Fußballfest, vor allem bei diesem Wetter. Da sind die Fans bestimmt auch besonders guter Laune. Und sie bekommen gute Laune, wenn sie einen 100-Euro-Gutschein für das Edeka Center Graz gewinnen. Da bin ich mir auch ganz sicher. Ich hoffe, sie sind schon im Lostopf oder können sich jetzt noch ganz fix flott anmelden, indem sie eine WhatsApp schicken an 030 80 500 und die 80 oder eine E-Mail schreiben an redaktion@paradiso.de, damit ich sie dann auch telefonisch erreichen kann. Hier auf ihrem 98.2 Radio Paradiso. Schönen guten Morgen, es geht Richtung Pfingstwochenende und das bei diesem herrlichen Wetter. Karneval der Kulturen ist auch noch, also Ihrer Party steht nichts im Wege und dann noch mit einem Einkaufsgutschein vom Edeka Center Graz. Klasse. 030 80 500 und die 80 per WhatsApp oder per E-Mail an redaktion@paradiso.de. 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

0: Wunderschöne, anschmiegsame Musik von Christopher Cross. Da geht die Sonne noch ein zweites Mal auf. Arthur's Theme hier auf Ihrem 98.2 Radio Paradiso. 7.22 Uhr haben wir es und anschmiegen. Die an einen Einkaufsgutschein können Sie sich nicht, aber vielleicht an die Sachen, die Sie einkaufen im Edeka Center Graz in der Heerstraße. Und ich hoffe, Sie haben sich angemeldet. Auf jeden Fall konnten Sie nur so gezogen werden von mir. Und ich hoffe, das ist dann auch aber mit dem Anrufen und Erreichen klappt.
1: Guten Morgen.
0: Guten Morgen, Thorsten Wittke hier von Radio Paradiso.
1: Hi.
0: Ist da der Jens möglicherweise?
1: Ja, ist er. Guten Morgen.
0: Guten Morgen. Für welche Mannschaft schlägt Ihr Herz dann? Ach. Für den FC Bayern oder den Stuttgarter Verein?
1: Stuttgart. Ich gönne Stuttgart wirklich.
0: Ja, das ist auch in Ordnung. Ja, also wie gesagt, deswegen. Ich bin da völlig neutral. Also kriegen von mir da keinen Ärger. Also und die Stuttgarter Fans, die werden ihnen auch zujubeln. Von den Bayern-Fans, da könnte es ein bisschen schwierig werden. Und davon gibt es ja auch tatsächlich einige hier in Berlin. Haben Sie da auch so ein bisschen Public Viewing geplant? Vielleicht im Garten? Wie sieht's aus am Wochenende?
1: Wochenende wird hart. Wir haben morgen Jugendweihe unserer Zwillinge.
0: Ah,
1: ja, wir haben da wir sind drei Familien, die zusammen Jugendweihe feiern. Das heißt, wir haben 100 Gäste zu verköstigen, ein bisschen feiern, parallel versuchen, ein kleines Public Viewing, Fernseher schon aufgebaut.
0: Sehr gut.
1: Für die kleine Mannschaftsvertretung vom FC Bayern sozusagen. Und dazu kommt halt noch weiterhin Vorbereitung für den Geburtstag der Zwillinge, weil die haben nicht nur Jugendweihe, die haben auch noch Geburtstag am Dienstag.
0: Oh, da kommt ja alles auf einmal. Mensch, also da muss ich, also mache ich mir ja Sorgen fürs Edeka Center Graz, dann werden sie ja die frische Theke da mit Fleisch, Wurst und Fisch einfach leer kaufen, vermute ich.
1: Aber das definitiv, ja.
0: Ja, lieber Jens, alles Gute für die Jugendweihe, für den Geburtstag und fürs Public Viewing. Ganz viel Spaß an diesem schönen Pfingstwochenende. Ja, herzlichen Glückwunsch.
1: Mega, vielen, vielen Dank. Also besser kann es nicht starten, ja. Also meine Kasse wird erleichtert, wir können lecker Burger einkaufen gehen, perfekt.
0: So soll es sein. Viel Spaß dabei und jetzt gibt es sonnige Musik von Juanes für dieses Pfingstwochenende. Hier ist La Camisa Nera auf Ihrem 98.2 Radio Paradiso.

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1: 2 Minuten vor 8, der Mauerbrunnen im Invalidenpark in der Mitte, der ist grün eingefärbt worden. Wer dafür verantwortlich zeichnet, hören Sie gleich im Hauptstadtkompakt bei Jörg Trotzki.
2: 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US-Präsident John F. Kennedy spricht in Berlin auf dem Schöneberger Rathausplatz.
3: All free men, wherever they may live, are citizens of Berlin. And therefore, as a free man, I take pride in the words, Ich bin ein Berliner.
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16: Ich bin Diana Kramer. Familien mit kleinen Kindern sollen das Kindergeld bald ohne Antrag automatisch ausgezahlt bekommen. Einen Gesetzentwurf hatte das Bundeskabinett im März auf den Weg gebracht. Heute befasst sich der Bundestag damit.
17: Finanzminister Klingbeil will Familien entlasten. Mehr Zeit fürs Baby statt für lästige Bürokratie, sagte er den Funke-Zeitungen. Das Kindergeld beträgt im Moment unabhängig vom Einkommen 259 Euro pro Monat und Kind. Das neue Verfahren ohne Antrag soll laut Gesetzentwurf ab dem kommenden Jahr in 2 Schritten greifen. In einer ersten Stufe sollen all diejenigen Eltern das Kindergeld automatisch bekommen, die bereits ein älteres Kind haben. Später könnten dann auch die Eltern auf den Antrag verzichten, die ihr erstes Kind bekommen. David Riemer, Berlin.
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8: Mit Jörg Trotzki, guten Morgen. Der Sommer hat noch nicht einmal richtig angefangen. Da bringen sich hier in Berlin die Parteien zur Abgeordnetenhauswahl im September in Stellung. 30 Parteien wollen antreten, heißt es vom Landeswahlleiter. Das sind 9 weniger als bei der Wahl vor 5 Jahren. Bei 6 politischen Vereinigungen müsse geprüft werden, ob sie als Parteien im Sinne des Gesetzes gelten, heißt es weiter. Schon in 3 Wochen wird darüber entschieden, welche Parteien zugelassen werden. Die Abgeordnetenhauswahl ist am 20. September. Die Armut in Berlin nimmt weiter zu. Der Senat hat in einem neuen Bericht 12 neue soziale Brennpunkte in Berlin aufgelistet, meldet die BZ. Vor allem am Stadtrand sei die Lage immer dramatischer, heißt es weiter, so beispielsweise Neu-Hohenschönhausen, Staaken und das Falkenhagener Feld. Insgesamt gibt es laut der Senatsstatistik rund 60 dieser armen Kieze in Berlin. In ihnen sind Arbeitslosigkeit, Kinderarmut und alleinerziehende Haushalte besonders stark ausgeprägt. Der Mauerbrunnen im Invalidenpark in Berlin-Mitte ist grün eingefärbt worden. Mitglieder der Gruppe Extinction Rebellion bekannten sich dazu. Die Protestgruppe wirft Bundeswirtschaftsministerin Katharina Reiche vor, eine zu konzernfreundliche Gaspolitik zu betreiben. Ähnliche Aktionen hatte es in weiteren deutschen Städten, unter anderem in Hamburg, München und Dresden, gegeben. Extinction Rebellion erklärte zugleich, der verwendete Farbstoff sei ungiftig.
1: Die Sonne ist da, blauer Himmel, blau, blau. Blau gefällt mir viel besser da als grün im Brunnen. Blauer Himmel, viel Sonne, 15 Grad die aktuelle Temperatur, 23 Grad die Maximaltemperatur heute. Ja, es bleibt trocken, auch wenn so ein paar Wolken sich immer mal wieder ab und zu zwischendurch vor die Sonne schieben werden. Auf jeden Fall auch am Wochenende, am Pfingstwochenende. Und das freut mich so für alle Open-Air-Veranstaltungen, Karneval der Kulturen. Super Wetter dafür. Morgen am Samstag 27 Grad, am Sonntag 25 Grad die Maximaltemperatur. Und der Pfingstmontag steht dem in nichts nach. Auch da nochmal sehr sonnig bei 25 Grad dann in der Spitze. Aber denken Sie an Ihre Pflanzen, ganz klar. Und den Rasen, das muss alles gesprengt werden. Und die Straßenbäume bitte auch nicht vergessen. Geduld brauchen Sie auch jetzt schon wieder auf der A100 Richtung Wedding zwischen Innsbrucker Platz und Schmargendorf. Da staut sich der Verkehr auf 10 Minuten Länge bzw. Passierdauer. Friedrichshain-Petersburger Straße zwischen Matternstraße und Landsberger Allee in Richtung Prenzlauer Berg. Stehen Sie dicht an dicht und ja, in Kreuzberg eben, da wird gefeiert und wegen des Karnevals der Kulturen jetzt schon und bis Dienstagmorgen gesperrt. Unter anderem Blücherstraße und Zossener Straße, Gitschiner Straße, Tempelhofer und Waterloo-Ufer und rund um den Blücherplatz noch weitere Straßen. Außerdem Wilmersdorf, Brandenburgische Straße. Aktuell, da ist die Feuerwehr im Einsatz, weil da ein Fahrzeug brennt. Da ist die Brandenburgische Straße gesperrt zwischen Gieseler Straße und Mannheimer Straße. Außerdem gibt es einen Fahrzeugbrand an einer ganz anderen Stelle auf der B96 Fürstenberg-Berlin zwischen Fürstenberg-Havel und Dannenwalde. Auch da bitte besonders aufmerksam und vorsichtig fahren. Und ich sehe hier der Gullideckel. Die Meldung ist immer noch drin. Also ich sehe nicht den Gullideckel, sondern nur die Meldung. Landkreis Havelland zwischen dem Abzweig nach Brieselang und Falkensee. Da liegt dieser Gullideckel auf der Straße. Da bitte besonders aufmerksam fahren. Ich wünsche Ihnen insgesamt eine gute, eine sichere Fahrt und eine sonnige Fahrt.
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1: Welche Auswirkungen Musik auf Sie, auf unser Leben, auf unsere Beziehungen hat, das hören Sie gleich nach wunderbarer Musik von Olivia Dean, Man I Need. Das hier ist Kim Wilde, You Came. Und dann kommt eben Hagen von Hochding mit der Radio Paradiso Coaching Etage. Schönen guten Morgen, sonnigen guten Morgen. Hier auf Ihrem 98.2 Radio Paradiso. Es geht Richtung Pfingstwochenende, 7 Minuten nach halb 8.

0: Apropos Frauenpower nach Kim Wilde und Olivia Dean. 17 Minuten vor 8 ist es. Um Frauenpower bzw. weibliche Selbstbestimmung geht es auch im neuen Kinofilm Vivaldi und ich. Und den stelle ich Ihnen in der nächsten Stunde nicht nur vor, sondern lade Sie auch zu diesem wunderbaren Film ein. Gleich wunderbare Musik vom Alan Parsons Project, Don't Answer Me, aus den 80ern. Vorher für die meiste Abwechslung aus den 90ern. Chris Weir mit Julia. Und davor
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2: Was Musik mit uns macht. Es gibt Menschen, die schreiben nach einem Streit keine endlos lange Nachricht mehr per WhatsApp. Stattdessen schicken sie sich einfach einen Song. Ich finde die Idee gar nicht so schlecht. 3 Minuten Musik sagen manchmal mehr als 20 sorgfältig formulierte Sätze. Gefühle lassen sich häufig schwer erklären, schon gar nicht per Kurznachricht. Musik hingegen macht sie sofort spürbar. Forschungen zeigen, dass wir Menschen Musik oft als emotionale Bindungssignale nutzen. Wir beruhigen uns mit bestimmten Liedern, erinnern über Musik an vertraute Menschen oder versuchen, Nähe herzustellen. Deshalb haben viele Songs in unserem Leben eine fast biografische Bedeutung. Manche Lieder erinnern Sie wahrscheinlich an Ihre erste große Liebe, andere an Trennungen, Roadtrips oder auch schwierige Lebensphasen. Musik aktiviert häufig genau die Gefühle, die wir im Alltag eher verdrängen. Da läuft ein Lied im Supermarkt und plötzlich sind Sie gedanklich 10 Jahre zurück in der Vergangenheit. Bestimmte Songs haben einen direkten Zugang zu unserem emotionalen Gedächtnis. In Beziehungen kann das etwas sehr Verbindendes sein. Viele Paare entwickeln über Jahre kleine musikalische Rituale. Bestimmte Songs bedeuten Entspannung, Trost oder Zugehörigkeit. Sehen Sie das als Zeichen, wie sehr sich Ihr Gegenüber danach sehnt, emotional verstanden zu werden. Musik wird dann zu einer Art Übersetzer zwischen unterschiedlichen Gefühlswelten. Denken Sie nur an Konzerte, die oft richtig magisch erlebt werden. Da fühlen tausende Menschen gleichzeitig etwas Ähnliches und merken, dass sie mit ihren Emotionen nicht allein sind. Der Schriftsteller Victor Hugo formulierte es einmal wunderschön. Die Musik drückt das aus, was nicht gesagt werden kann und worüber zu schweigen unmöglich ist.
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2: Und wenn Sie eine persönliche Beratung wünschen, schreiben Sie mich gerne an unter www.beziehungscoach-berlin.de.

0: Die Männer vom Alan Parsons Project, die wollen gar keine Antwort. Ich antworte ihnen aber ungefragt. Zum einen 7:07 und zum anderen, was immer sie von uns hören, ist nicht von künstlicher Intelligenz garantiert, sondern das sind wir mit unserer eingeschränkten, aber ehrlichen Intelligenz.
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11: Ich bin Diana Kramer. Bei Flügen aus Deutschland wird ab Juli weniger Ticketsteuer fällig. Der Bundestag hat am Abend eine Gesetzesänderung verabschiedet. Dadurch sinkt die Abgabe je nach Strecke um einen Betrag zwischen 2,50 Euro und 11,40 Euro pro Flug.
12: Der Luftverkehr in Deutschland stagniert. Die Luftverkehrsbranche sieht dafür in der Ticketsteuer zusammen mit ebenfalls stark gestiegenen Gebühren für Passagierkontrollen und Flugsicherungen einen Hauptgrund. Für sie ist die aktuelle Absenkung aber nur ein notwendiger erster Schritt gegen bestehende Wettbewerbsnachteile. Bei den Passagieren ankommen dürfte die Steuersenkung. Der Preisvorteil könnte aber beispielsweise durch steigende Kerosingebühren schnell wieder zunichte gemacht werden. Aus Berlin, Dirk Zeitler.
11: Familien mit kleinen Kindern sollen das Kindergeld künftig automatisch bekommen. Heute befasst sich der Bundestag mit dem Gesetzentwurf, den das Kabinett im März auf den Weg gebracht hatte. Der Ansatz sei mehr Zeit fürs Baby statt für lästige Bürokratie, sagte Bundesfinanzminister Lars Klingbeil bei den Funke-Zeitungen. Das neue Verfahren ohne Antrag soll ab dem kommenden Jahr in zwei Schritten greifen. In der ersten Stufe sollen alle Eltern das Kindergeld automatisch bekommen, die bereits ein älteres Kind haben. Später könnten dann auch die Eltern auf den Antrag verzichten, die ihr erstes Kind bekommen. Der Iran-Krieg belastet die Wirtschaft und hat zuletzt auch auf die Stimmung der Verbraucherinnen und Verbraucher gedrückt. Es wird weniger gekauft. Heute stellen die Institute GfK und NIM ihre Konsumklimadaten für Mai vor.
13: Im April hatte sich das Konsumklima erneut verschlechtert. Als Gründe nannten die Konsumforscher vor allem die wieder schlechteren Konjunkturaussichten und die höheren Preise. Das alles macht den Verbrauchern auch weiter Sorgen, wie aus dem Konsumbarometer des Handelsverbands Deutschland hervorgeht. Dieses sieht die Verbraucherstimmung auf dem niedrigsten Wert seit über 3 Jahren. Sie befindet sich demnach weiter im Abwärtstrend. Aus Nürnberg, Janina Singer.
11: Zum Sport. Fußball-Bundesligist VfL Wolfsburg ist im Relegationsspiel gegen Zweitligist SC Paderborn nicht über ein Unentschieden hinausgekommen. Die Niedersachsen konnten beim 0:0 den Heimvorteil gegen den Zweitligadritten nicht nutzen und müssen weiter um den Verbleib in der Bundesliga zittern. Die finale Entscheidung fällt somit im Relegationsrückspiel am kommenden Montag in Paderborn.
14: Dankeschön, Diana. Sonne und Wolken im lockeren Wechsel. So geht es nicht nur durch den Morgen, sondern durch den gesamten Tag. Heute durchaus auch immer mal wieder mit so ein bisschen Übergewicht an Wolken sogar. Aber Ihre Pflanzen, die freuen sich zu früh. Regenschauer von oben kommen zur Wässerung nicht runter. Das müssen Sie übernehmen. Erst recht am Wochenende. Da wird nämlich mehr die Sonne überwiegen. Morgen für und bei 27 Grad in der Spitze. Am Pfingstsonntag 25 und am Pfingstmontag auch nochmal sehr, sehr sonnige, strahlende 25 Grad. Die Maximaltemperatur. Es staut sich der Verkehr zum einen in Friedrichshain auf der Petersburger Straße zwischen Matternstraße und Landsberger Allee in Richtung Prenzlauer Berg und auf der A100 Richtung Wedding zwischen Innsbrucker Platz und Schmargendorf. Jeweils circa 10 Minuten extra Zeit einplanen. Dann wird in Kreuzberg gefeiert bei herrlichem Wetter der Karneval der Kulturen an diesem Pfingstwochenende. Deswegen gibt es bis zum Dienstagmorgen und schon ab jetzt zahlreiche Sperrungen rund um den Blücherplatz. Betroffen sind unter anderem Blücher- und Zossener Straße, Gitschiner Straße, Tempelhofer und Waterloo-Ufer. Außerdem in Wilmersdorf muss immer noch ein Fahrzeugbrand gelöscht werden. Das ist die Feuerwehr im Einsatz in der Brandenburgischen Straße zwischen Gieseler Straße und Mannheimer Straße. Ist die Brandenburgische Straße deswegen gesperrt. Außerdem Feuerwehreinsatz wegen eines brennenden Fahrzeuges auf der B96 Fürstenberg, Berlin zwischen Fürstenberg, Havel und Dannenwalde müssen Sie deswegen mit Einschränkungen rechnen. Ich wünsche Ihnen eine gute, eine sichere Fahrt. Passen Sie auf sich und auf alle anderen auf.
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14: Und da schicke ich Sie gleich in einen richtig schicken, tollen Kinofilm, der Sie garantiert musikalisch und auch in Sachen filmisch berühren wird. Vivaldi und ich spielt in Venedig. Großartige Kulisse. Mehr dazu gleich nach Samba Undressed und nach Cock Robin, When Your Heart Is Weak. 4 Minuten nach 8.
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0: Frische, aktuelle Musik von Samba Undressed hier auf ihr 98.2 Radio Paradiso. 11 Minuten nach 8 haben wir's. Jetzt gibt es keine aktuelle Musik, sondern eine klassische Musik. Aber die ist alles andere als verstaubt im Kinofilm Vivaldi und ich. Ganz im Gegenteil, sehr moderne Geschichte. Alles spielt im Venedig des 18. Jahrhunderts in einem Heim für verwaiste Mädchen. Die haben da ein Orchester, die sind auch schon sehr gut, aber könnten noch besser werden und werden noch besser, als es einen neuen Leiter des Orchesters gibt, nämlich Antonio Vivaldi. Den kennen wir doch, genau. Und der macht dieses Orchester nicht nur besser, sondern der stärkt auch, dass selbstbewusste Frauen da heranwachsen können.
1: Jeden Sonntag spielen wir hinter einem Gitter, weil niemand uns je ins Gesicht blicken darf.
2: Unser musikalisches Angebot ist nicht gut genug.
3: Wisst ihr, wer gern zurückkehren würde?
4: Vivaldi.
5: Holen wir Vivaldi.
1: Ich bin keine erste Geige. Das kann ich nicht sein.
2: Wie ist dein Name?
1: Cecilia. Wenn der Krieg vorbei ist, werde ich mit einem Offizier vermählt. Dann kann ich nicht mehr spielen.
2: Du hast etwas, das die anderen nicht haben. Ich würde gern Musik machen, die begeistert, die benommen macht. Die so ist wie das Leben.
1: Ich möchte hier bleiben. Ich möchte nicht mehr heiraten.
6: Wir können unser gegebenes Wort nicht mehr zurücknehmen.
1: Ich kann nichts tun. Ich kann überhaupt nichts entscheiden.
2: Du kannst nicht von mir verlangen, dein Leben zu verändern.
7: Ich kann es gar nicht erwarten, dein Talent zu hören. Und zu erfahren, zu welcher Magie diese Hände fähig sind.
0: Wenn Menschen einander doch immer nur unterstützen würden. Also, toller Film Vivaldi und ich. Und Sie müssen dafür wirklich kein ausgesprochener Fan von klassischer Musik sein. Und ich meine, Vivaldi, hey, der hat nun wirklich Hits komponiert. Das ist schon großartig. Aber diese ganze Stimmung des Venedigs des 18. Jahrhunderts, die Kostüme, die frischen Gesichter, die Schauspieler, wirklich großartig. Und auch, ja, das ist auch noch wichtig, das ist der erste Film des Regisseurs Damiano Michelletti. Der ist aber schon ein preisgekrönter Theater- und Opernregisseur. Also jetzt sein Spielfilmdebüt hat er geschafft, sein Können vom Theater und der Oper auch noch auf die große Leinwand rüber zu retten. Toller Film, Vivaldi und ich, läuft ab sofort im Kino, heute zum Beispiel im Kino der Kulturbrauerei oder im Filmtheater am Friedrichshain Cinema Paris am Kurfürstendamm. Da können Sie diesen Film sehen und ich schenke Ihnen Tickets, mit denen Sie sich aussuchen können, wann und wo Sie diesen Film sich anschauen möchten. Können Sie mal richtig abtauchen in eine andere Welt. So soll es sein im Kino. 14 Minuten nach 8 haben wir es und wenn Sie Tickets gewinnen möchten dafür, dann schicken Sie mir jetzt eine WhatsApp an 030 80 500 und die 80 oder eine E-Mail an redaktion@paradiso.de. 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

0: Einer der schönsten Songs der 80er. Time after time. Cyndi Lauper mit Time After Time. Hier auf ihrem 98.2 Radio Paradiso. 8.22 Uhr haben wir es gleich. Und es geht zurück ins 18. Jahrhundert. Ins fantastische Venedig. Die Aufnahmen allein von dieser großartigen italienischen Stadt sind klasse. Im Kinofilm Vivaldi und ich. Läuft seit gestern in den Kinos. Und Kirsten, Sie möchten sich diesen Film gerne anschauen. Ich weiß, warum ich diesen Film so toll finde. Aber warum möchten Sie ihn wohl sich anschauen und gut finden?
1: Ja, Vivaldi, also wer es kennt, spricht für sich, ne? Ja. Die

0: Für Jahreszeiten ist einfach
1: Ein Riesenhit, ein
0: mindblowing.
1: Riesenhit, ja.
0: Absolut. Ja, und ja, ich habe das gerade gehört und war es im Film ja so toll beschrieben, auch gerade, man konnte sich das ganz richtig vorstellen, wie
1: Ach,
0: der
1: das freut mich.
0: wahrscheinlich sein wird. Und dann dachte ich, okay, ich probiere mein Glück.
1: Ja, sehr gut. Also Glück zum einen, dass Sie durchgekommen sind, beziehungsweise ich Sie ausgelost habe hier nach Ihrer WhatsApp-Nachricht. Aber vor allem Glück, dass Sie sich den Film anschauen können, weil das ist wirklich ein richtig schöner, toller Film. Selbstbestimmte, selbstbewusste Frauen werden da entwickelt und es ist eben so schön zu sehen, wie es auch eben anders sein kann, wenn man sich unterstützt im Leben, wenn man da jemanden hat, der einen ja, promotet, sage ich jetzt mal ganz neudeutsch. Und so.
0: Absolut.
1: Also das ist schon toll. Also ich bin mir ganz sicher, Sie werden da viel Spaß haben im Film. Herzlichen Glückwunsch.
0: Vielen, vielen Dank. Ich freue mich ganz doll.
1: Ja, das freut mich. Und Sie sollten sich auch eine Freude machen und sich den Film anschauen. Vivaldi und ich.
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0: Wahnsinnig tolle Stimme. Alison Moyet, Invisible aus den 80ern. Halb neun haben wir es. Und was in Berlin über Pfingsten alles so los ist, das hören Sie unter anderem gleich im Hauptstadtkompakt bei Jörg Trotzki.
1: 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Die größten Worte der Menschheitsgeschichte. Erzbischof Desmond Tutu aus Südafrika beim Evangelischen Kirchentag 2007 in Köln.
2: Ich bin ein Afrikaner. Ich bin ein Mann. Ich bin ein Mensch. Ich liebe, ich lache, ich weine. Werde ich verletzt, blute ich. Mein Blut ist rot. Wenn du mich kitzelst, lache ich. Ich bin kein Objekt des Mitleids. Ich bin nach dem Ebenbild Gottes geschaffen. Ich habe einen Wert, der nicht gemessen werden kann. Wir sind für die Gemeinschaft geschaffen worden, um gemeinsam zu leben. Wir können nur zusammen menschlich sein. Ihr Führer mögt fragen, was ich brauche. Nun, ich frage euch, was braucht ihr denn? Ich will das Gleiche. Ich bin ein Kind Gottes. Ich bin kein Stiefkind Gottes. Ich bin ein Afrikaner. Ich bin euer Bruder.
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4: Ich bin Diana Kramer. Bei Flügen aus Deutschland wird ab Juli weniger Ticketsteuer fällig. Der Bundestag hat am Abend eine Gesetzesänderung verabschiedet. Dadurch sinkt die Abgabe je nach Strecke um einen Betrag zwischen 2,50 Euro und 11,40 Euro pro Flug.
18: Der Luftverkehr in Deutschland stagniert. Die Luftverkehrsbranche sieht dafür in der Ticketsteuer zusammen mit ebenfalls stark gestiegenen Gebühren für Passagierkontrollen und Flugsicherungen einen Hauptgrund. Für sie ist die aktuelle Absenkung aber nur ein notwendiger erster Schritt gegen bestehende Wettbewerbsnachteile. Bei den Passagieren ankommen dürfte die Steuersenkung. Der Preisvorteil könnte aber beispielsweise durch steigende Kerosingebühren schnell wieder zunichte gemacht werden. Aus Berlin, Dirk Zeitler.
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19: Mitja Trotzki, guten Morgen. Berlin freut sich auf Pfingsten, nicht nur auf schönes Wetter, sondern auf wunderbare Angebote in der Stadt. So feiert der Karneval der Kulturen ab heute sein 30-jähriges Jubiläum. Los geht's mit dem Straßenfest in Kreuzberg. Höhepunkt ist der große Umzug am Pfingstsonntag in Friedrichshain. Die Kirchen hier in Berlin und Brandenburg laden natürlich an Pfingsten wieder zur Nacht der offenen Kirchen ein. Über 100 Kirchen bieten in der Nacht von Sonntag auf Montag unter anderem Gebete und Musik zum sogenannten Geburtstag der Kirche an. Die Nacht der offenen Kirchen wird mit einer Andacht im Berliner Dom eröffnet. Rund 8 Monate nach dem tödlichen Messerangriff am Humboldt-Forum hat die Polizei den letzten Tatverdächtigen festgenommen. Der 16-Jährige wurde in eine Jugendstrafanstalt gebracht, sagte man uns. Vor 2 Wochen hatte vor dem Landgericht Berlin bereits der Prozess gegen 6 Männer und eine Frau begonnen. Sie sollen im September letzten Jahres einen 20-jährigen Syrer attackiert haben. Der Jugendliche starb später im Krankenhaus. Das Baden im auch bei Berlinern beliebten Helenesee in Brandenburg ist ab Sommer wohl zum Teil wieder möglich. Danach sollen 350 Meter freigegeben werden, die sicher vom Ufer aus zu erreichen sind, heißt es von den Behörden dort. Ein genaues Datum für die Sanierung des Helenesees wurde nicht genannt. Vor 5 Jahren war in dem ehemaligen Tagebausee es zu einem Erdrutsch gekommen, der See wurde gesperrt. Im Handball haben unsere Füchse im Kampf um einen Champions-League-Platz in der Bundesliga Punkte liegen lassen. In der Max-Schmeling-Halle stand es am Abend gegen Hannover nur 30-30. Bester Werfer war Matthias Gitzel mit 9 Toren. Das nächste Spiel ist nächste Woche Freitag in Eisenach. Deutscher Meister im Handball ist vorzeitig der SC Magdeburg. Magdeburg gewann gegen Flensburg mit 31-30.
0: Dankeschön, Jörg. Ach, das Wetter ist schön, es wird schön, es bleibt schön. 22, 23 Grad. Heute schon mal die Maximaltemperatur. 17 Grad haben wir jetzt schon erreicht. Und vor allem die Sonne ist da. Die treibt die Wolken vor sich her. So ein paar Wölkchen sind durchaus da, auch im Laufe des Pfingstwochenendes. Aber Regenschauer kommen aus ihnen nicht runter, sorgen eher hier und da mal für ein bisschen Schatten zumindest. Morgen 27 Grad, am Sonntag 25 Grad. Auch am Pfingstmontag bei strahlendem Sonnenschein nochmal 25 Grad die Maximaltemperatur. Das bedeutet, denken Sie an Ihre Pflanzen. Die Wolken tun es nicht. Sie müssen für die angemessene Wässerung sorgen und dabei auch die Straßenbäume bitte nicht vergessen. Es stockt der Verkehr bzw. es staut sich nach wie vor in Friedrichshain auf der Petersburger Straße zwischen Matternstraße und Landsberger Allee, wenn Sie da Richtung Prenzlauer Berg unterwegs sind. Und wenn Sie Richtung Wedding unterwegs sind auf der A100, dann stehen Sie im Stau zwischen Innsbrucker Platz und Schmargendorf und brauchen circa 10 Minuten länger, da durchzukommen. Dann Kreuzberg, Tempelhofer Ufer zwischen Trebiner Straße und Hallisches Ufer, da staut sich der Verkehr Richtung Neukölln. Das hängt sehr wahrscheinlich auch damit zusammen, dass es rund um den Blücherplatz in Kreuzberg jetzt schon auch einige Straßensperrungen gibt. Grund, klar, der Karneval der Kulturen an diesem Wochenende. Deswegen betroffen von den Sperrungen unter anderem Blücherstraße und Zossener Straße, Gitschiner Straße, Tempelhofer Ufer und eben auch das Waterloo-Ufer. Gegenstände liegen auf der Fahrbahn, deswegen Vorsicht bitte auf der A10 westlicher Berliner Ring Richtung Dreieckwerder zwischen Dreieckhaveland und Falkensee. Linke Spur ist davon betroffen. Dann ein Plastikteil, muss wohl ziemlich groß sein, sonst wird es hier nicht auftauchen. Plastikteil auf der A24 Hamburg Richtung Berlin in Höhe Dreieckhaveland. Auch da auf der linken Spur bitte besonders aufmerksam und vorsichtig fahren. Und insgesamt wünsche ich Ihnen eine gute, eine sonnige Fahrt. Fahren Sie vorsichtig und kommen Sie gut an.
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0: Zwei tolle Songs zum Mitsingen hintereinander. Gleich Robbie Williams mit Angels. Davor die Simple Minds. Don't You Forget About Me. Gerade zum Schluss. Das La La La mag ich immer gerne zum Mitsingen. 20 Minuten vor 9.

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1: Dieser Song wird garantiert auch von irgendeiner Fangruppe nach dem DFB-Pokalfinale gesungen werden am Wochenende. Robbie Williams mit Angels hier für 98.2 Radio Paradiso. 9:12 ist es. Das Wetter an diesem Pfingstwochenende einfach fantastisch. Und das Veranstaltungsangebot an diesem Wochenende ist schier unendlich in der Hauptstadt. Ganz groß natürlich neben dem DFB-Pokalfinale auch der Karneval der Kulturen und die Radio Paradiso Frühstücksrunde. Die machen wir in der nächsten Stunde nochmal ganz groß. Aber Laura ist schon bei mir. Laura, bist du denn schon mal beim Karneval der Kulturen dabei gewesen?
2: Ja, tatsächlich war ich da schon mal, aber das ist wirklich lange her. Also ich habe jetzt persönlich keine Erinnerung daran, aber ich habe lustigerweise mit meinen Eltern letztens drüber geredet, weil in meinem Zimmer hängt schon seit Jahren so eine indische Stofflaterne. Die ist so grün und orange und ich wollte mal wissen, warum die da eigentlich hängt, woher wir die haben. Und tatsächlich haben wir die mal beim Karneval der Kulturen gekauft. Also da gibt es wirklich jedes Jahr richtig tolle verschiedene Stände. Dieses Jahr kann man sich wirklich freuen auf Kunsthandwerk aus aller Welt und worauf ich mich persönlich am meisten freue, auf ganz viel internationales Essen. Also man kann sich da auch wirklich durchprobieren. Und das Ganze, das findet bis nächsten Montag, bis Pfingstmontag rund um den Blücherplatz in Kreuzberg statt. Mhm. Dazu kommen aber auch mehrere Bühnen mit Live-Musik und Tanz. Da gibt es dann zum Beispiel Trommelgruppen mit traditionellen Tänzen oder auch Shows. Also das ist wirklich so ein buntes Programm aus allen Kulturen. Und das absolute Highlight, das ist dann der große Umzug diesen Sonntag. Ja. Der zieht durch Kreuzberg entlang der Frankfurter Allee und Karl-Marx-Allee. Das Ganze dann auch mit tausenden Tänzern in bunten Kostümen und Musik aus aller Welt. Also da ist richtig viel Energie dann. Und das Beste ist, an allen 4 Tagen ist der Eintritt frei. Das Fest, das beginnt eigentlich jeden Tag um 12 Uhr, außer heute. Heute startet es erst ab 16 Uhr. Aber alle Infos gibt es auch nochmal online unter www.karneval.berlin. Und dieses Jahr ist das sogar auch das 30-jährige Jubiläum vom Karneval der Kulturen.
1: Noch ein Grund mehr, dahin zu gehen, oder? Laura, das lässt dir nicht entgehen, oder?
2: Nee, auf keinen Fall. Ich bin da.
1: Okay, Sie können mit Laura mittanzen am Sonntag beim großen Umzug über die Frankfurter Allee und Karl-Marx-Allee. Und heute, das Fest geht schon los, 16 Uhr, heute Blücherplatz, morgen und übermorgen. Wie Laura schon gesagt hat, und auch am Montag ab 12 Uhr dann auf und rundherum um den Blücherplatz der Karneval der Kulturen. An diesem Wochenende sind wir nach 98.2 Radio Paradiso. Sonnigen Start Richtung Wochenende. Jetzt 9:09 mit Miley Cyrus.

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16: Ich bin Diana Kramer. Familien mit kleinen Kindern sollen das Kindergeld bald ohne Antrag automatisch ausgezahlt bekommen. Heute befasst sich der Bundestag mit diesem Gesetzentwurf, den das Kabinett im März schon auf den Weg gebracht hatte.
17: Finanzminister Klingbeil will Familien entlasten. Mehr Zeit fürs Baby statt für lästige Bürokratie, sagte er den Funke-Zeitungen. Das Kindergeld beträgt im Moment unabhängig vom Einkommen 259 Euro pro Monat und Kind. Das neue Verfahren ohne Antrag soll laut Gesetzentwurf ab dem kommenden Jahr in 2 Schritten greifen. In einer ersten Stufe sollen all diejenigen Eltern das Kindergeld automatisch bekommen, die bereits ein älteres Kind haben. Später könnten dann auch die Eltern auf den Antrag verzichten, die ihr erstes Kind bekommen. David Riemer, Berlin.
16: Ab Juli wird bei Flügen aus Deutschland weniger Ticketsteuer fällig. Der Bundestag hat am Abend eine entsprechende Gesetzesänderung verabschiedet. Je nach Strecke sinkt die Abgabe pro Flug um 2,50 Euro bis 11,40 Euro. Ob Tickets dadurch tatsächlich günstiger werden, ist allerdings unklar. Wegen stark gestiegener Kerosinpreise gilt es als zweifelhaft, dass Airlines die Senkung komplett an Kunden weitergeben. Dem Staat entgehen dadurch jährlich mehrere 100 Millionen Euro. Während in Deutschland US-Soldaten abgezogen werden sollen, will US-

0: Präsident Donald Trump zusätzlich 5000 Streitkräfte nach Polen entsenden. Das kündigte er auf der Plattform Truth Social an.
1: Trump begründet die Entscheidung mit seinem guten Verhältnis zum polnischen Präsidenten. Aber konkret über das Wann und Wo dieser Verlegung von US-Soldaten wurde er nicht. Der Abzug von 5000 US-Soldaten aus Deutschland hat nach Ansicht Polens eine Neuorganisation der amerikanischen Truppen in Europa zur Folge. Dies könnte dazu führen, dass andere Brigaden in andere Länder geschickt werden, hieß es aus Warschau. Vor 3 Wochen hatte das Pentagon den Abzug von rund 5000 US-Soldaten aus Deutschland befohlen. Tina Eck, USA.
0: Wer jetzt zu Pfingsten verreisen will, braucht vor allem eins: Geduld. Der ADAC rechnet rund um das lange Wochenende mit vielen Staus. Pfingsten zählt traditionell zu den verkehrs- und damit staureichsten Reisezeiten des Jahres. Auch die Bahn rechnet mit vollen Zügen, vor allem Richtung Küste und zwischen den großen Städten. Der erste Reiseschwung wird bereits heute Nachmittag erwartet und dann die Rückreisewelle am Pfingstmontag und am Dienstag.
2: Die Sonne ist da, Sie brauchen eine Sonnenbrille und im Auto dann eine gute Klimaanlage, falls Sie in so einen großen Stau geraten sollten. Aber zum Verkehr kommen wir gleich. Erstmal das Wetter, 18 Grad haben wir schon, 22, 23 Grad bekommen wir noch als Maximaltemperatur heute. Nur wenige Wolken bekommen wir ab, dafür ganz viel Sonne, auch am Wochenende morgen bei 27 und auch am Sonntag sehr sonnige, weiterhin trockene 25 Grad dann maximal. Und bitte das Wässern Ihrer Pflanzen und auch der Gartenbäume und der Straßenbäume nicht vergessen. 25 Grad am Montag auch nochmal die Maximaltemperatur. Sind neue Staus dazugekommen, und zwar aus dem Wedding Seestraße. Einmal zwischen Luise-Schröder-Platz und Müllerstraße Richtung Jungfernheide und zwischen Amrumer Straße und Ordener Straße Richtung Gesundbrunnen. 10 Minuten da jeweils obendrauf rechnen, bitte. Außerdem Stau in Kreuzberg, Großbärenstraße zwischen Yorkstraße und Tempelhofer Ufer und zwischen Trebiner Straße und Hallisches Ufer Richtung Neukölln. Klar, es gibt eben Sperrungen wegen des Karnevals der Kulturen. Bis Dienstagmorgen dauern die an, unter anderem auch betroffen Straße, Zossener Straße, Gitschiner Straße, Tempelhofer und Waterloo-Ufer. Außerdem stehen sie immer noch dicht an dicht auf der A100 Richtung Wedding zwischen Innsbrucker Platz und Schmargendorf. Und in Friedrichshain ist es eng auf der Petersburger Straße zwischen Matternstraße und der Landsberger Allee. Da staut sich das Ganze Richtung Prenzlauer Berg. Außerdem noch rausgeschaut, und zwar auf die A10, westlicher Berliner Ring Richtung Dreieck Werder, zwischen Dreieck Havelland und Falkensee liegen Gegenstände auf der Fahrbahn, und zwar auf der linken Spur. Und auf der A24 Berlin Richtung Hamburg hat Entenhausen Freigang. Zwischen Kremmen und Fähr Berlin läuft eine Entenfamilie auf der Fahrbahn. Da bitte ganz besonders aufmerksam fahren. A24 Berlin Richtung Hamburg zwischen Kremmen und Fähr Berlin eine Entenfamilie auf der Fahrbahn. Bleiben Sie aufmerksam, fahren Sie vorsichtig, bremsen Sie nicht nur für Enten, sondern auch für alle anderen und kommen Sie gut und sicher an Ihr Ziel.
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2: Es wird gleich ein bisschen voller hier im Studio. Und darauf freue ich mich schon. Laura, die war eben schon da, ist auch gleich noch dabei. Genauso wie Nico und auch der Fabi. Und dann schauen wir uns mal gemeinsam den WM-Kader der deutschen Fußballnationalmannschaft an, der gestern verkündet worden ist. Nach Rosalind und Snap und nach Hall & Oates mit Out of Touch. 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Nur hier auf ihrem 98.2 Radio Paradiso. Sonnigen guten Morgen, 6 Minuten nach 9.

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1: Die ganze Welt diskutiert darüber, zumindest die ganze Fußballwelt in Deutschland diskutiert darüber. Schönen guten Morgen hier auf Ihrem 98.2 Radio Paradiso. Und deswegen diskutieren wir hier auch in der Radio Paradiso Frühstücksrunde darüber. Und da ich zwar sportbegeistert bin, aber mich im Fußball nicht so gut auskenne, habe ich mir fachkundige Unterstützung dazu geholt. Laura ist da. Also ich steige nochmal neu ein. Da Laura und ich zwar sportbegeistert sind, nicht so gut im Fußball auskennen, haben wir uns fachkundige Unterstützung dazu geholt, nämlich Fabi und Nico sind da.
2: Guten Morgen.
1: Und ich muss ja sagen, es gibt nur ein Manu Neuer. Manu Neuer ist dabei im WM-Kader. Und mal Daumen hoch, Daumen runter. Wie steht ihr dazu?
3: Daumen hoch.
1: Bei mir absolut Daumen hoch.
4: Auf jeden Fall.
1: Viel Daumen hoch.
4: Fabi.
1: Was ist mit dir los? Dann sag warum.
3: Ich finde ihn langsam so, also Manuel Neuer ist noch immer super.
1: Er ist zu langsam
3: aufgrund vielleicht seines Alters. Also er ist immer noch ein super Torwart, aber ich finde, ganz fehlerfrei ist er nicht mehr. Er ist nicht mehr die Weltspitze, die er früher war. Was? Ich finde ihn auch sportlich auf einem Level wie Oliver Baumann. Und Oliver Baumann hat die ganze Quali gespielt. Neuer ist offiziell zurückgetreten gewesen.
1: Ja.
3: Jetzt ihm wieder dann Manuel Neuer vorzusetzen. Und Julian Nagelsmann hat das dann auch gestern in der PK vor allem mit der Aura von Manuel Neuer begründet.
1: Ja.
3: Gar nicht mehr wegen seiner Extraklasse, die er manchmal noch hat, so peakmäßig hat. Oliver Kahn hat das, finde ich, ganz schön gesagt in einem Interview. In dem Alter, wo er ja auch noch Torwart war, ist es gar nicht mehr so leicht, so alle drei Tage so ein krasses Level zu erreichen, sondern man kann das dann mal punktuell erreichen, aber man hat dann auch wieder Spiele, wo es eben nicht klappt. Und da wäre ich persönlich mit Olli Baumann gegangen. Aber Manuel Neuer,
2: Torwartproblem
3: haben wir nicht.
1: Nee. Die Aura aber, ich glaube, die Aura ist es. Und ich glaube, damit pustet er sie weg, tatsächlich. Also die trauen sich gar nicht, aufs Tor zu schießen.
2: Und ich meine, damals war das ja auch so, glaube ich, 2006, wo er Olli Kahn auch mit zur WM gefahren ist und eigentlich nur noch auf der Bank saß und Jens Lehmann alles dann gemacht hat. Also ist es schon klar, wer jetzt die 1-1 ist?
3: Ja, also Manuel Neuer fährt nicht mit zur WM und ist die Nummer 2.
2: Okay.
3: Nagelsmann meinte dann auch gestern bei der PK, wenn er sich verletzt, weil er ist ja gerade auch mal wieder ein bisschen anfällig mit seiner Wade und so, dann hat man noch Olli Baumann in der Hinterhand und das ist dann auch alles super. Ich finde aber bei dieser Aura-Diskussion, wir sind ja auch schon mal, wir haben zwei schlechte WMs gespielt, auch mit Manuel Neuer und zwar mit Manuel Neuer in der Prime und nicht mehr, wo er jetzt ist.
1: Ja, aber also jetzt hat er eben die Aura.
3: Die hat er da mehr.
2: Ja, doch, die hat er auch.
1: Und wenn wir uns aber den Vergleich mit Olli Kahn angucken, also da stimme ich dir natürlich zu, Oliver Kahn konnte deutlich böser gucken.
3: Das
1: als Manuel Neuer. Der guckt immer so lieb.
2: Ja,
1: ne? Also meine Kinder und ich, wir lieben den, wir finden den toll. Also wir freuen ihn an. Laura, was sagst du als Expertin?
4: Der ist Torwart, oder?
1: Ja.
2: Okay.
1: Ja. Also ich gehöre ja immer noch zu denen, die sagen so, wo ist Bastian Schweinsteiger und Thomas Müller? Okay, am Rand kommentieren vielleicht mit dem Mikrofon irgendwie so. Aber ihr jetzt nochmal, ihr beiden Profis. Von den anderen, wir können jetzt nicht jeden Spieler irgendwie durchgehen, aber sagt nochmal, wo ist für euch eine Überraschung, wer geht nach vorne, was wird passieren?
2: Also ich glaube, mit die größte Überraschung jetzt neben Manuel Neuer, was ich auch so in den Kommentaren viel gelesen habe unter den DFB-Postern dazu zum offiziellen Kader, ist vor allem, dass Said El Mala fehlt. Das ist ein 19-Jähriger vom FC Köln, der jetzt eine richtig, richtig, richtig gute Saison gespielt hat. Und ich finde gerade so ein junger Spieler, der noch ganz viel Entwicklungspotenzial hat, wie zum Beispiel auch ein Lennart Kahl, das ist ja so die Koryphäe jetzt gerade beim FC Bayern, das Talent schlechthin. Und ich finde, allein aus den Aspekten hätte ich ihm sogar mehr gegönnt als Kahl, für mich persönlich. Das war meine größte Überraschung.
1: Also da steigt ihr jetzt schon tiefer ein, weil zwei Namen, die ich gar nicht kenne und so. Also
4: okay. Von dem einen habe ich sogar was gehört.
1: Von wem?
4: Ja, von Said El Mala.
1: Oh, du kannst jetzt auch nicht sprechen. Ich habe einen Namen über die Zeit gelernt, Jamal Musiala.
4: Ja,
1: und
4: Bambi.
1: Der muss doch jetzt eigentlich, das müsste doch seine WM werden. Was glaubt ihr, er war so lange verletzt. Aber früher war, also er wird das ewige Talent bleiben oder kommt er jetzt richtig nach vorne?
3: Nee, also das ewige Talent bleibt er nicht, der ist ja jetzt schon riesig, er ist schon ein Name im Weltfußball. Ich glaube, das Turnier kommt jetzt vielleicht einen Monat zu früh, weil er nach der Verletzung ein bisschen wieder braucht. Man sagt immer, solange man verletzt war, solange braucht man danach auch wieder, um zu seiner alten Spitzenklasse zurückzufinden. Und deswegen glaube ich, vielleicht kommt es ein bisschen zu früh, das Turnier, um dass er wirklich so pieken kann und so eine tolle WM spielen wird. Mal gucken.
2: Ja, ich finde, man hat es jetzt auch in jüngster Vergangenheit gesehen, bei den Bayern-Spielen, wo er dann wieder als Joker kam, teilweise sogar wieder in der Champions

0: schon oft passiert. Ich gebe es ins Viertelfinale mit, aber ob es danach noch reicht, ach, schwer.
1: Laura steht so mit offenem Mund da. Ne? Also, ihr seid so negativ. Finale. Was sagst du?
2: Finale auf jeden Fall.
1: Oder? Ja. Und dann, was passiert?
2: Ja, wir gewinnen.
1: Wir werden Weltmeister, natürlich. Das sehen wir jetzt hier fest. Ich mal mir auf jeden Fall Deutschlandfahren wieder ins Gesicht.
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der Boss, Mr. Bruce Springsteen, I'm on Fire. 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Jeden Donnerstag kommt da eine neue Folge raus und die ersten 3 Folgen, die haben wir gestern veröffentlicht, können Sie sich gerne anhören, freuen wir uns drüber. Jetzt steigen wir erstmal ein in eine Achterbahnfahrt, eine musikalische mit Ronan Keating, Life is a Roller Coaster, hier auf Ihrem 98.2 Radio Paradiso. Schönen, sonnigen guten Morgen am Freitag, es geht Richtung Pfingstwochenende. 5 vor

0: Auf und runter mit Ronan Keating. Life is a Rollercoaster. 2:50 haben wir es. Und warum Berlin in Zukunft deutlich mehr Straßenbäume wird pflanzen müssen, das hören Sie gleich im Hauptstadtkompakt bei Jörg Trotzki.
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11: Ich bin Diana Kramer. Familien mit kleinen Kindern sollen das Kindergeld bald ohne Antrag automatisch ausgezahlt bekommen. Heute befasst sich der Bundestag mit diesem Gesetzentwurf, den das Kabinett im März schon auf den Weg gebracht hatte.
12: Finanzminister Klingbeil will Familien entlasten. Mehr Zeit fürs Baby statt für lästige Bürokratie, sagte er den Funke-Zeitungen. Das Kindergeld beträgt im Moment unabhängig vom Einkommen 259 Euro pro Monat und Kind. Das neue Verfahren ohne Antrag soll laut Gesetzentwurf ab dem kommenden Jahr in zwei Schritten greifen. In einer ersten Stufe sollen all diejenigen Eltern das Kindergeld automatisch bekommen, die bereits ein älteres Kind haben. Später könnten dann auch die Eltern auf den Antrag verzichten, die ihr erstes Kind bekommen. David Riemer, Berlin.
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14: Mit Jörg Trotzki, guten Morgen. Berlin muss deutlich schneller Straßenbäume pflanzen. Nur so werde man die Vorgaben des sogenannten Klimaanpassungsgesetzes, auch als Baumgesetz bekannt, erfüllen, meldet der RBB. Aus dem Umweltsenat heißt es danach, man gehe davon aus, dass bis Ende des nächsten Jahres rund 5000 Bäume hier in Berlin nachgepflanzt sein werden. Das genannte Gesetz hat zum Ziel, dass bis 2040 alle 15 Meter ein Baum steht. Als weitere Maßnahmen sind mehr Grünflächen und Hitzeaktionspläne geplant, die auch eine Entsiegelung von Flächen vorsieht. Die vom Bundesverfassungsgericht vorgeschriebene Nachzahlung für Berliner Beamte kommt der Stadt wohl deutlich teurer zu stehen als bisher erwartet. Aktuell ist die Rede von bis zu weit über 7 Milliarden Euro. Dies wären mehr als 15% des gesamten Berliner Jahreshaushalts. Das Bundesverfassungsgericht hatte festgestellt, dass die Besoldung von 2008 bis 2020 rechtswidrig war. Nun geht es auch um die Frage, ob allen Berliner Beamtengeld nachgezahlt wird oder nur denjenigen, die Widerspruch eingelegt hatten. Das evangelische Krankenhaus im brandenburgischen Ludwigsfelde schließt die Klinik für Kinder- und Jugendmedizin. Vom Krankenhaus heißt es weiter, dass die stationäre Versorgung ab 1. August das Ernst-von-Bergmann-Klinikum in Potsdam übernehmen werde. Mit der Schließung der Kinder- und Jugendklinik in Ludwigsfelde folge man den Vorgaben der Krankenhausreform. Diese sieht vor, dass sich Kliniken spezialisieren und nicht mehr alle Leistungen anbieten. Außerdem soll es mehr ambulante Behandlungen geben, um Klinikaufenthalte zu verkürzen oder zu vermeiden.
0: Dankeschön, Jörg. Die Sonne verkürzt ihren Aufenthalt zum Glück nicht. Okay, am Abend, in der Nacht geht sie kurz unter, aber dann geht sie wieder auf und strahlt weiter das gesamte Pfingstwochenende über. Heute schon 22 Grad, 18 Grad haben wir jetzt schon. Hier und da so ein paar Wolken ziehen durch, bleiben aber harmlos. Die gucken nur mal kurz vorbei, winken und ziehen dann wieder weiter. Morgen am Samstag ähnliches Bild, wobei da überwiegt sogar noch mehr die Sonne als heute. 27 Grad morgen, 25 Grad. Der Maximal wird am Pfingstsonntag, am Pfingstmontag auch nochmal 25 Grad. Bei strahlendem Sonnenschein, das Wässern der Bäume, die auch noch nicht gepflanzt sind, also doch, die gepflanzt sind, die müssen sie auf jeden Fall wässern. Die anderen kommen dann später dran und ihre Balkon- und Gartenpflanzen auch nicht vergessen. Der Verkehr staut sich nach wie vor auf der A100 Richtung Treptow zwischen Jakob-Kaiser-Platz und Dreieck-Funkturm und in der anderen Richtung zwischen Innsbrucker Platz und Schmargendorf. Außerdem Friedrichshain-Petersburger Straße Richtung Prenzlauer Berg. Da ist es eng und in Kreuzberg auf dem Tempelhofer Ufer am Tempelhofer Ufer zwischen Trebiner Straße und Hallisches Ufer Richtung Neukölln. Außerdem Großbärenstraße zugestaut Richtung York oder zwischen Yorkstraße und Tempelhofer Ufer in Richtung Mitte. Grund die Absperrungen wegen des Karnevals der Kulturen, der heute mit dem Fest schon um 16 Uhr beginnt und dann das gesamte Pfingstwochenende über andauert. Deswegen die Sperrungen auch bis Dienstagmorgen vorhanden. Wedding-Seestraße zwischen Amrumer Straße und Odenaer Straße in Richtung Gesundbrunnen auf jeden Fall extra Zeit mitnehmen. Dann A10 westlicher Berliner Ring Richtung Dreieck-Havelland zwischen Großkreuz und Vöben staut sich der Verkehr. Und dann schaue ich mal, die Entenfamilie scheint gut über die Straße rübergekommen zu sein, wird mir hier nicht mehr angezeigt. Sehr schön, Sie haben auch dort wieder freie Fahrt, fahren Sie vorsichtig, ob mit oder ohne Ente und kommen Sie gut und sicher an Ihr Ziel.
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0: Ah, sehr schön. Schönen sonnigen guten Morgen, auch musikalisch. Gleich super neuer Hit von Michael Schulte, 5 AM. Das hier sonnige Musik von UB40, das ist Kingston Town.

0: Die Hitmaschine hat mal wieder abgeliefert. Michael Schulte, sein aktueller Song, sein aktueller Hit. 5 AM, toller Titel. 18 Minuten vor 10 ist es. Bei Berlins besten Hits mit der meisten Abwechslung geht's gleich in die 80er zur hart arbeitenden Donna Summer. She works hard for the money. Vorher aus dem Jahr 2000, Wayman mit Supergirl. Und davor?
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2: Was Musik mit uns macht. Wenn ich mit Paaren arbeite, gehört ihre gemeinsame Geschichte natürlich auch dazu. Wann haben sie sich wo und wie kennengelernt? Wo befanden sie sich damals? Sowohl emotional als auch die äußeren Umstände betreffend. Manche Paare erinnern sich kaum noch daran, wo sie sich zum ersten Mal geküsst haben. Den Song dazu kennen sie allerdings sofort. Drei Töne reichen und plötzlich ist alles wieder da. Der Sommerabend, die Aufregung, dieser eine Blick im Auto oder das Gefühl, gemeinsam völlig schwerelos zu sein. Musik speichert Erinnerungen erstaunlich tief in unserem Gehirn ab. Neurowissenschaftler fanden heraus, dass Songs gleichzeitig emotionale Zentren, Körperreaktionen und autobiografische Erinnerungen aktivieren. Deshalb wirken bestimmte Lieder oft wie kleine Zeitmaschinen. Natürlich entwickelt fast jede Beziehung ihren ganz eigenen Soundtrack dazu. Manche Paare hören über Jahre dieselben Lieder, tanzen in der Küche zur gleichen Playlist oder verbinden bestimmte Musik mit gemeinsamen Reisen, Krisen oder Versöhnungen. Das schafft emotionale Anker. Leider verlieren Beziehungen oft genau diese Ebene an Verbundenheit. Sie werden quasi leiser, bevor sie schwieriger werden. Gemeinsame Rituale verschwinden, selten wird Musik bewusst gemeinsam gehört, eher lebt ein jeder mit Kopfhörern in seiner ganz eigenen Welt. Das ist schade, denn Musik erzeugt auf eine erstaunlich unmittelbare Weise Verbindung. Sie schafft gemeinsame Stimmung, gemeinsame Erinnerungen und manchmal sogar gemeinsame Hoffnung. Unterschätzen Sie nicht, wie wichtig kleine emotionale Rituale im Alltag sind. Ein Lied beim Frühstück oder Musik auf langen Autofahrten. Gemeinsam tanzen, obwohl sie gar nicht so genau wissen, wie das geht. Es sind auf genau diese scheinbar nebensächlichen Momente, die ihre Beziehung emotional zusammenhalten. Der Schriftsteller Henry Wadsworth Longfellow war sich sicher. Musik ist die gemeinsame Sprache der Menschheit.
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2: Und wenn Sie eine persönliche Beratung wünschen, schreiben Sie mich gerne an unter www.beziehungscoach-berlin.de.

Apropos harte Arbeit, da mag ich mich nicht erst im Nachhinein, sondern schon im Vorhinein bei all denen bedanken, die dafür sorgen, dass wir, dass ich an diesem Pfingstwochenende toll feiern kann und frei haben darf, während sie am Schuften sind in der Gastronomie, bei der Feuerwehr, bei der Polizei, in den vielen Kliniken und auch bei den Energieversorgern. Danke, dass Sie Berlin am Laufen halten. 98.2 Radio Paradiso, 8 Minuten vor 10 ist es.

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14: 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Nur dort wirst du hören, was dein Herz dir sagt. Dort wirst du dir selbst und Gott begegnen. 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
15: Ich bin Diana Kramer. In Apotheken gibt es schon jetzt nicht nur Medikamente, künftig sollen sie aber noch weitere Leistungen anbieten können. Das sehen Gesetzespläne von Gesundheitsministerin Nina Wagen vor, die der Bundestag heute beschließen soll.
16: Impfungen, Vorsorge oder die gewohnten Medikamente, auch wenn gerade das Rezept fehlt. Die neuen Möglichkeiten sollen die Versorgung insgesamt breiter aufstellen und gegen das Apothekensterben helfen, gerade auf dem Land. Denn so wenige wie aktuell gab es zuletzt vor 50 Jahren. Künftig sollen Apotheken viel mehr Leistungen anbieten dürfen, von Blutabnahmen über Schnelltests bis zur Früherkennung von Krankheiten. Auch wann sie öffnen wollen, sollen die Apotheken künftig selbst entscheiden dürfen, je nach Bedarf. Das ist bisher wesentlich strenger geregelt. Ursula Winkler, Nachrichtenredaktion.
15: Angesichts der anhaltenden Krisenstimmung hält sich die Verbraucherstimmung in Deutschland auch im Mai nicht entscheidend auf. Die Einkommenserwartungen, die sich mit Beginn des Iran-Kriegs deutlich eingetrübt hatten, fallen aktuell aber etwas positiver aus als noch im April. Das geht aus der aktuellen Konsumklimastudie der Institute GfK und NIM hervor. Die Anschaffungsneigung bleibe aber weiter verhalten, denn die Mehrheit der Verbraucher rechnet mit weiter steigenden Preisen. Bei einem Cyberangriff auf einen externen Dienstleister deutscher Kliniken sind Daten zehntausender Patienten gestohlen worden. Allein die Uniklinik Köln meldet rund 30.000 Betroffene.
17: In Baden-Württemberg wurden Daten von mehr als 72.000 Patientinnen und Patienten der Unikliniken Freiburg, Ulm, Heidelberg und Tübingen erbeutet. Gestohlen wurden zum Beispiel Namen, Geburtsdaten und Adressen, zum Teil auch Rechnungsdaten mit Hinweisen auf Diagnosen und Behandlungen. Die Kliniken betonen, die Patientenversorgung war zu keinem Zeitpunkt betroffen. Die Kölner Uniklinik will alle Betroffenen in Kürze über den Vorfall informieren, heißt es. Wer kein Schreiben bekommt, ist nicht betroffen. Ob andere Kliniken nachziehen, ist unklar. David Riemer, Nachrichtenredaktion.
15: Nach 12 Ziehungen ohne Sieger in der Gewinnklasse 1 geht es im Eurojackpot heute um 120 Millionen Euro. Das ist die gesetzliche Obergrenze für die europäische Lotterie mit 19 Teilnehmerländern. Sollte der Jackpot auch bei der 13. Ziehung heute Abend in Helsinki nicht geknackt werden, fließt er in die Gewinnklasse 2.
18: Heute am Freitag müssen Sie auf jeden Fall nicht mit Regenschauern rechnen. Es soll den ganzen Tag über trocken bleiben. Das Ganze heute bei angenehmen Top-Temperaturen um die 22 Grad. Morgen am Samstag, da klettern dann die Höchsttemperaturen auf 27 Grad. Und morgen, da soll es auch wieder trocken bleiben. Und Sie können sich auf einen freundlichen Mix aus Sonne und Wolken freuen.
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18: 10 Minuten länger brauchen Sie aktuell auf der A100 Stadtring Richtung Wedding. Hier staut es sich zwischen Innsbrucker Platz und Schmargendorf und auch aufgepasst in Kreuzberg auf dem Tempelhofer Ufer. Zwischen Trebiner Straße und Hallisches Ufer staut es sich hier in Richtung Neukölln. Weitere 10 Minuten sollten Sie auch einplanen in Wedding auf der Seestraße. Zwischen Luise-Schröder-Platz und Müllerstraße staut es sich hier in Richtung Jungfernheide. Ich wünsche Ihnen eine gute, aber vor allem sichere Fahrt. Kommen Sie gut an Ihr Ziel.
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18: Shakespeare Sister habe ich gleich für Sie aus den 90ern mit dem Hit Hello, Turn Your Radio On und für Berlins beste Hits mit der meisten Abwechslung hier auf Ihrem 98.2 Radio Paradiso gibt's gleich aktuelle Musik von Taylor Swift. Gleich kommt ihr Hit Opalite und das hier, das sind jetzt erstmal die 80er. Hier kommt Marillion mit Kaylee, sehr elegant und lässig. Genießen Sie Ihren Freitag und kommen Sie gut durch den letzten Tag dieser Arbeitswoche. 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

Berlin wird wieder zur Konzertkulisse, denn dieses Wochenende am Samstag und am Sonntag verwandelt sich der Bebelplatz in eine große Open-Air-Bühne für nämlich die Staatsoper für alle. Dabei können Sie klassische Musik unterm freien Himmel genießen. Das mitten in der Stadt und das ist auch wirklich für alle zugänglich und komplett kostenlos. Auf dem Programm steht diesmal unter anderem Ludwig von Beethoven mit seiner Sinfonie Nummer 6. Also große emotionale Musik, die dann draußen auch wirklich nochmal ganz anders wirkt. Sie können dort auch einfach wirklich vorbeikommen, sich auf den Platz setzen, vielleicht mit Freunden oder Familie und die Musik dann wie so ein kleines Picknick genießen. Alle Infos finden Sie aber auch nochmal online unter www.staatsoper-berlin.de. Sie hören 98.2 Radio Paradiso und hier kommen jetzt die 80er. Das ist Depeche Mode mit Everything Counts.

0: Timmys Totenruhe wird abermals gestört. Erst durfte er nicht sterben, jetzt wird er abgeschleppt und in der dänischen Hafenstadt Grenaa obduziert. Abgesehen von der Farce, die um den gestrandeten Buckelwal gemacht wurde, ist es gut, dass man den größten Meeressäugern Aufmerksamkeit widmet. Ich habe mich gefragt, was eigentlich mit einem Wal passiert, wenn er stirbt. Die Antwort ist faszinierend. Ein toter Wal wird zunächst von Seevögeln und anderen Aasfressern an der Wasseroberfläche angeknabbert. Zur Beruhigung für alle Peters dieser Welt, er spürt nichts, das ist tote Materie. Dann fällt er frei durch die Tiefen des Ozeans, gleitet durch hunderte Meter Wasser, bis er schließlich auf dem Meeresgrund aufschlägt und zur Ruhe kommt. Kleine und große Fische, Oktopusse und andere Meeresbewohner machen sich über seinen Körper her. Das Phänomen nennt sich Walsturz und ist für das Ökosystem Meer unabdingbar. Durch die verschiedenen Stadien des Verfalls kann ein toter Wal jahrelang als Nahrungsgrundlage dienen. Ich habe in Kanada Orcas gesehen. Auf Kreta sah ich einen verendeten und gestrandeten Wal. Ja, die Gefahr einer Explosion ist groß, wenn die Bakterien Gase im Inneren des Tieres bilden, die durch die feste Fettschicht und Außenhaut nicht entweichen können. Deshalb sollte ein Walkadaver, der trocken liegt, vorsichtig entgast werden, bevor er dann zerlegt und entsorgt wird. Mahler meint, man sollte die Aufmerksamkeit, die Timmy medial erzeugt hat, nutzen, um für den Artenschutz dieser faszinierenden Tiere einzutreten. 2025 wurde vor der Küste Australiens ein Buckelwal gesichtet, der 2002 durch Datenbanken vor der Küste Brasiliens registriert worden war. 22 Jahre später in 15.000 Kilometer Entfernung. Es kann schon mal passieren, dass ein Wal falsch abbiegt. Dann sollte man ihn dort in Ruhe sterben lassen. Das war Timmy leider nicht vergönnt.
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12: Mit Jörg Trotzki, guten Tag. Der Sommer hat noch nicht einmal richtig angefangen. Da bringen sich hier in Berlin die Parteien zur Abgeordnetenhauswahl im September in Stellung. 30 Parteien wollen antreten, heißt es vom Landeswahlleiter. Das sind 9 weniger als bei der Wahl vor 5 Jahren. Bei 6 politischen Vereinigungen müsse geprüft werden, ob sie als Parteien im Sinne des Gesetzes gelten, heißt es weiter. Schon in 3 Wochen wird darüber entschieden, welche Parteien zugelassen werden. Die Abgeordnetenhauswahl ist am 20. September. Die Armut in Berlin nimmt weiter zu. Der Senat hat in einem neuen Bericht 12 neue soziale Brennpunkte in Berlin aufgelistet, meldet die BZ. Vor allem am Stadtrand sei die Lage immer dramatischer, heißt es weiter, so beispielsweise Neu-Hohenschönhausen, Starken und das Falkenhagener Feld. Insgesamt gibt es laut der Senatsstatistik rund 60 dieser armen Kieze in Berlin. In ihnen sind Arbeitslosigkeit, Kinderarmut und alleinerziehende Haushalte besonders stark ausgeprägt. Der Mauerbrunnen im Invalidenpark in Berlin-Mitte ist grün eingefärbt worden. Mitglieder der Gruppe Extinction Rebellion bekannten sich dazu. Die Protestgruppe wirft Bundeswirtschaftsministerin Katharina Reiche vor, eine zu konzernfreundliche Gaspolitik zu betreiben. Ähnliche Aktionen hatte es in weiteren deutschen Städten, unter anderem in Hamburg, München und Dresden, gegeben. Extinction Rebellion erklärte zugleich, der verwendete Farbstoff sei ungiftig.
13: Angenehme 22 Grad in der Spitze, das ist heute die Maximaltemperatur, und Ihre Regenjacke, die können Sie voraussichtlich für das lange Pfingstwochenende im Schrank lassen. Es sieht gut aus, dass es trocken bleibt. Heute müssen Sie nicht mit Regenschauern rechnen. Auch morgen am Samstag soll es nicht regnen, das Ganze dann morgen beim Mix aus Sonne und Wolken und bei angenehmen Temperaturen um die 27 Grad.
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13: Vorsicht auf der A114 stadteinwärts zwischen Bucherstraße und Pasewalker Straße ist hier die rechte Spur gesperrt. Und Geduld brauchen Sie auch in Kreuzberg, Tempelhofer Ufer zwischen Trebiner Straße und Hallisches Ufer. Staut es sich hier in Richtung Neukölln, aktuell brauchen Sie hier circa 10 Minuten länger. Und auch aufgepasst, in Rummelsburg auf der Hauptstraße zwischen Schlichtallee und Karlshorster Straße ist hier die rechte Spur in Richtung Ostkreuz gesperrt. Das gilt bis Ende Mai und heute noch bis 14 Uhr. Ich wünsche Ihnen eine gute, aber vor allem sichere Fahrt. Kommen Sie gut an Ihr Ziel.
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13: Das lang ersehnte lange Pfingstwochenende, das steht vor der Tür, damit Sie aber heute am Freitag nochmal mit ganz viel Schwung durch den letzten Tag dieser Arbeitswoche kommen, gibt's gleich die 90er mit Just Another Day. Das hier sind erstmal die 80er. Das ist Small Town Boy von Bronx Gebiet.

0: Heute Abend gibt es ein ganz besonderes Kinoerlebnis, denn im Freiluftkino Insel in Tempelhof-Schöneberg können Sie heute Abend den Film Gelbe Briefe gucken. Und Regisseur Ilkay Çatak, der feiert mit seinem Film wirklich immer noch große Erfolge, denn er ist zum Beispiel beim Deutschen Filmpreis, der jetzt nächsten Freitag am 29. Mai hier in Berlin stattfindet, gleich mehrfach nominiert. Unter anderem für beste Regie, bester Spielfilm und auch bestes Drehbuch. Und ich habe auch mit ihm gesprochen und ich wollte von ihm wissen, was denn eigentlich so die nominierten Filme beim Deutschen Filmpreis dieses Jahr auszeichnet.
1: Es ist ein besonderer Jahrgang, weil es gibt relativ wenig nominierte Filme. Also die Anzahl der Filme, die nominiert sind, ist überschaubar. Aber dafür gibt es keinen so eindeutigen Favoriten meiner Ansicht nach. Es ist ja oft mal so, dass man sagt, naja, der Film wird wahrscheinlich den einen oder anderen Preis gewinnen. Und ich glaube, dieses Jahr ist es so schwierig, weil wir Filme haben, die kommerziell erfolgreich sind, Filme haben, die künstlerisch sehr erfolgreich sind und Filme haben, die auch in beiden Sphären erfolgreich waren. Aber dieses Mal finde ich wirklich, das sind 6 extrem starke Filme, wo ich so gut wie jedem Film zutrauen würde zu gewinnen. Und was für uns einfach toll ist, es sind eben auch viele Filme dabei, die echt ein großes Publikum gefunden haben.
0: Und Ilkay Çatak, der hat mit seinem Film Gelbe Briefe bereits auch international große Erfolge gefeiert. Zum Beispiel auch bei der Berlinale diesen Februar, denn sein Film Gelbe Briefe, der wurde mit dem Goldenen Bären ausgezeichnet. Und vielleicht bekommt er auch nächsten Freitag jetzt eine weitere Auszeichnung beim Deutschen Filmpreis. Der Film Gelbe Briefe, der läuft heute um 21.15 Uhr im Freiluftkino Insel. Tickets und alle Infos gibt's aber auch nochmal online unter www.freiluftkino-insel.de. 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Und hier kommt Kim Carnes mit den 80ern Better Davis Eyes.

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16: Ich bin Diana Kramer. Familien mit kleineren Kindern sollen das Kindergeld künftig automatisch erhalten. Heute befasst sich der Bundestag mit dem Gesetzentwurf, den das Kabinett schon im März auf den Weg gebracht hatte. Der Ansatz, mehr Zeit fürs Baby statt für lästige Bürokratie, sagte Bundesfinanzminister Lars Klingbeil im Bundestag.
17: Kaum ein Ereignis verändert das Leben so sehr wie die Geburt eines Kindes. Junge Eltern sind überwältigt vom Glück, aber auch von der neuen Mammutaufgabe, die vor ihnen liegt, und auch von den schlaflosen Nächten. Und in solch einer Lebensphase gibt es Wichtigeres zu tun, als sich mit Papierkram und Behörden auseinanderzusetzen. Erst recht, wenn es Leistungen sind, die einem ohnehin zustehen.
16: Das neue Verfahren ohne Antrag soll ab dem kommenden Jahr schrittweise greifen, so Finanzminister Klingbeil. Ein weiteres Thema im Bundestag ist die Apothekenreform. Die Gesetzespläne von Gesundheitsministerin Nina Wagen sehen vor, zusätzliche Leistungen für Patienten zu ermöglichen, etwa Vorsorgeangebote oder Impfungen. Apotheken sollen in bestimmten Fällen auch verschreibungspflichtige Medikamente direkt abgeben können, ohne ärztliches Rezept. Geplant sind außerdem Lockerungen bei Vorschriften für den Apothekenbetrieb, etwa bei den Öffnungszeiten. In Schweden beraten heute die NATO-Außenminister weiter über die Zukunft des Bündnisses. Auch US-Außenminister Rubio ist dabei. Für Gesprächsstoff sorgt wieder einmal US-Präsident Trump. Er will 5000 Soldaten nach Polen entsenden.
11: Die USA sind wütend wegen einiger NATO-Länder wie Spanien, weil sie dortige Stützpunkte nicht für den Iran-Krieg nutzen dürfen. Und sie erwarten mehr Einsatz von den europäischen Verbündeten. Kurz vor dem Ministertreffen bekräftigte NATO-Generalsekretär Rutte, die Europäer müssten mehr Verantwortung übernehmen. Die überraschende Entscheidung von Präsident Trump zur Entsendung von 5000 Soldaten nach Polen sei keine Trendwende. Erst kürzlich hatten die USA den Abzug von mindestens 4000 Soldaten aus Polen angekündigt. Trump begründete die Kehrtwende damit, dass er den polnischen Präsidenten sehr möge. Aus Brüssel, Dieter Ebeling.
16: An deutschen Amtsgerichten stagniert die Zahl der Insolvenzanmeldungen. Im Februar haben 2053 Unternehmen ihre Zahlungsunfähigkeit angezeigt, teilte das Statistische Bundesamt mit. Das waren 0,7% weniger als ein Jahr davor. Zu Jahresbeginn waren noch deutliche Anstiege registriert worden. Besonders betroffen waren erneut das Gastgewerbe, aber auch der Bereich Verkehr und Logistik.
18: Heute am Freitag können Sie über den ganzen Tag verteilt einige Wolken am Himmel erwarten. Die Wolken, die sind aber harmlos, denn mit Regen müssen Sie heute voraussichtlich nicht rechnen. Das heute bei angenehmen 22 Grad maximal. Aktuell messen wir noch 20 Grad und auch morgen am Samstag bleibt es trocken. Morgen, da können Sie sich dann sogar auf richtig warme 27 Grad freuen. Das dann bei einem freundlichen Mix aus Sonne und Wolken.
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18: Aufgepasst, auf der A115 haben in Richtung Dreieck Funkturm Arbeiten begonnen. Bis heute Mittag ist zwischen Dreieck Nutetal und Saarmund der linke Fahrstreifen gesperrt. Geduld brauchen Sie aber auch in Kreuzberg. Wegen des Karnevals der Kulturen, der jetzt heute beginnt, kommt es zu umfangreichen Sperrungen rund um den Blücherplatz. Darunter ist die Blücherstraße zwischen Mehringdamm und Mittenwalder Straße gesperrt und auch das Tempelhofer Ufer zwischen Mehringdamm und Hallische Torbrücke. Alle Sperrungen werden dann am Dienstagmorgen beendet und eine extra Zeit von 20 Minuten sollten Sie aktuell einplanen auf der A10. Westlicher Berliner Ring Richtung Dreieck Havelland zwischen Großkreuz und Vöben stehen Sie hier an. Ich wünsche Ihnen eine gute, aber vor allem sichere Fahrt. Kommen Sie gut an Ihr Ziel.
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18: Italienische Kraft gibt's jetzt von Gianna Nannini und Bello Impossibile.

Morgen am Samstag wird es in Kreuzberg richtig bunt. Und zwar nicht nur für die Großen, denn ab heute läuft ja der Karneval der Kulturen. Aber für die Kinder gibt es nochmal so ein extra eigenes Highlight, nämlich den Kinderkarneval der Kulturen. Morgen Mittag zieht dann ein großer Kostümumzug los. Start ist nämlich um 12.30 Uhr am Marianneplatz. Und von dort geht es dann durch Kreuzberg bis in den Görlitzer Park. Und genau dort startet dann auch das große Kinder- und Familienfest. Sie können sich dort freuen auf Musik, Tanz, Bühnenprogramm und wirklich ganz viele kostenlose Mitmachaktionen. Alles extra für Kinder gemacht. 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Und für Sie geht's jetzt zu Man at Work mit Down Under. Beverly.

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1: Liebe ist die höchste, die mutigste aller Künste. Sie wagt die Bewegung ins Ungewisse und kümmert sich nicht um Verlust oder Gewinn. Sie öffnet die Augen für das Wunderbare. Sie ist das wahre Leben. Sie ist ein Spiel mit höchstem Einsatz, ein Risiko, eine Gefahr. Wer wagt, gewinnt, auch durch Verlust. Wer sich enthält, bleibt armselig und wird vorzeitig alt.
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18: Mit Jörg Trotzki, guten Tag. Berlin freut sich auf Pfingsten, nicht nur auf schönes Wetter, sondern auf wunderbare Angebote in der Stadt. So feiert der Karneval der Kulturen ab heute sein 30-jähriges Jubiläum. Los geht's mit dem Straßenfest in Kreuzberg. Höhepunkt ist der große Umzug am Pfingstsonntag in Friedrichshain. Die Kirchen hier in Berlin und Brandenburg laden natürlich an Pfingsten wieder zur Nacht der offenen Kirchen ein. Über 100 Kirchen bieten in der Nacht von Sonntag auf Montag unter anderem Gebete und Musik zum sogenannten Geburtstag der Kirche an. Die Nacht der offenen Kirchen wird mit einer Andacht im Berliner Dom eröffnet. Rund 8 Monate nach dem tödlichen Messerangriff am Humboldt-Forum hat die Polizei den letzten Tatverdächtigen festgenommen. Der 16-Jährige wurde in eine Jugendstrafanstalt gebracht, sagte man uns. Vor 2 Wochen hatte vor dem Landgericht Berlin bereits der Prozess gegen 6 Männer und eine Frau begonnen. Sie sollen im September letzten Jahres einen 20-jährigen Syrer attackiert haben. Der Jugendliche starb später im Krankenhaus. Das Baden im auch bei Berlinern beliebten Helenesee in Brandenburg ist ab Sommer wohl zum Teil wieder möglich. Danach sollen 350 Meter freigegeben werden, die sicher vom Ufer aus zu erreichen sind, heißt es von den Behörden dort. Ein genaues Datum für die Sanierung des Helenesees wurde nicht genannt. Vor 5 Jahren war in dem ehemaligen Tagebausee es zu einem Erdrutsch gekommen, der See wurde gesperrt.
19: Die Höchsttemperatur von 22 Grad haben wir heute noch nicht so ganz erreicht. Aktuell messen wir noch 20 Grad und Sie können damit rechnen, dass heute noch einige Wolken am Himmel sein werden. Aber regnen wird es nicht. Auch morgen am Samstag bleibt es weiterhin trocken. Morgen, da bekommen wir dann viel Sonne zu Gesicht. Das bei richtig warmen 27 Grad maximal. Sehr sommerliche Temperaturen für das lange Pfingstwochenende.
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19: 10 Minuten länger brauchen Sie auf der A100 Stadtring Richtung Wedding. Hier staut es sich zwischen Innsbrucker Platz und Schmargendorf. Und auch aufgepasst auf der A111 Richtung Oranienburg zwischen Waldmannsluster Damm und Tunnel Forst am Tegel ist die linke Spur wegen Wartungsarbeiten gesperrt. Und auf der A100 wird heute Nacht von 21 bis 5 Uhr die Fahrbahn im Bereich der Brücke über die Mecklenburgische Straße instand gesetzt. Die Autobahn ist dann in Richtung Wedding ab der Ausfahrt Detmolder Straße gesperrt. Ich wünsche Ihnen eine gute, aber vor allem sichere Fahrt. Kommen Sie gut an Ihr Ziel.
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19: Mit Schwung schicke ich Sie jetzt in die 80er zu den Pet Shop Boys und ihrem Hit Always on My Mind.

Ganz viel Nervenkitzel können Sie ab heute bekommen, denn ab heute startet wieder so ein echtes Volksfest-Highlight, nämlich die Steglitzer Woche. Die findet direkt am Teltow-Kanal statt und auf dem Festpark gibt es dieses Jahr rund 60 Attraktionen, von natürlich wieder klassischen Fahrgeschäften bis hin aber auch zu neuen und actionreichen Highlights. So ein Highlight dieses Jahr ist zum Beispiel das rund 80 Meter hohe Kettenkarussell. Das ist auf jeden Fall schon von weitem zu sehen und wenn Sie keine Höhenangst haben, dann kann ich das auf jeden Fall empfehlen. Dazu kommen aber natürlich auch wieder Spielstände, Fahrgeschäfte für groß und klein und natürlich auch viele kulinarische Angebote aus aller Welt, so wie sich das nun gehört. Also es ist wirklich so ein Mix aus Nervenkitzel, Spaß und ganz viel Genuss. Geöffnet ist das Volksfest täglich ab 14 Uhr, am Wochenende dann sogar bis 23 Uhr geöffnet. Und das Beste, der Eintritt, der ist frei. 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Und hier kommen jetzt die 80er. Baby, I love you.

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13: Ich bin Diana Kramer. Der Bundestag berät heute über die Apothekenreform und will diese auch später beschließen. Im Kern geht es darum, dass Apotheken ihren Kunden künftig noch mehr Leistungen anbieten können.
14: Schutzimpfungen zum Beispiel gegen Grippe, Viren, Schnelltests, rezeptpflichtige Medikamente notfalls auch mal ohne Rezept und auch Vorbeugung und Früherkennung von Herz-Kreislauf-Erkrankungen. Das und noch mehr soll es künftig alles auch in Apotheken geben. Das Ziel, das Netz der Apotheken sichern, vor allem auf dem Land. Denn das Apothekensterben geht immer weiter. Im März gab es so wenige wie zuletzt vor fast 50 Jahren. Was die Betroffenen gut finden, kritisiert die Kassenärztliche Bundesvereinigung aber als riskant. Thomas Thonfeld, Berlin.
13: Familien mit kleinen Kindern sollen das Kindergeld künftig automatisch bekommen. Auch mit diesem Gesetzentwurf befasst sich heute der Bundestag. Der Ansatz sei mehr Zeit fürs Baby statt für lästige Bürokratie, sagte Bundesfinanzminister Lars Klingbeil. Das neue Verfahren ohne Antrag soll ab dem kommenden Jahr in 2 Schritten greifen. In einer ersten Stufe sollen alle Eltern das Kindergeld automatisch bekommen, die bereits ein älteres Kind haben. Später könnten dann auch die Eltern auf den Antrag verzichten, die ihr erstes Kind bekommen. Flüge aus Deutschland sollen ab Juli billiger werden. Der Bundestag hatte gestern die Ticketsteuer gesenkt. Doch den Airlines reicht das nicht. Der Luftverkehrsverband und die Fluggesellschaften fordern weitere Entlastungen.
15: Ein Tropfen auf den heißen Stein, nennt der Chef von Eurowings die Absenkung der Ticketsteuer und stellt klar, der Druck auf die Kosten bleibe. Die Flugtickets würden nicht wirklich billiger. Unterm Strich um rund 2,50 Euro pro Ticket rechnet der Branchenverband vor und verlangt, die Steuer müsse für einen gewissen Zeitraum komplett ausgesetzt werden. Und auch der Boss des Billigfliegers Ryanair ist sauer. Er sagt, der deutsche Flugverkehrsmarkt sei kaputt. Claudia Wächter, Nachrichtenredaktion.
13: Eine deutliche Mehrheit der Bürger hierzulande sieht China und nicht die USA als die künftig führende Weltmacht. 62% nennen im ZDF-Politbarometer China, 22% die Vereinigten Staaten in dieser Position. Vor gut 3 Jahren lagen die Werte noch deutlich dichter beieinander. Europa und Russland spielen für die meisten keine wesentliche Rolle. Nur 7% sehen Europa weltweit in der Führungsrolle. Für Russland sagen das nur 2%.
16: Viele Wolken werden heute über den Tag verteilt am Himmel sein, aber diese lassen keine Regenschauer runter. Es bleibt nämlich trocken bei 22 Grad maximal. Aktuell messen wir 21 Grad und morgen am Samstag, da brauchen Sie auch keinen Regenschirm. Eine Sonnenbrille wäre auf jeden Fall besser, denn wir bekommen sommerliche 27 Grad maximal. Das auch bei einem freundlichen Mix aus Sonne und Wolken. Und das alles ganz ohne Regenschauer.
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16: 10 Minuten länger brauchen Sie weiterhin auf der A100 Stadtring Richtung Treptow. Zwischen Jakob-Kaiser-Platz und Dreieck-Funkturm stehen Sie an. Geduld brauchen Sie aber auch auf der A10 westlicher Berliner Ring Richtung Dreieck-Haveland. Zwischen Großkreuz und Vöben stehen Sie 1/2 Stunde länger an. Geduld brauchen Sie aber auch in Kreuzberg wegen des Karnevals der Kulturen, der heute beginnt. Kommt es zu umfangreichen Sperrungen rund um den Blücherplatz. Darunter ist die Blücherstraße zwischen Mehringdamm und Mittenwalder Straße gesperrt und auch das Tempelhofer Ufer zwischen Mehringdamm und Hallesche Torbrücke. Alle Sperrungen, die werden dann am Dienstagmorgen beendet. Ich wünsche Ihnen eine gute, aber vor allem sichere Fahrt. Kommen Sie gut an Ihr Ziel.
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16: Ganz viel Energie kommt jetzt von Tina Turner. Hier kommen die 80er mit The Best. Jetzt gibt's nochmal Kraft für Ihren letzten Arbeitstag dieser Woche. Kommen Sie gut durch die übrigen Stunden und genießen Sie Ihren Freitag. 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

0: mit ganz viel Gefühl geht's in Richtung Wochenende. Hier auf ihrem 98.2 Radio Paradiso.
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Die Staatsoper für alle, das können Sie dieses Wochenende erleben. Sie hören 98.2 Radio Paradiso. Das waren gerade die 90er mit Lisa Stansfield und All Around the World. Und dieses Wochenende, am Samstag und am Sonntag, da verwandelt sich der Bebelplatz in eine große Open-Air-Bühne für die Staatsoper für alle. Dabei können Sie klassische Musik unterm freien Himmel genießen, mitten in der Stadt. Und das ist auch wirklich für alle zugänglich und komplett kostenlos. Sie können dort einfach vorbeikommen, sich dann auf den Platz setzen, vielleicht mit Freunden oder Familie und dann einfach die Musik wie so ein kleines Picknick genießen. Alle Infos finden Sie aber auch nochmal online unter www.staatsoper-berlin.de.

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1: Papst Johannes der 23., die 10 Gebote der Gelassenheit. Das 5. Gebot, lesen. Nur für heute werde ich 10 Minuten meiner Zeit einer guten Lektüre widmen. Wie die Nahrung für das Leben des Leibes notwendig ist, ist die gute Lektüre notwendig für das Leben der Seele.
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16: Mit Jörg Trotzki, guten Tag. Berlin muss deutlich schneller Straßenbäume pflanzen. Nur so werde man die Vorgaben des sogenannten Klimaanpassungsgesetzes, auch als Baumgesetz bekannt, erfüllen, meldet der RBB. Aus dem Umweltsenat heißt es danach, man gehe davon aus, dass bis Ende des nächsten Jahres rund 5000 Bäume hier in Berlin nachgepflanzt sein werden. Das genannte Gesetz hat zum Ziel, dass bis 2040 alle 15 Meter ein Baum steht. Als weitere Maßnahmen sind mehr Grünflächen und Hitzeaktionspläne geplant, die auch eine Entsiegelung von Flächen vorsieht. Die vom Bundesverfassungsgericht vorgeschriebene Nachzahlung für Berliner Beamte kommt der Stadt wohl deutlich teurer zu stehen als bisher erwartet. Aktuell ist die Rede von bis zu weit über 7 Milliarden Euro. Dies wären mehr als 15% des gesamten Berliner Jahreshaushalts. Das Bundesverfassungsgericht hatte festgestellt, dass die Besoldung von 2008 bis 2020 rechtswidrig war. Nun geht es auch um die Frage, ob allen Berliner Beamtengeld nachgezahlt wird oder nur denjenigen, die Widerspruch eingelegt hatten. Das evangelische Krankenhaus im brandenburgischen Ludwigsfelde schließt die Klinik für Kinder- und Jugendmedizin. Vom Krankenhaus heißt es weiter, dass die stationäre Versorgung ab 1. August das Ernst-von-Bergmann-Klinikum in Potsdam übernehmen werde. Mit der Schließung der Kinder- und Jugendklinik in Ludwigsfelde folge man den Vorgaben der Krankenhausreform. Diese sieht vor, dass sich Kliniken spezialisieren und nicht mehr alle Leistungen anbieten. Außerdem soll es mehr ambulante Behandlungen geben, um Klinikaufenthalte zu verkürzen oder zu vermeiden.
17: Am Himmel sind zwar viele Wolken, es bleibt auch erstmal Wolkenfang, aber am Abend, da lockert es sich dann etwas auf und die Wolken, die lassen keine Regenschauer runter. Das Ganze heute bei einer Top-Temperatur von 23 Grad. Morgen am Samstag, da steigen dann die Temperaturen sogar auf richtig warme 27 Grad. Auch morgen werden dann ein paar Wolken am Himmel sein, aber wir bekommen trotzdem viel Sonne ab.
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17: Aufgepasst, auf der A115 haben in Richtung Dreieck-Funkturm Arbeiten begonnen. Hier ist zwischen Dreieck-Nutetal und Samund der linke Fahrstreifen gesperrt. Es ist auch eng für Sie in Wedding auf der Seestraße. Zwischen Luise-Schröder-Platz und Cornelius-Frederiks-Straße brauchen Sie in Richtung Jungfernheide 10 Minuten länger. Und auf der A10 westlicher Ring ist in Richtung Dreieck-Werde ein Fahrzeug liegen geblieben. Es steht zwischen Leest und Föben auf dem linken Fahrstreifen. Bitte Vorsicht hier. Ich wünsche Ihnen eine gute, aber vor allem sichere Fahrt. Kommen Sie gut an Ihr Ziel.
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17: Sommergefühle gibt's gleich aus den 90ern. Freuen Sie sich schon mal auf Summer Dreamin' von Kate Yanai. Das hier sind aber erstmal die 80er. Hier kommt Chris de Burgh mit seinem Hit High on Emotion. 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

0: Edgar Chatak, der feiert mit seinem neuen Film wirklich immer noch große Erfolge und sein Film, Gelbe Briefe, den können Sie sogar heute im Freiluftkino Insel in Tempelhof Schöneberg gucken. 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Das war gerade frisch aktuelle Musik, Mark Amber mit Belong Together. Und der Film Gelbe Briefe, der bleibt wirklich weiterhin ein großer Erfolg, denn zum Beispiel ist er jetzt beim Deutschen Filmpreis, der nächsten Freitag am 29. Mai hier in Berlin stattfindet, gleich mehrfach nominiert. Unter anderem für beste Regie, bester Spielfilm und auch bestes Drehbuch. Und ich habe auch mit Regisseur Edgar Chatak gesprochen und ich wollte von ihm wissen, was denn eigentlich so die nominierten Filme des Deutschen Filmpreises dieses Jahr auszeichnet.
1: Es ist ein besonderer Jahrgang, weil es gibt relativ wenig nominierte Filme. Also die Anzahl der Filme, die nominiert sind, ist überschaubar. Aber dafür gibt es keinen so eindeutigen Favoriten, meiner Ansicht nach. Es ist ja oft mal so, dass man sagt, naja, der Film wird wahrscheinlich den einen oder anderen Preis gewinnen. Und ich glaube, dieses Jahr ist es so schwierig, weil wir Filme haben, die kommerziell erfolgreich sind, Filme haben, die künstlerisch sehr erfolgreich sind und Filme haben, die auch in beiden Sphären erfolgreich waren. Aber dieses Mal finde ich wirklich, das sind 6 extrem starke Filme, wo ich so gut wie jedem Film zutrauen würde, zu gewinnen. Und was für uns einfach toll ist, es sind eben auch viele Filme dabei, die echt ein großes Publikum gefunden haben.
0: Und Regisseur Edgar Chatak, der bekommt ja vielleicht jetzt schon nächsten Freitag bei der Verleihung der Deutschen Filmpreise schon die nächste Auszeichnung. Aber selbst wenn nicht, sein Film Gelbe Briefe, der hat wirklich bereits international wirklich große Erfolge gefeiert. Zum Beispiel auch hier in Berlin bei der Berlinale diesen Februar, denn sein Film wurde mit dem Goldenen Bären ausgezeichnet. Und wenn Sie Lust haben, den Film Gelbe Briefe zu gucken, der läuft heute um 21.15 Uhr. Im Freiluftkino Insel. Tickets und alle Informationen gibt's aber auch nochmal online unter www.freiluftkino-insel.de.

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14: Ich bin Diana Kramer. Familien sollen ab dem kommenden Jahr mit einer Reform beim Kindergeld entlastet werden. Bundesfinanzminister Lars Klingbeil sagte im Bundestag, Familien sollten künftig mehr Zeit für das Baby haben und sich weniger mit Bürokratie herumschlagen müssen. Deshalb sollen Eltern das Kindergeld künftig automatisch erhalten, ohne Antrag.
15: Frischgebackene Eltern sind überwältigt vom Glück, aber auch von schlaflosen Nächten. So Finanzminister Klingbeil heute zum Auftakt der Debatte.
16: Und in solch einer Lebensphase gibt es Wichtigeres zu tun, als sich mit Papierkram und Behörden auseinanderzusetzen.
15: Das neue Verfahren ohne Antrag soll ab dem nächsten Jahr kommen. Erst erhalten die Eltern das Kindergeld, die schon ein älteres Kind haben. Später dann auch diejenigen, die ihr erstes Kind bekommen. Dadurch könnten jährlich rund 300.000 Erstanträge beim Kindergeld wegfallen, so Klingbeil. Das spart Zeit und Geld. Tine Klimach, Berlin.
14: Die neue E-Auto-Prämie stößt auf großes Interesse. Wenige Tage nach dem Start der Plattform sind bereits mehr als 23.000 Anträge eingegangen, sagte Umweltminister Carsten Schneider in Berlin. Nachgefragt seien vor allem rein batteriebetriebene Fahrzeuge. Die meisten Anträge kämen aus Haushalten mit kleinen und mittleren Einkommen. Gefördert werden Kauf und Leasing neuer Elektroautos, bestimmter Plug-in-Hybride sowie E-Autos mit sogenannten Reichweitenverlängerern, rückwirkend zum 1. Januar. Ein langes Wochenende steht vor der Tür und in einigen Bundesländern starten die Pfingstferien. Die Reisewelle rollt und die Bahn rechnet vor allem heute und auch am Montag mit vollen Zügen.
17: Besonders viele Reisende erwartet die Bahn zwischen den großen Metropolen, beispielsweise zwischen Berlin und München, Frankfurt und München oder Hamburg und Berlin. Die Bahn empfiehlt deshalb, einen Sitzplatz zu reservieren. Wer nicht mit zuggebundenen Fahrkarten unterwegs ist, kann sich zudem online genauer über die erwartete Auslastung der Züge informieren. Und noch ein Tipp vom ADAC für alle Autofahrer. Wer heute in den Kurzurlaub starten will, sollte später am Abend losfahren. Dirk Zeitler, Nachrichtenredaktion.
14: Zum Fußball. Der FC Bayern muss sein Final-Comeback im DFB-Pokal ohne Kapitän Manuel Neuer bestreiten. Nur einen Tag nach der Nominierung des Torhüters für die WM gaben die Münchner bekannt, dass Neuer wegen muskulärer Probleme in der linken Wade morgen nicht dabei ist. Im Pokalfinale im Berliner Olympiastadion spielt der FC Bayern morgen Abend gegen Titelverteidiger VfB Stuttgart.
18: Der Freitag zeigt sich wolkig, es sollen aber voraussichtlich keine Regenschauer runterkommen. Es bleibt trocken das Ganze heute bei Top-Temperaturen um die 23 Grad morgen am Samstag. Da können Sie richtig angenehme 27 Grad in der Spitze erwarten, das Ganze dann morgen bei einem freundlichen Mix aus Sonne und Wolken.
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18: Geduld brauchen Sie weiterhin auf der A100 Stadtring Richtung Treptow. Circa 10 Minuten brauchen Sie weiterhin zwischen Innsbrucker Platz und Schmargendorf. Und auch aufgepasst in Rummelsburg auf der Hauptstraße. Zwischen Schlichtallee und Karlshorster Straße ist die rechte Spur in Richtung Ostkreuz gesperrt. Das gilt auch bis Ende Mai jeweils werktags von 9 bis 14 Uhr. Und auch Vorsicht auf der A100. Dort wird heute Nacht von 21 bis 5 Uhr die Fahrbahn im Bereich der Brücke über die Mecklenburgische Straße instand gesetzt. Die Autobahn, die ist dann in Richtung Wedding ab der Ausfahrt Detmolder Straße gesperrt. Ich wünsche Ihnen eine gute, aber vor allem sichere Fahrt. Kommen Sie gut an Ihr Ziel.
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18: Gute Laune pur bringt Ihnen jetzt Culture Club mit den 80ern.

Ihre Kinder, die können selber mitmachen beim Karneval der Kulturen. Der beginnt ja heute in Kreuzberg. Aber morgen, da gibt es nochmal so ein extra Highlight, eine extra Aktion nur für Kinder, nämlich der Kinderkarneval der Kulturen. Am Mittag, morgen Mittag, zieht dann so ein großer Kostümumzug los. Start ist um 12.30 Uhr am Marianplatz. Und von dort geht es dann durch Kreuzberg bis in den Görlitzer Park. Und genau dort startet dann auch ein großes Kinder- und Familienfest mit Musik, Tanz, Bühnenprogramm und wirklich richtig vielen kostenlosen Mitmachaktionen. Alles extra für Kinder gemacht. Dazu kommen dann auch wirklich bunte Kostüme, kreative Umzüge und sogar eine Jury, die dann die schönsten Ideen und Performances auszeichnet. Das ist quasi so das eigene Kinderhighlight rund um den Karneval der Kulturen. Sie an 98.2 Radio Paradiso. Und sie schicke ich jetzt in die 80er zu Diana Ross und Chain Reaction. 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
1: Dazu sind wir geboren, um geborgen zu sein und Geborgenheit zu geben. Fällt ein Vogel aus dem Nest, so stirbt er. Menschen werden nicht einfach in die Welt ausgesetzt. Menschen werden Menschen anvertraut und in die Hand gegeben. Sie brauchen Wärme und Liebe. Ohne Liebe sind Menschen nirgends zu Hause.
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17: Mit Jörg Trotzki, guten Tag. Berlin freut sich auf Pfingsten, nicht nur auf schönes Wetter, sondern auf wunderbare Angebote in der Stadt. So feiert der Karneval der Kulturen ab heute sein 30-jähriges Jubiläum. Los geht's mit dem Straßenfest in Kreuzberg. Höhepunkt ist der große Umzug am Pfingstsonntag in Friedrichshain. Die Kirchen hier in Berlin und Brandenburg laden natürlich an Pfingsten wieder zur Nacht der offenen Kirchen ein. Über 100 Kirchen bieten in der Nacht von Sonntag auf Montag unter anderem Gebete und Musik zum sogenannten Geburtstag der Kirche an. Die Nacht der offenen Kirchen wird mit einer Andacht im Berliner Dom eröffnet. Rund 8 Monate nach dem tödlichen Messerangriff am Humboldt-Forum hat die Polizei den letzten Tatverdächtigen festgenommen. Der 16-Jährige wurde in eine Jugendstrafanstalt gebracht, sagte man uns. Vor 2 Wochen hatte vor dem Landgericht Berlin bereits der Prozess gegen 6 Männer und eine Frau begonnen. Sie sollen im September letzten Jahres einen 20-jährigen Syrer attackiert haben. Der Jugendliche starb später im Krankenhaus. Das Baden im auch bei Berlinern beliebten Helenesee in Brandenburg ist ab Sommer wohl zum Teil wieder möglich. Danach sollen 350 Meter freigegeben werden, die sicher vom Ufer aus zu erreichen sind, heißt es von den Behörden dort. Ein genaues Datum für die Sanierung des Helenesees wurde nicht genannt. Vor 5 Jahren war in dem ehemaligen Tagebausee es zu einem Erdrutsch gekommen, der See wurde gesperrt.
13: Am Himmel können Sie heute noch viele Wolken erwarten. Ab dem Abend soll es sich dann aber ein bisschen auflockern, das Ganze heute. Bei Top-Temperaturen um die 23 Grad morgen am Samstag. Da klettern dann die Höchsttemperaturen auf richtig warme 27 Grad. Morgen können Sie sich dann auch auf einen freundlichen Mix aus Sonne und Wolken freuen. Und morgen, da wird es auch voraussichtlich nicht regnen.
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13: Geduld brauchen Sie auf jeden Fall in Kreuzberg. Heute beginnt der Karneval der Kulturen und deshalb kommt es zu umfangreichen Sperrungen rund um den Blücherplatz. Darunter ist zum Beispiel die Blücherstraße zwischen Mehringdamm und Mittenwalder Straße gesperrt und auch das Tempelhofer Ufer zwischen Mehringdamm und Hallische Torbrücke. Sie brauchen aber trotzdem auch Geduld auf der A100 Stadtring Richtung Wedding. Auch hier staut es sich weiterhin zwischen Innsbrucker Platz und Schmargendorf. Aktuell brauchen Sie hier circa 10 Minuten länger und mit einer Verzögerung von 20 Minuten sollten Sie rechnen auf der A10 westlicher Berliner Ring Richtung Dreieckwerder. Zwischen Potsdam Nord und Vögen stehen Sie hier an. Ich wünsche Ihnen eine gute, aber vor allem sichere Fahrt. Kommen Sie gut an Ihr Ziel.
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13: Sie hat jetzt diesen Mittwoch Geburtstag gehabt und ist 80 Jahre alt geworden. Hier kommt die Ikone Cher mit ihrem zeitlosen Hit aus den 90ern. 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

Mit ganz viel Schwung gibt's die 90er. Das war gerade Michael Jackson mit Black or White hier auf ihrem 98.2 Radio Paradiese. Und mit ganz viel Schwung können Sie auch in das lange Wochenende starten, denn ab heute geht wieder die Steglitzer Woche los. Es ist wirklich ein echtes Volksfest-Highlight und das Ganze findet am Teltow-Kanal statt. Auf dem Festpark gibt es dieses Jahr auch rund 60 Attraktionen. Es gibt natürlich wieder die klassischen Fahrgeschäfte, aber auch wirklich actionreiche Highlights, wie zum Beispiel ein 80 Meter hohes Kettenkarussell. Also da ist wirklich viel zu sehen. Dazu kommen aber natürlich auch Spielstände, Fahrgeschäfte für groß und klein und auch ganz viele kulinarische Angebote aus aller Welt. Geöffnet ist das Volksfest täglich ab 14 Uhr und am Wochenende geht es dann sogar bis 23 Uhr. Das Beste ist, der Eintritt, der ist auch frei.

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13: Ich bin Tanja Wagner. In Apotheken sollen Patientinnen und Patienten künftig mehr Leistungen wie Impfungen, Vorsorge und Tests bekommen können. Das sieht ein Gesetz der schwarz-roten Koalition vor, das der Bundestag beschlossen hat.
14: Konkret sollen Apotheken unter anderem neue Leistungen zur Vorbeugung und Früherkennung anbieten können, etwa für Herz-Kreislauf-Erkrankungen, Diabetes oder rund ums Rauchen. Neben Grippe und Corona sollen sämtliche Schutzimpfungen angeboten werden können, zum Beispiel auch gegen Tetanus, Hepatitis oder Polio. So sparen sich Patienten längere Wartezeiten beim Arzt, gerade im ländlichen Raum, wo das Angebot an Hausärzten ausgedünnter ist. Auch Blutabnahme soll erlaubt werden, aber nur bei Patienten ab 18 und nur mit ärztlicher Schulung. Das neue Gesetz kommt abschließend noch in den Bundesrat. Tine Klimach, Berlin.
13: Seit einigen Tagen ist das Portal für die neue E-Auto-Prämie freigeschaltet und Bundesumweltminister Schneider zieht eine positive Bilanz. 23.000 Anträge sind bereits eingegangen.
15: Wir haben eine sehr gute Resonanz, freut sich Schneider. Top sei die Nachfrage für batterieelektrische Fahrzeuge, sagt er. Und zwar vor allem von kleineren und mittleren Einkommen. Sein Fazit, die soziale Staffelung funktioniert. Gefördert werden unter anderem auch Plug-in-Hybride. Die Kaufprämie kann rückwirkend beantragt werden für alle Fahrzeuge, die seit Jahresanfang zugelassen wurden. Insgesamt sind in dem Fördertopf rund 3 Milliarden Euro. Claudia Wächter, Nachrichtenredaktion.
13: Eine deutliche Mehrheit der Bürger sieht nach einer Umfrage China und nicht die USA als die künftig führende Weltmacht. 62% nennen im ZDF-Politbarometer China, 22% die Vereinigten Staaten in dieser Position. Vor gut 3 Jahren lagen die Werte mit 47-33% noch deutlich dichter beieinander. Europa und Russland spielen nach Meinung der Deutschen keine wesentliche Rolle. Nur 7% sehen Europa weltweit in der Führungsrolle, 2% Russland. Trainer Pep Guardiola ist beim englischen Fußball-Spitzenklub Manchester City nach 10 Jahren zurückgetreten. Das verkündete der Club des 55 Jahre alten Spaniers 1 Jahr vor Ablauf des Vertrags. Es gebe keinen Grund, aber es sei Zeit für ihn, sagte Guardiola in der Mitteilung des Clubs.
16: 22 Grad, die aktuelle Temperatur. Viele Wolken sind unterwegs. Die Sonne hat es schwer durchzukommen. Regen gibt's aber für uns nicht. Und am langen Pfingstwochenende wird es dann richtig schön. Morgen am Samstag viel Sonne, wenige Wolken. 28 Grad maximal, 25 Grad am Sonntag. Ebenso auch am Pfingstmontag 25 Grad bei Sonne von früh bis spät.
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16: 10 Minuten Stau haben wir auf dem Stadtring Richtung Treptow zwischen Jakob-Kaiser-Platz und dem Dreieck-Funkturm. Ebenso auf dem Stadtring Richtung Wedding zwischen Innsbrucker Platz und Schmargendorf. Im Wedding Geduld auf der Seestraße zwischen Luise-Schröder-Platz und Cornelius-Frederiks-Straße Richtung Jungfernheide 10 Minuten. Und Kreuzberg. Wegen des Karnevals der Kulturen am Wochenende kommt es zu umfangreichen Sperrungen rund um den Blücherplatz. Betroffen unter anderem die Blüchner- und Zossener Straße sowie Gitschiner Straße, Tempelhofer Ufer und Waterloo Ufer. Die Sperrungen dauern dann bis zum Dienstagmorgen. Ihnen unterwegs eine gute, vor allem auch sichere Fahrt. Kommen Sie gut an.
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16: Und es gibt sie auch an Pfingsten sehr zahlreich. Traditionen und Bräuche. Und gerade im Ausland sind da einige ziemlich lustige mit dabei. In England jagt man da zum Beispiel einen Käse den Berg runter. Um diese Kuriositäten geht's gleich hier unter anderem nach Cyndi Lauper. Die habe ich jetzt für Sie. All Through the Night.
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Michael Patrick Kelly, sowas hört man doch gerne. Nach all der Zeit bist du immer noch die Eins. 10.98 Uhr Paradiso. Kommen Sie gut durch Ihren Freitagnachmittag immer weiter Richtung langes Wochenende.

0: Lean Rhymes auf im 98.2 Radio Paradiso. Schönen Freitag. Und an Pfingsten, da gibt es viele regionale Bräuche. Das Aufstellen von Pfingstbäumen zum Beispiel. Es gibt Prozessionen, das Schmücken eines Pfingstochsen gibt es sogar. Oder auch das Verzieren des Dorfbrunnens mit Zweigen. All das gibt es hier bei uns in Deutschland, aber auch in anderen Ländern werden Pfingstbräuche zelebriert. Und welche das sind, da wollen wir jetzt gerne mal nachfragen. Claudia Wächter für Radio Paradiso aus Italien. Claudia, welche Pfingstbräuche gibt es denn bei euch?
1: Ja, hier in Italien, da steigt eine riesen Wasserparty. Genauer gesagt in Venedig. Ruderfreaks aus aller Welt sind da Tausende. Viele auch in bunten Kostümen und alle legen sich in die Riemen. Fahren zig Kilometer hier quer durch die Lagune. Im Canal Grande gibt's regelmäßig Stau, Chaos total. Aber alle haben mega Spaß, auch die Zuschauer. Vor allem auch, weil's völlig egal ist, wer gewinnt.
0: Ja, das klingt auf jeden Fall spaßig. Dankeschön, Claudia. Und wir gehen mal weiter nach UK. Philipp Dietlefs für Radio Paradiso aus Großbritannien. Welche solche Tradition gibt es denn bei euch?
2: Ja, es ist zwar nicht mehr ganz so verbreitet, aber auch in Großbritannien gibt es rund um Pfingsten ein paar ziemlich besondere Traditionen. Bekannt sind vor allem die Morris Dancers. Das sind Volkstänzer mit Glöckchen, Stöcken und bunten Bändern. Und im Norden Englands sieht man außerdem große festliche Kirchenprozessionen. Die vielleicht verrückteste Tradition ist das berühmte Käserennen rund um Gloucester. Da wird ein Käse einen steilen Hügel heruntergerollt und dann laufen ganz viele Menschen hinterher, stolpern, rollen und brechen sich manchmal sogar die Knochen. Ganz viele Menschen schauen dabei zu und feuern sie an und der Gewinner bekommt am Ende den Käse.
0: Ja, so einen besseren Preis für einen gebrochenen Arm gibt's ja auch wirklich nicht. Dankeschön, Philipp, für die Infos aus Großbritannien und auch Ihnen. Egal, was Sie vorhaben, ob Karneval der Kulturen, DFB-Pokalfinale, Käse in den Abhang runterjagen oder einfach nur entspannt grillen. Wir wünschen Ihnen ein tolles, langes Pfingstwochenende.

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0: Wenn man drüber nachdenkt, ist es ja eigentlich klar. Ne? Also der Hauptbahnhof hier bei uns in Berlin, der wurde ja zur Fußball-WM 2006 eröffnet. Dementsprechend, ja, feiert er dann jetzt bald seinen 20. Geburtstag. Gleich eins der Themen bei Henrik Düster in Hauptstadt kompakt.
1: 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Die größten Worte der Menschheitsgeschichte. 1947 erreicht die indische Unabhängigkeitsbewegung das Ende der britischen Kolonialherrschaft. Unvergessen bleibt ihr politischer und geistiger Anführer Mahatma Gandhi. Sein gewaltfreier Widerstand und sein unermüdlicher Einsatz für Menschenrechte und Versöhnung inspiriert bis heute.
2: Ich muss feststellen, dass das indische Volk den Briten mit Hass begegnet. Wir müssen uns von dieser Haltung befreien. Wir bekämpfen nicht das britische Volk, wir bekämpfen ihren Imperialismus. Manche Leute mögen meine Haltung lächerlich finden. Dennoch, das ist mein Ziel. Zu einem Zeitpunkt, an dem ich den größten Kampf meines Lebens beginnen muss, möchte ich keinen Hass gegen wen auch immer hegen.
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16: Mit Henrik Düster. Guten Tag. Nach einem versuchten Mordanschlag am helllichten Tag in Kreuzberg sucht die Polizei nach Zeugen. Zwei Täter hatten gestern Mittag von einem Motorroller aus in der Obernstraße mehrfach auf ein fahrendes Auto geschossen und flüchteten anschließend unerkannt. Die vier Insassen im Alter zwischen 24 und 55 Jahren blieben unverletzt. Laut der Polizei sind die Männer bereits bekannt und sollen einem arabischstämmigen Clan angehören. Eine Mordkommission des des Landeskriminalamtes ermittelt. Die Polizei bittet nun um Zeugenhinweise sowie um Dashcam-Aufnahmen aus dem Bereich der Obernstraße. Der in der Charité behandelte Ebola-Patient aus den USA befindet sich laut Klinikangaben in einem stabilen, aber sehr geschwächten Zustand. Intensivmedizinische Maßnahmen seien aktuell nicht nötig. Seine Ehefrau und die 4 Kinder, die als Hochrisikokontakte gelten, sind bislang symptomfrei. Ein erster PCR-Test bei ihnen fiel negativ aus. Die Familie befindet sich in Quarantäne auf einer Isolierstation. Der Berliner Hauptbahnhof feiert nächste Woche seinen 20. Geburtstag, trotz anhaltender Kritik an langen Wegen, langsamen Aufzügen und jüngsten Rolltreppenausfällen ist die Station mit täglich 300.000 Besuchern und 1.300 Zügen ein zentraler Dreh- und Angelpunkt. Ein Dauerthema bleibt die fehlende direkte Nord-Süd-S-Bahn-Anbindung. Die Inbetriebnahme der dafür vorgesehenen Linie S15 verzögert sich weiter. In Potsdam wird es am langen Pfingstwochenende tierisch. Nach langer Zeit findet dort wieder ein Dackelrennen statt. Rund um die 35 Meter lange Rasenstrecke geht es laut dem Veranstalter vor allem um den Spaß, da viele Vierbeiner erfahrungsgemäß gern mal in die falsche Richtung laufen. Der Eintritt für Zuschauer ist frei.
0: Dankeschön, Henrik. Und tierisch gutes Wetter bekommen wir jetzt auch zum langen Pfingstwochenende. Heute noch einige Wolken unterwegs, die Temperaturen, die machen aber schon mal gute Laune. 22 Grad haben wir im Moment und morgen am Samstag dann richtig schön. Nicht nur sonnig, es gibt sogar 28 Grad in der Spitze, ebenso am Sonntag 25 Grad bei viel Sonne und nur wenigen Wolken. Und auch am Pfingstmontag bleibt der Himmel blau bei 25 Grad maximal.
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0: Lange Staus haben wir auf dem westlichen Berliner Ring der A10 an der Baustelle zwischen Vöben und Leest Richtung Dreieckhaveland. Aktuell 50 Minuten, in Fahrtrichtung Werder sind es 30 Minuten. Dann gab es auch einen Unfall auf der A10 Richtung Dreieck Spreeau. Die Autobahn ist aktuell zwischen Ludwigsfelde West und Rangsdorf gesperrt. 60 Minuten Stau und Stau auch auf der Umleitung über die B101 Richtung Berlin. Aktuell 30 Minuten mehr. Auf dem Stadtring Richtung Treptow dagegen fast nichts. 10 Minuten zwischen Jakob-Kaiser-Platz und dem Dreieck-Funkturm. Ebenso auf dem Stadtring Richtung Wedding zwischen Innsbrucker Platz und Schmargendorf. Ihnen unterwegs eine gute, vor allem auch sichere Fahrt. Kommen Sie gut an.
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0: Marie-Louise Ether übernimmt bei Union Berlin ab Sommer die erste Frauenmannschaft. Und bei den Männern wird wieder ein Schweizer an der Seitenlinie stehen. Mauro Lustrinelli, genauer gesagt. Und mehr zu ihm gibt's gleich hier. Seine ersten Worte sozusagen als Union-Trainer hören wir nach. Take That Back for Good und Queen, die habe ich jetzt. Hier sind die 80er. 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

0: Mark Ronson und Miley Cyrus, Nothing Breaks Like a Heart. Auf im 98.2 Radio Paradiso und der erste FC Union Berlin. Die hat einen neuen Cheftrainer gefunden. Zur kommenden Saison übernimmt der Schweizer Mauro Lustrinelli die Eisernen in Köpenick. Hatte ich davor auch noch nicht gehört. Der 50-Jährige kommt vom FC Thun und hat dort gerade auch für ein kleines Fußballmärchen gesorgt. Als Aufsteiger führte er den Club jetzt ganz überraschend zur Schweizer Meisterschaft. Union setzt jetzt mit seiner Verpflichtung bewusst auf einen Trainer, der junge Spieler entwickeln und offensiven Fußball spielen lassen will. Er selbst meint auch, es war eine Herzensentscheidung, zu Union zu gehen.
1: Die größte Entscheidung in meinem Leben, ich habe immer mit dem Herz genommen. Und für mich war schon klar am Anfang, dass ich habe gute Menschen getroffen und ich habe gemeint, ich würde gerne mit so Menschen arbeiten. Dann die ganze Geschichte von Union hat mir unglaublich fasziniert, was da läuft, die ganze Geschichte. Und darum sind wir nachher auf diese Entscheidung gekommen.
0: So ein bisschen schade, dass Marie-Louise Ether dann jetzt die Frauenmannschaft von Union übernimmt. Ich hätte sie gern noch weiter als Trainerin in der Bundesliga gesehen. Aber auch der neue Trainer Mauro Lustrinelli macht wirklich einen guten und vor allem äußerst sympathischen ersten Eindruck. Und auch er will Union in Zukunft offensiv und ansehnlich spielen lassen. Loslegen kann er damit dann aber erst in der Vorbereitung jetzt nach der WM.

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13: Ich bin Tanja Wagner. In Apotheken sollen Patientinnen und Patienten künftig mehr Leistungen wie Impfungen, Vorsorge und Tests bekommen können. Das sieht ein Gesetz der schwarz-roten Koalition vor, das heute der Bundestag beschlossen hat. Gesundheitsministerin Wagen sagte, das Gesetz stärke die Apothekenlandschaft auch finanziell und sorge für weniger Bürokratie. Konkret sollen Apotheken neben Impfungen auch Leistungen zur Vorbeugung und Früherkennung anbieten. In Schweden beraten die NATO-Außenminister weiter über die Zukunft des Bündnisses. Auch US-Außenminister Rubio ist dabei. Für Gesprächsstoff sorgte wieder einmal US-Präsident Trump. Er will 5000 Soldaten nach Polen entsenden.
14: Die USA sind wütend wegen einiger NATO-Länder wie Spanien, weil sie dortige Stützpunkte nicht für den Iran-Krieg nutzen dürfen. Und sie erwarten mehr Einsatz von den europäischen Verbündeten. Kurz vor dem Ministertreffen bekräftigte NATO-Generalsekretär Rutte, die Europäer müssten mehr Verantwortung übernehmen. Die überraschende Entscheidung von Präsident Trump zur Entsendung von 5000 Soldaten nach Polen sei keine Trendwende. Erst kürzlich hatten die USA den Abzug von mindestens 4000 Soldaten aus Polen angekündigt. Trump begründete die Kehrtwende damit, dass er den polnischen Präsidenten sehr möge. Dieter Ebeling, Brüssel.
13: Vor dem Start der Reisewelle zum langen Pfingstwochenende bzw. der Pfingstferien ist Tanken wieder billiger geworden. Im bundesweiten Tagesdurchschnitt kostete ein Liter Super E10 knapp unter 2 Euro, wie der ADAC mitteilte. Das waren 0,8 Cent weniger als gestern. Diesel verbilligte sich von Mittwoch auf Donnerstag um 1,5 Cent pro Liter. Der Preis von 1,97 Euro war der niedrigste Tagesdurchschnittswert seit Anfang März. Star-Trainer Pep Guardiola verlässt Manchester City nach dieser Saison vorzeitig. Der 55-Jährige verkündete vor dem letzten Ligaspiel gegen Aston Villa seinen Rücktritt in diesem Sommer. Guardiolas Vertrag wäre noch ein weiteres Jahr gelaufen.
15: Guardiola hat den Club geprägt wie kein anderer Trainer zuvor. Er gewann 6 Meisterschaften, die Champions League und mehrfach den englischen FA Cup und den Ligapokal. Guardiola sagt, es gebe keinen besonderen Grund für seinen Abschied, aber tief in ihm selbst wisse er einfach, dass jetzt der richtige Zeitpunkt gekommen ist. Ja, und sein Nachfolger, der wird es definitiv schwer haben.
16: Ja, schwer hat es heute auch die Sonne durchzukommen, sind einige Wolken unterwegs. Regenwolken sind aber nicht mit dabei und die Temperaturen angenehm. 22 Grad messen wir im Moment und die Sonne, sie kommt ja auch raus. Morgen am Samstag richtig schön. Viel Sonne, wenige kleine Wolken im Mix und es wird hochsommerlich warm. 27 Grad bekommen wir in und um Berlin, genauso auch wie am Sonntag und am Montag. Ganz viel Sonne bei Topwerten von 25 Grad. Auf den Straßen ist einiges los. Wir haben lange Staus auf dem westlichen Berliner Ring der A10 an der Baustelle zwischen Vöben und Leest Richtung Dreikafeland 50 Minuten, Richtung Dreigewerda 30 Minuten mehr. Dann gab es einen Unfall auf der A10 Richtung Dreieck Spreeau. Die Autobahn ist aktuell zwischen Ludwigsfelde West und Rangsdorf gesperrt. Hier sind es 60 Minuten mehr. Stau auch auf der Umleitung über die B101 Richtung Berlin 30 Minuten und Geduld auf der Avus stadteinwärts zwischen Kleinmachnow und Spanischer Allee 25 Minuten obendrauf. Auf dem Stadtring Richtung Treptow 15 Minuten zwischen Jakob-Kaiser-Platz und dem Dreieck Funkturm und auch Geduld, lange Staus auf den Ausfallstraßen in Pankow. Auf der B2 Dorfstraße 25 Minuten, der Prenzlauer Promenade 20 Minuten, der Tino-Schwirzner-Straße 15 Minuten, Rennbahn- und Romain-Rolland-Straße nochmal 15 Minuten mehr. Und Kreuzberg. Wegen des Karnevals der Kulturen am Wochenende kommt es zu umfangreichen Sperrungen rund um den Blücherplatz. Betroffen unter anderem die Blüchner- und Zossener-Straße sowie Gitschiner-Straße, Tempelhofer-Ufer und Waterloo-Ufer. Ihnen unterwegs eine gute, vor allem auch sichere Fahrt. Kommen Sie gut an.
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16: Ja, bestes Wetter. Karneval der Kulturen. Was will man denn mehr jetzt am langen Wochenende? Und was da beim Karneval ab heute Nachmittag schon alles geboten wird, in nicht mal einer Stunde geht's los, 16 Uhr. Dazu gleich alle Infos, unter anderem nach Camouflage, The Great Commandment.

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Beyoncé, Texas Hold'em auf M98.2 Radio Paradiso und die Cowboy Boots können sie am Wochenende auch wahrscheinlich gut anziehen. Berlin zeigt sich nämlich jetzt an Pfingsten wieder mal von seiner richtig schönen bunten Seite, der Karneval der Kulturen. Der startet heute und bringt das ganze Wochenende, das ganze sonnige Wochenende vor allem, Musik, Tanz und internationale Vielfalt zu uns auf die Straßen. Über 5000 Teilnehmerinnen und Teilnehmer aus aller Welt. Die ziehen am Sonntag beim großen Umzug durch Friedrichshain vom brasilianischen Samba bis zum chinesischen Löwentanz. Alles ist mit dabei. Die Route führt diesmal wieder über die Frankfurter Allee und die Karl-Marx-Allee. Erwartet werden hunderttausende Besucherinnen und Besucher. Bereits ab heute, 16 Uhr, läuft rund um den Blücherplatz in Kreuzberg das viertägige Straßenfest mit Bühnenprogramm, Kunsthandwerk, Streetfood und Mitmachaktionen für die Familien. Morgen am Samstag gibt es dann außerdem den Kinderkarneval der Kulturen in Kreuzberg, auch mit einem großen eigenen Umzug. Das wird doch wieder richtig, richtig toll. Seit 1995 steht der Karneval der Kulturen hier bei uns in Berlin für Weltoffenheit, Vielfalt und gemeinsam feiern und gehört, finde ich schon irgendwie, mittlerweile fest dazu. Wenn Sie hingehen, ganz, ganz viel Spaß.

Mike and the Mechanics, Silent Running auf W98.2 Radio Paradiso und die Sonnencreme, die dürfen Sie tatsächlich schon mal rausstellen. Das Wetter am langen Pfingstwochenende nämlich nicht nur sonnig, sondern vor allem auch hochsommerlich warm. Morgen am Samstag Topwerte von ganz knapp unter 30 Grad, auch am Sonntag und Montag richtig viel Sonne, ganz viel blauer Himmel und Topwerte von um die 25 Grad in und um Berlin.

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0: In der Politik oft diskutiert, wir brauchen mehr und neue Wohnungen hier bei uns in Berlin. In der Realität ist hier im vergangenen Jahr der Wohnungsneubau aber drastisch eingebrochen. Gleich eins der Themen bei Henrik Düster in Hauptstadt kompakt.
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2: Mark Twain, Schriftsteller. Als ich 14 war, war mein Vater so unwissend. Ich konnte den alten Mann kaum in meiner Nähe ertragen. Aber mit 21 war ich verblüfft, wie viel er in 7 Jahren dazugelernt hatte.
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0: Mit Henrik Düster. Guten Tag. Der Wohnungsbau hier in Berlin ist im vergangenen Jahr drastisch eingebrochen. Wie das Amt für Statistik mitteilte, wurden insgesamt nur rund 11.000 Wohnungen fertiggestellt. Bei den reinen Neubauten gab es mit knapp 9.500 Wohnungen sogar ein Minus von rund einem Drittel im Vergleich zum Jahr zuvor. Einziger Lichtblick: durch Sanierungen und Baumaßnahmen an bestehenden Gebäuden hat sich die Zahl der neuen Wohnungen in diesem Bereich mehr als verdoppelt. Bausenator Christian Gäbler von der SPD nannte die Zahlen unzufriedenstellend und sprach von weiterhin riesigen Herausforderungen auf dem Berliner Wohnungsmarkt. Unterdessen sorgt das Thema Wohnen auch beim beginnenden Berliner Wahlkampf wieder für heftigen Streit. Die Berliner CDU stellte sich hinter eine Initiative des bayerischen Ministerpräsidenten Markus Söder, der Enteignungen von Wohnungsunternehmen per Bundesratsinitiative verbieten will. CDU-Fraktionschef Dirk Stettner lehnte solche Maßnahmen erneut strikt ab. Die Linke hingegen fordert weiterhin die konsequente Umsetzung des erfolgreichen Volksentscheids von 2021 und warf Söder vor, sich zum Anwalt von Immobilienkonzernen zu machen. In Berlin wird am 20. September ein neues Landesparlament gewählt. Das bevorstehende lange Pfingstwochenende sorgt bei vielen Anwohnenden des Volksparks Friedrichshain für große Sorgen. Trotz der im Sommer 2024 eingeführten Anmeldung für die 46 festen Grillplätze wird mit dem warmen Wetter massiver Müllgestank und die Nutzung der Gebüsche als Toilette befürchtet. Der Pankower SPD-Abgeordnete Tino Schopf kritisierte, dass die Regeln nicht konsequent kontrolliert würden, warnte jedoch gleichzeitig vor einer Eskalation. Erst am 1. Mai war ein Routineeinsatz im Park in Gewalt gegen Polizisten umgeschlagen.
16: Dankeschön, Henrik. Ja, die Sonne kommt jetzt durch, die Wolken machen ein bisschen Platz, man sieht blauen Himmel und es ist gleich deutlich angenehmer, 22 Grad, die aktuelle Temperatur, so macht der Start ins lange Wochenende Spaß und das lange Wochenende an sich dann auch richtig toll. Morgen am Samstag die wärmsten Temperaturen, 27, 28 Grad bekommen wir maximal, dazu viel Sonne, wenige kleine Wolken zwischendurch. Ebenso auch am Sonntag bei 25 Grad und auch am Montag, am Feiertag, tolles Wetter, Sonne von früh bis spät und Topwerte von bis zu 25 Grad. Ja, das Wetter top, auf den Straßen die Situation eher noch ein Flop. Wir haben lange Staus auf dem westlichen Berliner Ring auf der A10 an der Baustelle zwischen Vöben und Leest. Richtung Dreikafeland 50 Minuten, Fahrtrichtung Werder 30 Minuten mehr. Da gab es einen Unfall auf der A10 Richtung Dreieck Spreeau. Die Autobahn ist zwischen Ludwigsfelde West und Rangsdorf gesperrt. Aktuell 60 Minuten Stau und Stau auch auf der Umleitung über die B101 Richtung Berlin 30 Minuten. Dann gab es einen Unfall auf allen Fahrstreifen auf der A10 Richtung Dreieck-Barnim zwischen Erkner und Rüdersdorf. Bitte hier einmal vorsichtig, aktuell schon 20 Minuten Stau. 25 Minuten Stau auf der A115 stadteinwärts zwischen Kleinmachnow und Spanischer Allee. 10 Minuten auf dem Stadtring Richtung Treptow zwischen Jakob-Kaiser-Platz und Dreieck-Funkturm. Und wir haben lange Staus auf den Ausfallstraßen in Pankow, auf der B2 Dorfstraße 25 Minuten, auf der Prenzlau-Promenade 20 Minuten, Tino-Schwirzner-Straße 15 Minuten und Rennbahn- und Romain-Rolland-Straße jeweils 15 Minuten mehr. Ihnen unterwegs eine gute, vor allem auch sichere Fahrt. Kommen Sie gut an.
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16: Das lange Pfingstwochenende sportlich ausklingen lassen, das geht wunderbar am Pfingstmontag und zwar beim Run of Spirit. Was das für einen Lauf ist, wo der stattfindet und wofür der bekannt ist, dazu gleich alle Infos hier, unter anderem nach U2 gibt's jetzt With or Without You.

schwungvoll Richtung langes Pfingstwochenende auf dem 98.2 Radio Paradiso. Und das können Sie dann am Pfingstmontag, am Feiertag, richtig sportlich ausklingen lassen. Sport, Gemeinschaft und gelebte Inklusion beim Run of Spirit in Spandau. Da steht am Pfingstmontag nicht die Bestzeit im Mittelpunkt, sondern das gemeinsame Erlebnis. Das inklusive Laufevent auf dem Gelände des evangelischen Johannesstift, das bringt Menschen mit und ohne Behinderung zusammen, und zwar ganz bewusst nicht in getrennten, sondern in gemeinsamen Läufen. Auf der Strecke angeboten werden Distanzen von 550 Metern bis hin zu 10 Kilometern, außerdem auch Familien- und Teamläufe. Gelaufen wird rund um die Stiftskirche und durch das grüne Gelände am Spandauer Forst. Neben dem Sport wartet auch ein buntes Rahmenprogramm mit Musik, Aktionen für Kinder und ganz viel Platz zum Zuschauen und zum Mitmachen. Also, wenn Sie mögen, gehen Sie gern vorbei. Der Run of Spirit findet am Pfingstmontag statt und setzt ein Zeichen für Teilhabe und für Miteinander. Die ersten Läufe, die starten um 9.30 Uhr morgens. Alle Infos dazu finden Sie auch online unter www.evangelisches-johannesstift.de.

0: Das ist der richtige Groove aus den 80ern. Laura Branigan mit Self-Control. Kommen Sie gut, kommen Sie entspannt durch den Freitagnachmittag. Musik mit Herz gibt's jetzt hier, und zwar von Dean Lewis mit Be All Right.
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20: Ich bin Tanja Wagner. In Apotheken sollen Patientinnen und Patienten künftig mehr Leistungen wie Impfungen, Vorsorge und Tests bekommen können. Das sieht ein Gesetz der schwarz-roten Koalition vor, das der Bundestag beschlossen hat.
21: Konkret sollen Apotheken unter anderem neue Leistungen zur Vorbeugung und Früherkennung anbieten können, etwa für Herz-Kreislauf-Erkrankungen, Diabetes oder rund ums Rauchen. Neben Grippe und Corona sollen sämtliche Schutzimpfungen angeboten werden können, zum Beispiel auch gegen Tetanus, Hepatitis oder Polio. So sparen sich Patienten längere Wartezeiten beim Arzt, gerade im ländlichen Raum, wo das Angebot an Hausärzten ausgedünnter ist. Auch Blutabnahme soll erlaubt werden, aber nur bei Patienten ab 18 und nur mit ärztlicher Schulung. Das neue Gesetz kommt abschließend noch in den Bundesrat. Tine Klimach, Berlin.
22: Seit einigen Tagen ist das Portal für die neue E-Auto-Prämie freigeschaltet und Bundesumweltminister Schneider zieht eine positive Bilanz. 23.000 Anträge sind bereits eingegangen.
23: Wir haben eine sehr gute Resonanz, freut sich Schneider. Top sei die Nachfrage für batterieelektrische Fahrzeuge, sagt er. Und zwar vor allem von kleineren und mittleren Einkommen. Sein Fazit, die soziale Staffelung funktioniert. Gefördert werden unter anderem auch Plug-in-Hybride. Die Kaufprämie kann rückwirkend beantragt werden für alle Fahrzeuge, die seit Jahresanfang zugelassen wurden. Insgesamt sind in dem Fördertopf rund 3 Milliarden Euro. Claudia Wächter, Nachrichtenredaktion.
22: Eine deutliche Mehrheit der Bürger sieht nach einer Umfrage China und nicht die USA als die künftig führende Weltmacht. 62% nennen im ZDF-Politbarometer China, 22% die Vereinigten Staaten in dieser Position. Vor gut 3 Jahren lagen die Werte mit 47-33% noch deutlich dichter beieinander. Europa und Russland spielen nach Meinung der Deutschen keine wesentliche Rolle. Nur 7% sehen Europa weltweit in der Führungsrolle, 2% Russland. Trainer Pep Guardiola ist beim englischen Fußballspitzenklub Manchester City nach 10 Jahren zurückgetreten. Das verkündete der Club des 55 Jahre alten Spaniers 1 Jahr vor Ablauf des Vertrags. Es gebe keinen Grund, aber es sei Zeit für ihn, sagte Guardiola in der Mitteilung des Clubs.
0: Ja, und für uns ist Zeit für langes Wochenende und da geht's heute mit einigen Wolken, aber zwischendurch auch mal ein bisschen Sonne rein. Die Temperaturen angenehm. 22 Grad haben wir im Moment, Regenwolken auf jeden Fall nicht mit dabei und am Wochenende wird es auch richtig toll. Morgen am Samstag und am Sonntag ganz viel Sonne, Topwerte von bis zu 28 Grad. Auch am Pfingstmontag Sonne von früh bis spät bei 25 Grad in und um Berlin. Und viele wollen wohl wegfahren zum langen Wochenende. Ganz schön viel Stau auf den Straßen. Lange Staus auf dem westlichen Berliner Ring, der A10 an der Baustelle zwischen Vöben und Leest. Richtung Dreikafeland 50 Minuten, Richtung Dreigewerder 30 Minuten mehr. Auf der A10 Richtung Dreieck Spreeau, da ist zwischen Ludwigsfelde Ost und Rangsdorf noch der mittlere und rechte Fahrstreifen nach einem Unfall blockiert. Aktuell Stau bis zur Ausfahrt Ludwigsfelde West. Planen Sie mal 60 Minuten mehr. Stau auch auf der Umleitung oder ja, Umfahrung über die B101 Richtung Berlin, 30 Minuten. Außerdem Unfall auf dem oder auf allen Fahrstreifen der A10 Richtung Dreiecke Barnim zwischen Erkner und Rüdersdorf. Hier sind es 90 Minuten mehr. Auf der Avus stadteinwärts Stau zwischen Kleinmachnow und Spanischer Allee, 30 Minuten. Bisschen Geduld auch auf dem Stadtring Richtung Treptow zwischen Jakob-Kaiser-Platz und dem Dreieck Funkturm und auch Geduld durch Stau auf den Ausfallstraßen in Pankow, auf der B2 Dorfstraße 25 Minuten, auf der Prenzlauer Promenade 20 Minuten, auf der Tino-Schwirziner-Straße 15 Minuten und auf der Rennbahn- und Romain-Roland-Straße nochmal 15 Minuten mehr. Ihnen unterwegs eine gute, vor allem auch sichere Fahrt. Kommen Sie gut an.
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0: Jetzt 5:05. Darauf noch kurz gewartet. Ab Richtung langes Wochenende mit Berlins besten Hits und der meisten Abwechslung. Taylor Swift habe ich gleich. Fate of Ophelia und jetzt gehen wir rein in die 80er. Bruce Hornsby and The Range für Sie mit The Way It Is. Auf wie macht man sich zum Radio Paradiso? Berlins beste Hits mit der meisten Abwechslung. Schön, dass Sie bei uns sind.

0: Zu Ostern war das Wetter ja noch so ein bisschen durchwachsen. Jetzt am langen Pfingstwochenende gibt es aber richtig Sommer für uns mit Temperaturen von knapp unter 30 Grad. Sie haben 98,2 Radio Paradiso, das gerade Taylor Swift, The Fate of Ophelia. Na, da sollte man vielleicht nicht nur an das eigene Vergnügen, sondern auch an die Pflanzen im Garten und auf dem Balkon und auch an die Tiere denken. Diana Kramer aus der Paradiso-Redaktion. Diana, Sommer, Sonne, 30 Grad. Da wird der Garten oder die Terrasse für alle, die über Pfingsten nicht verreisen, wahrscheinlich richtig schön zur Oase, oder?
1: Ja klar, Pfingsten heißt es raus an die Sonne, egal ob im Kurzurlaub am Meer oder auf Balkonien oder auch in Mamas Garten. Ich habe auch schon einiges vorbereitet, alle Gartenmöbel vom dicken Blütenstaub der letzten Wochen befreit zum Beispiel und Sonnensegel angebracht. Schatten wird ein Thema sein an Pfingsten. Hier sollte man auch an die liebe Verwandtschaft denken, die vielleicht zu Besuch kommt und es nicht komplett sonnig mag. Also Sonnenschirm aufstellen und auch für den Hund ein schattiges Plätzchen in der Nähe einrichten. Die wollen ja meist in unserer Nähe sein.
0: Das stimmt. Und was kann ich denn den Tieren vor allem gerade noch Gutes tun bei diesen frühen Hochsommertemperaturen?
1: Ja, Wasser ist das A und O, gilt für uns und auch für unsere Haustiere. Man kann im Garten aber auch an halbschattigen und geschützten Plätzen Wasserschalen für Vögel und Insekten aufstellen. Die freuen sich darüber. Und auch unsere Pflanzen werden Wasser brauchen, wenn es so warm wird. Hier gilt, wie im richtigen Hochsommer, gießen am besten ganz früh am Morgen und für alle, die lange ausschlafen wollen, am Abend, wenn die Sonne nicht mehr ganz so knallt. Und wer nicht zu Hause ist, Balkonpflanzen in den Kästen am besten aus der prallen Sonne nehmen und nochmal richtig gießen, so sollten sie ein paar Tage gut überstehen. Oder man fragt die Nachbarn, die nicht verreisen.
0: Ja, absolut. Und ansonsten heißt es, glaube ich, einfach nur auf die Sonnenliege und Grill an, oder?
1: Ja, das werden wahrscheinlich die meisten tun. Bietet sich ja an. Kleiner Hinweis noch, wer nochmal alles schick machen will, also Rasenmähen oder Gartenmöbel abkärchern, das sollte bis Samstag erledigt sein. Am Pfingstsonntag und auch Pfingstmontag ist alles, was Kracht macht, nämlich untersagt, feiertagsbedingt. Und die große Familienparty mit Kinderhüpfburg, Grillschwaden und Musik am besten beim Nachbarn schon mal ankündigen. So spart man sich im besten Fall Stress und vielleicht sind sie ja auch gar nicht da oder sie kommen einfach auch vorbei.
0: Eben. Gemeinsam die freie Zeit und das tolle Wetter genießen. Wir wünschen Ihnen dabei ganz, ganz viel Spaß. Und wir bringen Ihnen die richtige Musik mit ins Ohr. Jetzt zum Start ins lange Pfingstwochenende. Die 90er, hier sind die Cornells. 74, 75.

Bessere Musik gibt's doch gar nicht, um ins Wochenende rein zu tanzen. Wham! Wake me up before you go go auf E98.2 und wir bleiben gut gelaunt. Wir gehen ein bisschen in die aktuelleren Gefilde. Franz habe ich jetzt für Sie mit If I Were Sorry.

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1: Die Sprache kann der letzte Hort der Freiheit sein. Wir wissen, dass ein Gespräch, dass ein heimlich weitergereichtes Gedicht kostbarer sein kann als Brot, nachdem in allen Revolutionen die Aufständischen geschrien haben.
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15: Mit Henrik Düster. Guten Tag. In Kreuzberg hat heute Nachmittag der 30. Karneval der Kulturen begonnen. Das viertägige internationale Straßenfest auf dem Blücherplatz lockt auch in diesem Jahr wieder zahlreiche Besucher an. Der Höhepunkt, der traditionelle Straßenumzug, zieht am Pfingstsonntag durch Friedrichshain. Die Integrationsbeauftragte des Senats, Katharina Niewiczal, betonte im RBB, dass das Fest neben bunter Vielfalt weiterhin auch harte politische Themen wie das Clubsterben oder den Klimawandel auf die Straße bringe. Wegen finanzieller Engpässe der Jubiläumsausgabe werden Besucher in diesem Jahr erstmals um Spenden gebeten. Im Berliner Untersuchungsausschuss zur umstrittenen Vergabe von Fördermitteln gegen Antisemitismus müssen die CDU-Abgeordneten Dirk Stettner und Christian Goyni voraussichtlich am 11. Juni ein zweites Mal aussagen. Auch der im Mai vergangenen Jahres zurückgetretene Ex-Kultursenator Joe Cialo soll dann gehört werden. Der Ausschuss prüft den Verdacht der unzulässigen Einflussnahme und Verstöße gegen das Haushaltsrecht. Nach massiver Kritik des Landesrechnungshofs war bereits im April Kultursenatorin Sarah Wedel-Wilzen zurückgetreten. Stettner wies die Vorwürfe erneut als Wahlkampfgetöse zurück. Die Stadt Potsdam hat ein seit einer Woche besetztes Gebäude auf der Halbinsel Hermannswerder von der Polizei räumen lassen. Laut der Stadtverwaltung verlief der Einsatz friedlich. Ein Teil der rund 20 Hausbesetzer verließ das ehemalige Gewerbegebäude freiwillig. Die anderen wurden von Einsatzkräften herausgebracht. Brandenburgs Innenminister Jan Redmann begrüßte den Einsatz zur Wiederherstellung von Recht und Ordnung. Potsdams Oberbürgermeisterin Nuscha Aubel betonte, illegale Besetzungen seien kein geeignetes Mittel im Kampf um bezahlbaren Wohnraum. Auf dem Areal sollen die Altbauten abgerissen und neue Wohnungen gebaut werden.
16: Dankeschön, Henrik. Freundlich und angenehm warm geht's ins lange Wochenende hinein. 23 Grad die aktuelle Temperatur und die Sonne kommt jetzt wieder ganz gut durch die Wolken. Die machen ein bisschen Platz und das werden sie auch am Wochenende tun. Wir bekommen viel blauen Himmel, richtig tolles Wetter. Morgen am Samstag Top-Temperaturen von 28 Grad. 25 Grad am Sonntag und am Montag auch hier ganz viel Sonne und nur ganz wenige Wolken. Geduld mitbringen heißt es allerdings noch auf den Straßen. Wir haben weiter lange Staus auf dem westlichen Berliner Ring der A10 an der Baustelle zwischen Vöben und Liest Richtung Dreikafeland. Aktuell 50 Minuten und in Fahrtrichtung Dreigewerder 30 Minuten mehr. Auf der A10 Richtung Dreieck Spreeau ist zwischen Ludwigsfelde Ost und Rangsdorf der mittlere und rechte Fahrstreifen nach einem Unfall blockiert. Stau gibt es bis zur Ausfahrt Ludwigsfelde West. Hier sind es im Moment 60 Minuten obendrauf. Außerdem Stau auf der Umleitung über die B101 Richtung Berlin 30 Minuten. Und es gab einen Unfall auf allen Fahrstreifen auf der A10 Richtung Dreigebarnim zwischen Erkner und Rüdersdorf. Hier sind es 90 Minuten mehr. 30 Minuten auf der A115 stadteinwärts zwischen Kleinmachnow und Spanische Allee. 20 Minuten auf dem Stadtring Richtung Treptow zwischen Jakob-Kaiser-Platz und dem Dreieck Funkturm. Und Geduld auf den Ausfallstraßen in Pankow auf der B2 Dorfstraße. 25 Minuten auf der Prenzlauer Promenade, 25 Minuten. 20 Minuten auf der Tino-Schwierziner-Straße und der Rennbahn- und Roman-Rolland-Straße. Für ihn unterwegs eine gute, vor allem auch sichere Fahrt. Kommen Sie gut an.
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16: Musik hat genau die Fähigkeit, die Gefühle zu aktivieren, die wir im Alltag gerne mal verdrängen. Und gerade in Beziehungen kann Musik eine ganz schön große, positive Rolle spielen. Und welche genau, das hören Sie gleich bei Beziehungscoach Hergen von Hochting in der Coaching-Etage. Nach den Eurythmics habe ich jetzt Here Comes the Rain Again. 5 Minuten nach

0: und ich glaube, ich weiß auch, wo ich meine Time spende jetzt am langen Pfingstwochenende. Und zwar in der Sonne. Kommen Sie gut Richtung langes Wochenende. Kommen Sie gut durch den Freitagnachmittag.
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2: Was Musik mit uns macht. Es gibt Menschen, die schreiben nach einem Streit keine endlos lange Nachricht mehr per WhatsApp. Stattdessen schicken sie sich einfach einen Song. Ich finde die Idee gar nicht so schlecht. 3 Minuten Musik sagen manchmal mehr als 20 sorgfältig formulierte Sätze. Gefühle lassen sich häufig schwer erklären, schon gar nicht per Kurznachricht. Musik hingegen macht sie sofort spürbar. Forschungen zeigen, dass wir Menschen Musik oft als emotionale Bindungssignale nutzen. Wir beruhigen uns mit bestimmten Liedern, erinnern über Musik an vertraute Menschen oder versuchen, Nähe herzustellen. Deshalb haben viele Songs in unserem Leben eine fast biografische Bedeutung. Manche Lieder erinnern Sie wahrscheinlich an Ihre erste große Liebe, andere an Trennungen, Roadtrips oder auch schwierige Lebensphasen. Musik aktiviert häufig genau die Gefühle, die wir im Alltag eher verdrängen. Da läuft ein Lied im Supermarkt und plötzlich sind Sie gedanklich 10 Jahre zurück in der Vergangenheit. Bestimmte Songs haben einen direkten Zugang zu unserem emotionalen Gedächtnis. In Beziehungen kann das etwas sehr Verbindendes sein. Viele Paare entwickeln über Jahre kleine musikalische Rituale. Bestimmte Songs bedeuten Entspannung, Trost oder Zugehörigkeit. Sehen Sie das als Zeichen, wie sehr sich Ihr Gegenüber danach sehnt, emotional verstanden zu werden. Musik wird dann zu einer Art Übersetzer zwischen unterschiedlichen Gefühlswelten. Denken Sie nur an Konzerte, die oft richtig magisch erlebt werden. Da fühlen tausende Menschen gleichzeitig etwas Ähnliches und merken, dass sie mit ihren Emotionen nicht allein sind. Der Schriftsteller Victor Hugo formulierte es einmal wunderschön. Die Musik drückt das aus, was nicht gesagt werden kann und worüber zu schweigen unmöglich ist.
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2: Und wenn Sie eine persönliche Beratung wünschen, schreiben Sie mich gerne an unter www.beziehungscoach-berlin.de.

Auf, wir machen uns nicht zwei Radio Paradiso und tanzen. Das können wir jetzt am Wochenende beim Karneval der Kulturen. Und der findet wirklich mit bestem Wetter statt. Morgen am Samstag knapp unter 30 Grad sogar die Top-Temperaturen. Ansonsten ganz viel Sonne, ganz wenige Wolken. Das zieht sich durch den Sonntag und auch durch den Pfingstmontag hindurch. Ganz viel Sonne mit Topwerten von um die 25 Grad. Da geht einem doch wirklich das Herz auf. 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
11: Ich bin Tanja Wagner. Braucht es die NATO überhaupt noch, wenn sie beim Iran-Krieg nicht mitzieht? Diese Frage stellt sich aus Sicht der USA. Präsident Trump sieht die europäischen Bündnispartner deshalb unter Zugzwang. Das ist das Ergebnis eines NATO-Außenministertreffens in Schweden.
12: US-Außenminister Rubio machte seinen europäischen Kollegen eines ganz klar. Beim NATO-Gipfel in 6 Wochen in der Türkei müsse Präsident Trump vom Mehrwert der NATO überzeugt werden. Nachdem Spanien den USA die Nutzung eigener Stützpunkte für den Iran-Krieg verbot, stelle sich diese Frage ganz eindeutig. Und die Europäer sollen auch berichten, wie sie beim Aufbau der eigenen Verteidigung vorankommen. Dieter Ebeling, Brüssel.
11: In Apotheken sollen Patientinnen und Patienten künftig mehr Leistungen wie Impfungen, Vorsorge und Tests bekommen können. Das sieht ein Gesetz der schwarz-roten Koalition vor, das heute der Bundestag beschlossen hat. Gesundheitsministerin Wagen sagte, das Gesetz stärke die Apothekenlandschaft auch finanziell und sorge für weniger Bürokratie. Konkret sollen Apotheken neben Impfungen auch Leistungen zur Vorbeugung und Früherkennung anbieten. In Deutschland sind im vergangenen Jahr so wenige neue Wohnungen fertiggestellt worden wie seit mehr als 10 Jahren nicht. Nach Zahlen des Statistischen Bundesamtes waren es rund 206.000. Das ist der niedrigste Wert seit 2012.
13: Seit Jahren versucht die Politik, Neubau anzukurbeln im Kampf gegen Wohnungsmangel und steigende Mieten. Die Zahlen zeigen, das gelingt nicht. Allein im Vergleich zum Vorjahr sind noch mal 18% weniger Neubauten fertig geworden. Die Baubranche fordert weiter weniger Bürokratie und bessere faire Rahmenbedingungen. Bauministerin Huberts verspricht wieder einmal Gesetzesänderungen, die Bauen einfacher machen sollen, und verweist auf eine gestiegene Zahl von Baugenehmigungen, die Besserung verspreche. Jan-Henner Reitze, Berlin.
11: Bei dem Ebola-Ausbruch in der Demokratischen Republik Kongo steigen die Fallzahlen weiter an. Mittlerweile gibt es nach Angaben der Weltgesundheitsorganisation fast 750 Verdachtsfälle und 177 mutmaßliche Todesfälle. Es gebe zwar Fortschritte bei Überwachungsmaßnahmen und Labortests, schrieb WHO-Chef Tedros auf X, doch Gewalt und Unsicherheit behinderten die Bekämpfung der Epidemie.
14: Mit schönem Wetter geht's ab ins lange Wochenende. Sonne und Wolken gibt's für uns im Mix. 22 Grad die aktuelle Temperatur und auch am Wochenende wird es richtig, richtig schön. Morgen am Samstag 28 Grad maximal. Viel Sonne, wenige kleine Wolken zwischendurch. Ebenso auch am Sonntag 25 Grad gibt's hier dann in der Spitze, genauso auch wie am Pfingstmontag. Geduld noch auf dem westlichen Berliner Ring der A10 an der Baustelle zwischen Vöben und Leest. Richtung Dreikafeland haben wir 45 Minuten Stau, Richtung Dreikwerda rund 25 Minuten. Auf der A10 Richtung Dreieck Spreeau ist zwischen Ludwigsfelde Ost und Rangsdorf noch der mittlere und rechte Fahrstreifen blockiert. Aktuell 60 Minuten Stau und Stau auch auf der Umleitung über die B101 Richtung Berlin 20 Minuten mehr. Dann gab es einen Unfall auf der A10 Richtung Dreieck-Barnim zwischen Erkner und Rüdersdorf, 60 Minuten und 15 Minuten Stau auf der A115 stadteinwärts zwischen Kleinmachnow und Spanischer Allee. Dann gibt es ein defektes Fahrzeug auf der A100 Richtung Treptow zwischen Gradestraße und Tunnelortsteil Britz ist der rechte Fahrstreifen gesperrt und zwischen Jakob-Kaiser-Platz und Dreieck-Funkturm haben wir nochmal 20 Minuten Stau. Außerdem Staus auf den Ausfallstraßen in Pankow auf der B2 Dorfstraße 20 Minuten, Prenzlauer Promenade 15 Minuten, 10 Minuten auf der Tino-Schwirziner Straße und Rennbahn- und Romain-Rolland-Straße. Ihnen unterwegs eine gute, vor allem auch sichere Fahrt. Kommen Sie gut an.
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14: Ja, und es gibt sie auch jetzt an Pfingsten sehr zahlreich, Traditionen und Bräuche. Und gerade im Ausland sind da einige ziemlich lustige mit dabei. In England, da jagt man zum Beispiel einen Käse den Berg runter. Um diese Kuriositäten geht's gleich hier, unter anderem nach Madonna. Und habe ich jetzt für Sie mit Like a Prayer.

0: Secret Love auf WM98.2 Radio Paradiso. Und an Pfingsten, da gibt es ganz viele regionale Bräuche. Das Aufstellen von Pfingstbäumen zum Beispiel, Prozessionen, das Schmücken eines Pfingstochsen gibt es sogar. Oder auch das Verzieren des Dorfbrunnens mit Zweigen. All das gibt es hier bei uns in Deutschland, aber auch in anderen Ländern werden Pfingstbräuche zelebriert. Und welche das sind, da wollen wir jetzt mal nachfragen. Claudia Wächter für Radio Paradiso aus Italien. Claudia, welche Pfingstbräuche gibt es denn bei euch?
1: Ja, hier in Italien, da steigt eine riesen Wasserparty. Genauer gesagt in Venedig. Ruderfreaks aus aller Welt sind da Tausende. Viele auch in bunten Kostümen und alle legen sich in die Riemen. Fahren zig Kilometer hier quer durch die Lagune. Im Canal Grande gibt's regelmäßig Stau, Chaos total. Aber alle haben mega Spaß, auch die Zuschauer. Vor allem auch, weil es völlig egal ist, wer gewinnt.
0: Ja, das klingt auf jeden Fall spaßig. Dankeschön, Claudia. Und wir gehen mal weiter nach UK. Philipp Dietlefs für Radio Paradiso aus Großbritannien. Welche solche Tradition gibt es denn bei euch?
2: Ja, es ist zwar nicht mehr ganz so verbreitet, aber auch in Großbritannien gibt es rund um Pfingsten ein paar ziemlich besondere Traditionen. Bekannt sind vor allem die Morris Dancers. Das sind Volkstänzer mit Glöckchen, Stöcken und bunten Bändern. Und im Norden Englands sieht man außerdem große festliche Kirchenprozessionen. Die vielleicht verrückteste Tradition ist das berühmte Käserennen rund um Gloucester. Da wird ein Käse einen steilen Hügel heruntergerollt und dann laufen ganz viele Menschen hinterher, stolpern, rollen und brechen sich manchmal sogar die Knochen. Ganz viele Menschen schauen dabei zu und feuern sie an und der Gewinner bekommt am Ende den Käse.
0: Ja, so einen besseren Preis für einen gebrochenen Arm gibt's ja auch wirklich nicht. Dankeschön, Philipp. Für die Infos aus Großbritannien und auch Ihnen. Egal, was Sie vorhaben, ob Karneval der Kulturen, DFB-Pokalfinale, Käse in den Abhang runterjagen oder einfach nur entspannt grillen. Wir wünschen Ihnen ein tolles, langes Pfingstwochenende.

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0: Wenn man drüber nachdenkt, ist es ja eigentlich klar, ne? Also der Hauptbahnhof hier bei uns in Berlin, der wurde ja zur Fußball-WM 2006 eröffnet. Dementsprechend, ja, feiert er dann jetzt bald seinen 20. Geburtstag. Gleich eins der Themen bei Henrik Düster in Hauptstadt kompakt.
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2: Wenn du dich mit anderen vergleichst, könntest du bitter werden und dir nichtig vorkommen, denn immer wird es jemanden geben, größer oder geringer als du. Sei du selbst. Vor allen Dingen heuchle keine Zuneigung, noch sei zynisch, was die Liebe betrifft, denn auch im Angesicht aller Dürre und Enttäuschung ist sie doch immerwährend, wie das Gras.
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15: Mit Henrik Düster. Guten Tag. Nach einem versuchten Mordanschlag am helllichten Tag in Kreuzberg sucht die Polizei nach Zeugen. Zwei Täter hatten gestern Mittag von einem Motorroller aus in der Obernstraße mehrfach auf ein fahrendes Auto geschossen und flüchteten anschließend unerkannt. Die vier Insassen im Alter zwischen 24 und 55 Jahren blieben unverletzt. Laut der Polizei sind die Männer bereits bekannt und sollen einem arabischstämmigen Clan angehören. Eine Mordkommission des Landeskriminalamtes ermittelt. Die Polizei bittet nun um Zeugenhinweise sowie um Dashcam-Aufnahmen aus dem Bereich der Obernstraße. Der in der Charité behandelte Ebola-Patient aus den USA befindet sich laut Klinikangaben in einem stabilen, aber sehr geschwächten Zustand. Intensivmedizinische Maßnahmen seien aktuell nicht nötig. Seine Ehefrau und die 4 Kinder, die als Hochrisikokontakte gelten, sind bislang symptomfrei. Ein erster PCR-Test bei ihnen fiel negativ aus. Die Familie befindet sich in Quarantäne auf einer Isolierstation. Der Berliner Hauptbahnhof feiert nächste Woche seinen 20. Geburtstag, trotz anhaltender Kritik an langen Wegen, langsamen Aufzügen und jüngsten Rolltreppenausfällen ist die Station mit täglich 300.000 Besuchern und 1.300 Zügen ein zentraler Dreh- und Angelpunkt. Ein Dauerthema bleibt die fehlende direkte Nord-Süd-S-Bahn-Anbindung. Die Inbetriebnahme der dafür vorgesehenen Linie S15 verzögert sich weiter. In Potsdam wird es am langen Pfingstwochenende tierisch. Nach langer Zeit findet dort wieder ein Dackelrennen statt. Rund um die 35 Meter lange Rasenstrecke geht es laut dem Veranstalter vor allem um den Spaß, da viele Vierbeiner erfahrungsgemäß gern mal in die falsche Richtung laufen. Der Eintritt für Zuschauer ist frei.
0: Dankeschön, Henrik. Ja, das klingt tatsächlich spaßig. Und spaßig auch das Wetter für uns. Sonne und Wolken gibt's im Mix. 23 Grad die aktuelle Temperatur. Und am Wochenende wird's dann richtig schön. 28 Grad morgen am Samstag. Viel Sonne für uns, ebenso am Sonntag bei 25 Grad und auch am freien Pfingstmontag. Richtig schönes Wetter, viel Sonne bei 25 Grad in und um Berlin. Stau noch auf der A10, westlicher Berliner Ring Richtung Dreieck-Havelland, zwischen Dreieckwerder und Föhm, 45 Minuten. 20 Minuten auf dem westlichen Ring Richtung Dreieckwerder, A10 zwischen Potsdam-Nord und Föhm, 20 Minuten. Und A10, östlicher Ring Richtung Dreieck-Barnim, zwischen Freienbrink und Rüdersdorf, Stau nach Bergungsarbeiten, 20 Minuten. Dann haben wir Stau auf der AWUS stadteinwärts zwischen Kleinmachnow und Spanischer Allee, 15 Minuten mehr. Und es gibt ein defektes Fahrzeug auf der A100 Richtung Treptow. Zwischen Gradestraße und Tunnelortsteil Britz ist der rechte Fahrstreifen gesperrt. Außerdem Stau zwischen Jakob-Kaiser-Platz und dem Dreieck-Funkturm, 20 Minuten. Dann gab es einen Unfall auf dem Stadtring Richtung Wedding. Zwischen Kreuz Schöneberg und Tunnel Innsbrucker Platz ist der rechte und mittlere Fahrstreifen gesperrt. Aktuell 30 Minuten mehr. Und Geduld auch auf den Ausfallstraßen in Pankow. Auf der B2 Dorfstraße 20 Minuten. Prenzlauer Promenade 15 Minuten. 10 Minuten auf der Tino-Schwierziner Straße, genauso wie auf der Rennbahn- und Romain-Rolland-Straße. Ihnen unterwegs eine gute, vor allem auch sichere Fahrt. Kommen Sie gut an.
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0: Marie-Louise Ita übernimmt bei Union Berlin ab dem Sommer wieder die erste Frauenmannschaft. Und bei den Männern wird wieder ein Schweizer an der Seitenlinie stehen. Damit haben sie ja gute Erfahrungen gemacht. Mauro Lustrinelli heißt der gute Mann. Und zu ihm gleich ein paar mehr Infos. Unter anderem nach Sandra habe ich jetzt Everlasting Love.

0: Jasmine Archer, Sleeping Satellite, auf dem 88.2 Radio Paradiso. Und der erste FC Union Berlin, der hat einen neuen Cheftrainer gefunden. Zur kommenden Saison übernimmt da der Schweizer Mauro Lustrinelli die Eisernen in Köpenick. Mit Schweizern hat man ja auch keine schlechten Erfahrungen gemacht. Der 50-Jährige kommt vom FC Thun und er hat dort gerade für so ein kleines Fußballmärchen gesorgt. Als Aufsteiger führte er den Club überraschend direkt zur Schweizer Meisterschaft. Union setzt mit seiner Verpflichtung jetzt ganz bewusst auf einen Trainer, der junge Spieler entwickeln und offensiven Fußball spielen lassen möchte. Er selbst meint, für ihn war es eine Herzensangelegenheit, hier nach Berlin zum ersten FC Union zu gehen.
1: Die größte Entscheidung in meinem Leben, ich habe immer mit dem Herz genommen. Und für mich war schon klar am Anfang, dass ich habe gute Menschen getroffen und ich habe gemeint, ich würde gerne mit so Menschen arbeiten. Dann die ganze Geschichte von Union hat mir unglaublich fasziniert, was da läuft, die ganze Geschichte. Und darum sind wir nachher auf diese Entscheidung gekommen.
0: So ein bisschen schade, dass Marie-Louise Ether dann jetzt die Frauenmannschaft von Union übernimmt. Ich hätte sie gerne noch weiter als Trainerin in der Bundesliga gesehen. Aber auch der neue Trainer, Mauro Lustrinelli, macht wirklich einen guten und vor allem äußerst sympathischen ersten Eindruck. Und auch er will Union in Zukunft offensiv und ansehnlich spielen lassen. Loslegen kann er damit dann aber erst in der Vorbereitung jetzt nach der WM.
2: Mit

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14: Ich bin Tanja Wagner. In Apotheken gibt's schon jetzt nicht nur Medikamente. Künftig sollen sie Patienten aber noch weitere Leistungen anbieten können. Von Impfungen über Vorsorge bis zu mehr Medikamenten, auch ohne bisher nötiges Rezept. Das hat der Bundestag beschlossen.
15: Es sollen sämtliche Schutzimpfungen angeboten werden können, wie gegen Grippe, Tetanus oder gegen Zecken. Auch Blutabnehmen soll bei über 18-Jährigen bald in der Apotheke möglich sein, aber nur nach einer medizinischen Schulung des Personals. In Ausnahmefällen sollen auch verschreibungspflichtige Medikamente ohne Rezept abgegeben werden. Die Kassenärztliche Bundesvereinigung hatte schon vorab gewarnt. Die Diagnose von Krankheiten, die Anwendung von Medikamenten und die Therapie seien Aufgabe der Ärzte. Dem stehen aber immer weniger Hausärzte im ländlichen Raum sowie volle Arztpraxen gegenüber. Tine Klimach, Berlin.
14: US-Außenminister Rubio hat beim NATO-Außenministertreffen in Schweden für einen Plan B zur Öffnung der Straße von Hormuz geworben. Alle würden ein Abkommen mit dem Iran begrüßen, das die Öffnung der für den globalen Öl- und Gasmarkt zentralen Meerenge beinhalte, sagte Rubio in Helsingborg. Falls sich der Iran aber weigere, die Meerenge zu öffnen und beschließe, sie zu kontrollieren und Mautgebühren für die Durchfahrt zu erheben, brauche man einen Plan B. Rubio hob hervor, dass die USA dabei nicht auf die Hilfe von Verbündeten angewiesen seien. Hunde und Katzen in der EU müssen künftig durch Mikrochips identifizierbar sein. Die EU-Staaten haben dieser neuen Regel endgültig zugestimmt. Bis die Chips Pflicht sind, gelten aber Übergangsfristen.
9: Begründet wird die Registrierungspflicht mit dem Kampf gegen illegalen Tierhandel. Für Hunde sieht die EU-Regelung eine Übergangsfrist von 10 Jahren vor, für Katzen sind es 15 Jahre. Bauernhofkatzen sind übrigens von der Chippflicht ausgenommen. Nun müssen nationale Datenbanken geschaffen werden, die natürlich auch EU-weit geteilt werden können. Wie das alles genau geregelt wird, ist noch unklar. Dieter Ebeling, Brüssel.
14: Mit Bangaranga schaffte es erstmals seit 14 Jahren wieder ein Siegertitel des Eurovision Song Contest an die Spitze der deutschen Singlecharts. Der deutsche Beitrag der Kölnerin Sarah Engels landete auf Platz 27 in den Top 100 dieser Woche, hieß es von GfK Entertainment.
16: Oh, und wir können uns auf das lange Pfingstwochenende freuen. Warme Temperaturen stehen uns ins Haus, auch heute Nacht schon recht warm. 14 bis 18 Grad, die tiefsten Werte in und um Berlin. 27 Grad werden es dann morgen am Samstag. Richtig schönes Wetter bekommen wir geboten. Viel Sonne und nur ein paar kleine Wölkchen zwischendurch. Ebenso auch am Sonntag ganz viel Sonne bei 25 Grad. Und auch am Pfingstmontag Sonne und blauer Himmel bei super angenehmen 25 Grad in und um Berlin.
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16: Na, gibt nicht nur richtig schönes Wetter, wird auch richtig bunt bei uns in Berlin. Jetzt am langen Pfingstwochenende der Karneval der Kulturen steht an. Und was sie da alles wann, wie, wo erwartet, dazu gleich alle Infos hier.

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Radio Paradiso und Berlin zeigt sich jetzt an Pfingsten wieder von wirklich seiner buntesten Seite, der Karneval der Kulturen. Der ist heute gestartet und bringt jetzt das ganze sonnige Wochenende Musik, Tanz und internationale Vielfalt zu uns auf die Straßen. Über 5000 Teilnehmerinnen und Teilnehmer aus aller Welt, die ziehen am Sonntag beim großen Umzug durch Friedrichshain vom brasilianischen Samba bis zum chinesischen Löwentanz ist alles mit dabei. Die Route führt diesmal wieder über die Frankfurt-Allee und die Karl-Marx-Allee. Erwartet werden hunderttausende Besucherinnen und Besucher. Bereits ab heute, seit 16 Uhr, läuft rund um den Blücherplatz in Kreuzberg auch das viertägige Straßenfest mit Bühnenprogramm, Kunsthandwerk, Streetfood und Mitmachaktion für Familien. Am Samstagmorgen gibt es außerdem noch den Kinderkarneval der Kulturen in Kreuzberg mit auch einem großen Umzug. Also es wird wieder richtig toll. Seit 1995 steht ja der Karneval der Kulturen hier bei uns für Weltoffenheit, Vielfalt und gemeinsames Feiern. Gehört inzwischen, finde ich, ganz fest zu Berlin mit dazu. Wenn Sie hingehen, ganz, ganz viel Spaß.

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1: Als Jesus mit seinen Jüngern weiterzog, kam er in ein Dorf, wo ihn eine Frau mit Namen Martha in ihr Haus einlud. Sie hatte eine Schwester, die Maria hieß. Maria setzte sich dem Herrn zu Füßen und hörte ihm zu. Martha hingegen machte sich viel Arbeit, um für das Wohl ihrer Gäste zu sorgen. Schließlich stellte sie sich vor Jesus hin und sagte: Herr, findest du es richtig, dass meine Schwester mich die ganze Arbeit allein tun lässt? Sag ihr doch, sie soll mir helfen. Martha, Martha, erwiderte Jesus, du bist wegen so vielem in Sorge und Unruhe. Aber notwendig ist nur eines. Maria hat das Bessere gewählt. Und das soll ihr nicht genommen werden.
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5: Mit Henrik Düster. Guten Abend. Der Wohnungsbau hier in Berlin ist im vergangenen Jahr drastisch eingebrochen. Wie das Amt für Statistik mitteilte, wurden insgesamt nur rund 11.000 Wohnungen fertiggestellt. Bei den reinen Neubauten gab es mit knapp 9.500 Wohnungen sogar ein Minus von rund einem Drittel im Vergleich zum Jahr zuvor. Einziger Lichtblick: durch Sanierungen und Baumaßnahmen an bestehenden Gebäuden hat sich die Zahl der neuen Wohnungen in diesem Bereich mehr als verdoppelt. Bausenator Christian Gäbler von der SPD nannte die Zahlen unzufriedenstellend und sprach von weiterhin riesigen Herausforderungen auf dem Berliner Wohnungsmarkt. Unterdessen sorgt das Thema Wohnen auch beim beginnenden Berliner Wahlkampf wieder für heftigen Streit. Die Berliner CDU stellte sich hinter eine Initiative des bayerischen Ministerpräsidenten Markus Söder, der Enteignungen von Wohnungsunternehmen per Bundesratsinitiative verbieten will. CDU-Fraktionschef Dirk Stettner lehnte solche Maßnahmen erneut strikt ab. Die Linke hingegen fordert weiterhin die konsequente Umsetzung des erfolgreichen Volksentscheids von 2021 und warf Söder vor, sich zum Anwalt von Immobilienkonzernen zu machen. In Berlin wird am 20. September ein neues Landesparlament gewählt. Das bevorstehende lange Pfingstwochenende sorgt bei vielen Anwohnenden des Volksparks Friedrichshain für große Sorgen. Trotz der im Sommer 2024 eingeführten Anmeldung für die 46 festen Grillplätze wird mit dem warmen Wetter massiver Müllgestank und die Nutzung der Gebüsche als Toilette befürchtet. Der Pankower SPD-Abgeordnete Tino Schopf kritisierte, dass die Regeln nicht konsequent kontrolliert würden, warnte jedoch gleichzeitig vor einer Eskalation. Erst am 1. Mai war ein Routineeinsatz im Park in Gewalt gegen Polizisten umgeschlagen.
6: Ja, bestes langes Wochenendwetter steht uns ins Haus. Morgen am Samstag, am Sonntag und auch am freien Pfingstmontag ganz viel Sonne. Nur ein paar kleine Wölkchen zwischendurch. Wirklich richtig schönes Wetter. Das Ganze bei Top-Temperaturen von 25 bis 27 Grad.
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6: Einen schönen Freitagabend. Liebevoll geht's für Sie ab ins lange Pfingstwochenende. Und das ist hier Kuschelmusik par excellence. Hier ist George Michael mit Careless Whisper.

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1: Mit Julia Nogli. Es ist wieder Nacht der offenen Kirchen. Am Pfingstsonntag beteiligen sich 74 Kirchen hier in Berlin und Brandenburg an der beliebten Aktion. Die Angebote reichen von Meditationen, Turmbesteigungen und Theater bis hin zu Filmabenden. Die Besucher erwarten ein Programm von Bach bis Bratwurst, sagt der Ökumenische Rat Berlin-Brandenburg. Darunter sind auch Lagerfeuergottesdienste, sorbische Tänze oder Klezmerschwuf. Insgesamt sind 74 Kirchen geöffnet, und zwar 37 hier in Berlin und 37 in Brandenburg. So gibt's in der Pauluskirche in Zehlendorf ab 20 Uhr eine Impro-Night-Lounge, also eine lange Nacht der Improvisation mit Orgel, Klavier, Elektronik und Video. In der Dreifaltigkeitskirche Zossen heißt es ab 19 Uhr Church Goes Country and Gospel. Die Schinkelkirche in Großbeeren veranstaltet von 20 Uhr an ein Taizé-Gebet mit Kerzen und Liedern. Und die Trinitatiskirche in Charlottenburg bietet zwischen 17.30 Uhr und 22 Uhr Turmbesteigungen, Andacht, Lesungen, Scottish Country Dancing und Flamenco-Gitarrenmusik. Das sind nur Beispiele. Sie finden alles auf www.offenekirchen-bb.de. www.offenekirchen-bb.de. Und am Rathaus Schöneberg wird für Pfingstmontag zum Open-Air-Gottesdienst eingeladen. Das alljährliche Ereignis auf dem John F. Kennedy-Platz steht dieses Jahr unter der Überschrift Begeistert. Der ökumenische Gottesdienst vor dem Rathaus wird international bunt und mehrsprachig gefeiert, sagen die Veranstalter. Mit dabei sind evangelische, katholische, freikirchliche und orthodoxe Christinnen und Christen. Die Predigt hält Ryan D. Bergman aus der American Church Berlin. Mit dabei ist auch der Bezirksbürgermeister von Tempelhof Schöneberg, Jörn Oltmann. Und Musik gibt's natürlich auch, unter anderem mit einem Chor mennonitischer Studenten aus Kansas. Der Gottesdienst am Rathaus Schöneberg gilt als einer der größten Open-Air-Gottesdienste zum Pfingstfest. Beginn ist am Pfingstmontag um 11 Uhr.

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13: Ich bin Tanja Wagner. Braucht es die NATO überhaupt noch, wenn sie beim Iran-Krieg nicht mitzieht? Diese Frage stellt sich aus Sicht der USA. Präsident Trump sieht die europäischen Bündnispartner deshalb unter Zugzwang. Das ist das Ergebnis eines NATO-Außenministertreffens in Schweden.
14: US-Außenminister Rubio machte seinen europäischen Kollegen eines ganz klar. Beim NATO-Gipfel in 6 Wochen in der Türkei müsse Präsident Trump vom Mehrwert der NATO überzeugt werden. Nachdem Spanien den USA die Nutzung eigener Stützpunkte für den Iran-Krieg verbot, stelle sich diese Frage ganz eindeutig. Und die Europäer sollen auch berichten, wie sie beim Aufbau der eigenen Verteidigung vorankommen. Dieter Ebeling, Brüssel.
13: In Apotheken sollen Patientinnen und Patienten künftig mehr Leistungen wie Impfungen, Vorsorge und Tests bekommen können. Das sieht ein Gesetz der schwarz-roten Koalition vor, das heute der Bundestag beschlossen hat. Gesundheitsministerin Wagen sagte, das Gesetz stärke die Apothekenlandschaft auch finanziell und sorge für weniger Bürokratie. Konkret sollen Apotheken neben Impfungen auch Leistungen zur Vorbeugung und Früherkennung anbieten. In Deutschland sind im vergangenen Jahr so wenige neue Wohnungen fertiggestellt worden wie seit mehr als 10 Jahren nicht. Nach Zahlen des Statistischen Bundesamtes waren es rund 206.000. Das ist der niedrigste Wert seit 2012.
15: Seit Jahren versucht die Politik, Neubau anzukurbeln im Kampf gegen Wohnungsmangel und steigende Mieten. Die Zahlen zeigen, das gelingt nicht. Allein im Vergleich zum Vorjahr sind noch mal 18% weniger Neubauten fertig geworden. Die Baubranche fordert weiter weniger Bürokratie und bessere Rahmenbedingungen. Bauministerin Huberts verspricht wieder einmal Gesetzesänderungen, die Bauen einfacher machen sollen, und verweist auf eine gestiegene Zahl von Baugenehmigungen, die Besserung verspreche. Jan-Henner Reitze, Berlin.
13: Bei dem Ebola-Ausbruch in der Demokratischen Republik Kongo steigen die Fallzahlen weiter an. Mittlerweile gibt es nach Angaben der Weltgesundheitsorganisation fast 750 Verdachtsfälle und 177 mutmaßliche Todesfälle. Es gebe zwar Fortschritte bei Überwachungsmaßnahmen und Labortests, schrieb WHO-Chef Tedros auf X, doch Gewalt und Unsicherheit behinderten die Bekämpfung der Epidemie.
16: Und wir können uns auf das lange Pfingstwochenende freuen. Warme Temperaturen stehen uns ins Haus, auch heute Nacht schon recht warm. 14 bis 18 Grad, die tiefsten Werte in und um Berlin. 27 Grad werden es dann morgen am Samstag. Richtig schönes Wetter bekommen wir geboten. Viel Sonne und nur ein paar kleine Wölkchen zwischendurch. Ebenso auch am Sonntag ganz viel Sonne bei 25 Grad. Und auch am Pfingstmontag Sonne und blauer Himmel bei super angenehmen 25 Grad in und um Berlin.
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16: Ja, sommerliches Wetter steht uns jetzt am langen Pfingstwochenende ins Haus. Und auf was wir da deshalb so ein bisschen achten sollten, dazu gleich alle Infos hier

ihre groovig gute Laune am Freitagabend. Teddy Swims und Bad Dreams. Auch wir machen uns nicht zu Radio Paradiso. Schön, dass Sie bei uns sind. Wir gehen in die 90er. Hier sind The Corrs. What can I do?

0: Ja, zu Ostern war das Wetter noch so ein bisschen durchwachsen. Jetzt am langen Pfingstwochenende gibt's aber richtig Sommer für uns mit Temperaturen von knapp unter 30 Grad. Sehr 98,2 Radio Paradiso, das ist gerade The Course, What Can I Do? Also da sollte man vielleicht nicht nur an das eigene Vergnügen, sondern auch an die Pflanzen im Garten und auf dem Balkon denken, genauso wie an die Tiere. Diana Kramer aus der Paradiso-Redaktion. Diana, Sommer, Sonne, 30 Grad, da wird der Garten oder die Terrasse für alle, die jetzt nicht verreisen über Pfingsten, wahrscheinlich richtig schön zur Oase, oder?
1: Ja klar, Pfingsten heißt es raus an die Sonne, egal ob im Kurzurlaub am Meer oder auf Balkonien oder auch in Mamas Garten. Ich habe auch schon einiges vorbereitet, alle Gartenmöbel vom dicken Blütenstaub der letzten Wochen befreit zum Beispiel und Sonnensegel angebracht. Schatten wird ein Thema sein an Pfingsten. Hier sollte man auch an die liebe Verwandtschaft denken, die vielleicht zu Besuch kommt und es nicht komplett sonnig mag. Also Sonnenschirm aufstellen und auch für den Hund ein schattiges Plätzchen in der Nähe einrichten. Die wollen ja meist in unserer Nähe sein.
0: Das stimmt. Und was kann ich denn den Tieren vor allem gerade noch Gutes tun bei diesen frühen Hochsommertemperaturen?
1: Ja, Wasser ist das A und O, gilt für uns und auch für unsere Haustiere. Man kann im Garten aber auch an halbschattigen und geschützten Plätzen Wasserschalen für Vögel und Insekten aufstellen. Die freuen sich darüber. Und auch unsere Pflanzen werden Wasser brauchen, wenn es so warm wird. Hier gilt, wie im richtigen Hochsommer, gießen am besten ganz früh am Morgen und für alle, die lange ausschlafen wollen, am Abend, wenn die Sonne nicht mehr ganz so knallt. Und wer nicht zu Hause ist, Balkonpflanzen in den Kästen am besten aus der prallen Sonne nehmen und nochmal richtig gießen, so sollten sie ein paar Tage gut überstehen. Oder man fragt die Nachbarn, die nicht verreisen.
0: Ja, absolut. Und ansonsten heißt es, glaube ich, einfach nur auf die Sonnenliege und Grill an, oder?
1: Ja, das werden wahrscheinlich die meisten tun. Bietet sich ja an. Kleiner Hinweis noch, wer nochmal alles schick machen will, also Rasenmähen oder Gartenmöbel abkärchern, das sollte bis Samstag erledigt sein. Am Pfingstsonntag und auch Pfingstmontag ist alles, was Krach macht, nämlich untersagt, feiertagsbedingt. Und die große Familienparty mit Kinderhüpfburg, Grillschwaden und Musik am besten beim Nachbarn schon mal ankündigen. So spart man sich am besten Stress und vielleicht sind sie auch gar

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0: der Paradiso-Kommentar von Günter Mahler. Mahler meint:
1: Timmys Totenruhe wird abermals gestört. Erst durfte er nicht sterben, jetzt wird er abgeschleppt und in der dänischen Hafenstadt Grenaa obduziert. Abgesehen von der Farce, die um den gestrandeten Buckelwal gemacht wurde, ist es gut, dass man den größten Meeressäugern Aufmerksamkeit widmet.

0: Ich habe mich gefragt, was eigentlich mit einem Wal passiert, wenn er stirbt. Die Antwort ist faszinierend. Ein toter Wal wird zunächst von Seevögeln und anderen Aasfressern an der Wasseroberfläche angeknabbert. Zur Beruhigung für alle Peters dieser Welt, er spürt nichts, das ist tote Materie. Dann fällt er frei durch die Tiefen des Ozeans, gleitet durch hunderte Meter Wasser, bis er schließlich auf dem Meeresgrund aufschlägt und zur Ruhe kommt. Kleine und große Fische, Oktopusse und andere Meeresbewohner machen sich über seinen Körper her. Das Phänomen nennt sich Walsturz und ist für das Ökosystem Meer unabdingbar. Durch die verschiedenen Stadien des Verfalls kann ein toter Wal jahrelang als Nahrungsgrundlage dienen. Ich habe in Kanada Orcas gesehen. Auf Kreta sah ich einen verendeten und gestrandeten Wal. Ja, die Gefahr einer Explosion ist groß, wenn die Bakterien Gase im Inneren des Tieres bilden, die durch die feste Fettschicht und Außenhaut nicht entweichen können. Deshalb sollte ein Walkadaver, der trocken liegt, vorsichtig entgast werden, bevor er dann zerlegt und entsorgt wird. Mahler meint, man sollte die Aufmerksamkeit, die Timmy medial erzeugt hat, nutzen, um für den Artenschutz dieser faszinierenden Tiere einzutreten. 2025 wurde vor der Küste Australiens ein Buckelwal gesichtet, der 2002 durch Datenbanken vor der Küste Brasiliens registriert worden war. 22 Jahre später in 15.000 Kilometer Entfernung. Es kann schon mal passieren, dass ein Wal falsch abbiegt. Dann sollte man ihn dort in Ruhe sterben lassen. Das war Timmy leider nicht vergönnt.
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10: Mit Henrik Düster. Guten Abend. In Kreuzberg hat heute Nachmittag der 30. Karneval der Kulturen begonnen. Das viertägige internationale Straßenfest auf dem Blücherplatz lockt auch in diesem Jahr wieder zahlreiche Besucher an. Der Höhepunkt, der traditionelle Straßenumzug, zieht am Pfingstsonntag durch Friedrichshain. Die Integrationsbeauftragte des Senats, Katharina Niewiczal, betonte im RBB, dass das Fest neben bunter Vielfalt weiterhin auch harte politische Themen wie das Clubsterben oder den Klimawandel auf die Straße bringe. Wegen finanzieller Engpässe der Jubiläumsausgabe werden Besucher in diesem Jahr erstmals um Spenden gebeten. Im Berliner Untersuchungsausschuss zur umstrittenen Vergabe von Fördermitteln gegen Antisemitismus müssen die CDU-Abgeordneten Dirk Stettner und Christian Goyni voraussichtlich am 11. Juni ein zweites Mal aussagen. Auch der im Mai vergangenen Jahres zurückgetretene Ex-Kultursenator Joe Cialo soll dann gehört werden. Der Ausschuss prüft den Verdacht der unzulässigen Einflussnahme und Verstöße gegen das Haushaltsrecht. Nach massiver Kritik des Landesrechnungshofs war bereits im April Kultursenatorin Sarah Wedel-Wilzen zurückgetreten. Stettner wies die Vorwürfe erneut als Wahlkampfgetöse zurück. Die Stadt Potsdam hat ein seit einer Woche besetztes Gebäude auf der Halbinsel Hermannswerder von der Polizei räumen lassen. Laut der Stadtverwaltung verlief der Einsatz friedlich. Ein Teil der rund 20 Hausbesetzer verließ das ehemalige Gewerbegebäude freiwillig. Die anderen wurden von Einsatzkräften herausgebracht. Brandenburgs Innenminister Jan Redmann begrüßte den Einsatz zur Wiederherstellung von Recht und Ordnung. Potsdams Oberbürgermeisterin Nuscha Aubel betonte, illegale Besetzungen seien kein geeignetes Mittel im Kampf um bezahlbaren Wohnraum. Auf dem Areal sollen die Altbauten abgerissen und neue Wohnungen gebaut werden.
5: Bestes langes Wochenendwetter steht uns ins Haus. Morgen am Samstag, am Sonntag und auch am freien Pfingstmontag ganz viel Sonne. Nur ein paar kleine Wölkchen zwischendurch. Wirklich richtig schönes Wetter. Das Ganze bei Top-Temperaturen von 25 bis 27 Grad.
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5: 7:30 ist durch. Einen tollen, einen entspannten Freitagabend. Tollen Start Ihnen ins lange Pfingstwochenende.

aus den 90ern, Erasure mit Always auf dem 98.2 Radio Paradiso, Berlins beste Hits mit der meisten Abwechslung. Die ganz frühen 80er habe ich gleich für Sie mit Aber The Winner Takes It All, James Blunt, Bonfire Heart und dieses Klavierintro, das kennen wir alle in- und auswendig. Hier sind die 80er, Richard Marx, Right Here Waiting. Ganz viel Spaß und einen liebevollen Start Ihnen ins lange Pfingstwochenende.

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6: Ich bin Tanja Wagner. In Apotheken gibt's schon jetzt nicht nur Medikamente. Künftig sollen sie Patienten aber noch weitere Leistungen anbieten können. Von Impfungen über Vorsorge bis zu mehr Medikamenten, auch ohne bisher nötiges Rezept. Das hat der Bundestag beschlossen.
7: Es sollen sämtliche Schutzimpfungen angeboten werden können, wie gegen Grippe, Tetanus oder gegen Zecken. Auch Blutabnehmen soll bei über 18-Jährigen bald in der Apotheke möglich sein, aber nur nach einer medizinischen Schulung des Personals. In Ausnahmefällen sollen auch verschreibungspflichtige Medikamente ohne Rezept abgegeben werden. Die Kassenärztliche Bundesvereinigung hatte schon vorab gewarnt. Die Diagnose von Krankheiten, die Anwendung von Medikamenten und die Therapie seien Aufgabe der Ärzte. Dem stehen aber immer weniger Hausärzte im ländlichen Raum sowie volle Arztpraxen gegenüber. Tine Klimach, Berlin.
6: US-Außenminister Rubio hat beim NATO-Außenministertreffen in Schweden für einen Plan B zur Öffnung der Straße von Hormuz geworben. Alle würden ein Abkommen mit dem Iran begrüßen, das die Öffnung der für den globalen Öl- und Gasmarkt zentralen Meerenge beinhalte, sagte Rubio in Helsingborg. Falls sich der Iran aber weigere, die Meerenge zu öffnen und beschließe, sie zu kontrollieren und Mautgebühren für die Durchfahrt zu erheben, brauche man einen Plan B. Rubio hob hervor, dass die USA dabei nicht auf die Hilfe von Verbündeten angewiesen seien. Hunde und Katzen in der EU müssen künftig durch Mikrochips identifizierbar sein. Die EU-Staaten haben dieser neuen Regel endgültig zugestimmt. Bis die Chips Pflicht sind, gelten aber Übergangsfristen.
8: Begründet wird die Registrierungspflicht mit dem Kampf gegen illegalen Tierhandel. Für Hunde sieht die EU-Regelung eine Übergangsfrist von 10 Jahren vor, für Katzen sind es 15 Jahre. Bauernhofkatzen sind übrigens von der Chippflicht ausgenommen. Nun müssen nationale Datenbanken geschaffen werden, die natürlich auch EU-weit geteilt werden können. Wie das alles genau geregelt wird, ist noch unklar. Dieter Ebeling, Brüssel.
6: Lukas Podolski beendet seine Karriere als Profifußballer. Der Weltmeister von 2014, der seit 2021 in Polen spielt, hört in diesem Sommer auf. Ein Kapitel endet, eine neue Ära beginnt, teilte Podolski auf Instagram mit.
9: Es ist Zeit fürs wohlverdiente Wochenende und das sieht vor allem morgen am Samstag richtig sommerlich aus. Topwerte bis zu 27 Grad erwarten Sie dort. Dazu gibt's eine gute Portion an Sonnenschein und ein paar normale Wolkenfelder. Regenwolken sollen nicht mit von der Partie sein und das zeigt sich dann auch nochmal am Sonntag. Auch hier bleibt's überaus freundlich mit 25 Grad Sonne und Wolken im Wechsel. Ausschließlich Sonnenschein erwarten wir auch am darauffolgenden Montag. Dort soll's mit 25 Grad maximal weitergehen.

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0: Die Gedanken zum Auftanken. Die größten Worte der Menschheitsgeschichte. Helmut Kohl in einer Regierungserklärung im November 1989.
1: Freiheit war, ist und bleibt der Kern der deutschen Frage. Das heißt vor allem, unsere Landsleute in der DDR müssen selbst entscheiden können, welchen Weg in die Zukunft sie gehen wollen. Wer unsere Landsleute nicht bevormunden möchte, der sollte ihnen jetzt auch nicht einreden, das Beste sei die staatliche Teilung unseres Vaterlandes. Vor aller Welt präsentiert sich diese Stadt mit ihren großartigen Menschen als die Stadt der Deutschen.
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9: Ich bin Tanja Wagner. Außenminister Wadefuhl ist optimistisch, was eine gemeinsame Zukunft der NATO mit den USA angeht, trotz der Kritik von US-Präsident Trump. US-Außenminister Rubio habe sehr das Gemeinsame der NATO betont, sagte Wadefuhl nach einem Treffen der NATO-Außenminister in der schwedischen Hafenstadt Helsingborg. Bei dem Gipfel der NATO-Staats- und Regierungschefs in der Türkei in 6 Wochen ginge es darum, ein Zeichen der Geschlossenheit abzugeben, sagte Wadefuhl. Es sei auch klar geworden, dass gemeinsam jetzt konstruktiv daran zu arbeiten sei, die Aufgaben der Zukunft zu lösen. In Apotheken gibt es schon jetzt nicht nur Medikamente. Künftig sollen sie Patienten noch weitere Dienstleistungen anbieten können. Von Impfungen über Vorsorge bis zu mehr Medikamente auch ohne bisher nötiges Rezept. Das hat der Bundestag beschlossen.
10: Es sollen sämtliche Schutzimpfungen angeboten werden können, wie gegen Grippe, Tetanus oder gegen Zecken. Auch Blutabnehmen soll bei über 18-Jährigen bald in der Apotheke möglich sein, aber nur nach einer medizinischen Schulung des Personals. In Ausnahmefällen sollen auch verschreibungspflichtige Medikamente ohne Rezept abgegeben werden. Die Kassenärztliche Bundesvereinigung hatte schon vorab gewarnt. Die Diagnose von Krankheiten, die Anwendung von Medikamenten und die Therapie seien Aufgabe der Ärzte. Dem stehen aber immer weniger Hausärzte im ländlichen Raum sowie volle Arztpraxen gegenüber. Tine Klimach, Berlin.
9: Bei einem Cyberangriff auf einen externen Dienstleister von Krankenhäusern in Deutschland sind zehntausende Patientendaten gestohlen worden. Betroffen waren Kliniken in Baden-Württemberg, Nordrhein-Westfalen, Rheinland-Pfalz und dem Saarland.
11: Das gehackte Unternehmen ist für Abrechnungen zuständig, aber nur von Privatpatienten und Selbstzahlern. Es wird vermutet, dass die Hacker das Abrechnungssystem verschlüsseln wollten. Mit solchen Angriffen wird Lösegeld erpresst. Das klappte aber nicht. Die Attacke wurde vorher abgewehrt. Der Zugriff auf die Daten von unterm Strich zehntausenden Patienten konnte aber nicht verhindert werden. Jan-Henner Reitze, Nachrichtenredaktion.
9: Lukas Podolski beendet seine Karriere als Profifußballer. Der Weltmeister von 2014, der seit 2021 in Polen spielt, hört in diesem Sommer auf. Ein Kapitel endet, eine neue Ära beginnt, teilte Podolski auf Instagram mit.
12: Die gute Laune steigt bei mir persönlich nicht nur, weil wir ins verlängerte Pfingstwochenende reinstarten, sondern weil das Wetter vor allem auch noch mitspielt. Vor allem morgen am Samstag, da sieht es überaus sommerlich aus mit Topwerten bis zu 27 Grad. Dazu gibt es ganz viel Sonnenschein zu tanken im Wechsel mit ein paar Wolkenfeldern. Hierzu bleibt es höchstwahrscheinlich trocken. Auch am Sonntag, da geht es auch sommerlich weiter mit 25 Grad Sonne und Wolken im Wechsel. Und der Montag scheint sich dem ebenfalls anzuschließen.

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1: Ein Gedanke von Romano Guardini. Immerfort empfange ich mich aus deiner Hand. Das ist meine Wahrheit und meine Freude. Immerfort blickst du mich voll Liebe an und ich lebe aus deinem Blick. Lehre mich in der Stille deiner Gegenwart das Geheimnis zu verstehen, dass ich bin und dass ich bin durch dich und vor dir und für dich. Ich wünsche Ihnen einen stillen Abend.
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7: Ich bin Uli Reitinger. Zum Impfen oder zum Teil auch zum Blutabnehmen sollen wir in Zukunft auch in die Apotheke gehen können. Außerdem sollen chronisch Kranke dort Medikamente auch ohne neues Rezept bekommen können. Das hat der Bundestag beschlossen. Die Bundesregierung will damit Apotheken auf dem Land erhalten und Arztpraxen entlasten. Der Verband der Hausärztinnen und Hausärzte sieht die geplanten Änderungen kritisch. Verbandschef Markus Blumenthal-Bayer sagte im ZDF:
8: Ich halte von der Apothekenreform gar nichts. Es ist weder eine Entlastung der Praxen noch eine Verbesserung von Versorgung, sondern es ist ein Dammbruch und es ist auch eine Gefahr von Patientensicherheit.
7: Der Vorsitzende des Verbands der Hausärztinnen und Hausärzte, Markus Blumenthal-Bayer. Die wegen gestiegener Spritpreise eingesetzte Taskforce der Bundesregierung bewertet die aktuelle Versorgungslage als stabil. Der Sommerurlaub sei sicher, auch in Sachen Kerosin, heißt es. Vertreter der Taskforce haben sich darüber mit der Logistik-, Chemie- und Luftverkehrsbranche ausgetauscht.
9: Sorgen gab es zuletzt wegen einer möglichen Kerosinknappheit. Aktuell geht es nicht um die Menge, sondern um die Preise. So ein Vertreter der Luftverkehrsbranche. Trotzdem ist die Lage weiter dynamisch und schlecht vorherzusehen. Für die Industrie geht es vor allem darum, Lieferketten langfristig zu sichern. Vor dem Start der Reisewelle zum langen Pfingstwochenende ist Tanken wieder billiger geworden. Im bundesweiten Tagesdurchschnitt kostete gestern ein Liter E10 knapp unter 2 Euro. Ähnlich auch der Liter Diesel. Wie es mit dem Tankrabatt weitergeht, ist noch nicht raus. Er besteht bis Ende Juni. Aus Berlin, Tine Klimach.
7: Außenminister Wadefuhl ist optimistisch, was eine gemeinsame Zukunft der NATO mit den USA angeht und das trotz der Kritik von US-Präsident Trump. US-Außenminister Rubio habe sehr das Gemeinsame der NATO betont, sagte Wadefuhl nach einem Treffen der NATO-Außenminister in der schwedischen Hafenstadt Helsingborg. In 6 Wochen kommen die Staats- und Regierungschefs der NATO in der Türkei zu ihrem Gipfel zusammen. Dabei gehe es dann darum, ein Zeichen der Geschlossenheit abzugeben, sagte Wadefuhl. Und noch zum Sport. Die deutsche Eishockey-Nationalmannschaft hat bei der Weltmeisterschaft in der Schweiz zum ersten Mal gewonnen. Gegen Außenseiter Ungarn siegte das Team von Bundestrainer Harold Kreis in Zürich mit 6:2. Damit kann die Mannschaft weiter aufs Viertelfinale hoffen, muss dafür aber die nächsten beiden Spiele gewinnen gegen Österreich und Großbritannien.
10: Es ist Zeit fürs wohlverdiente Wochenende und das sieht vor allem morgen am Samstag richtig sommerlich aus. Topwerte bis zu 27 Grad erwarten Sie dort. Dazu gibt es eine gute Portion an Sonnenschein und ein paar normale Wolkenfelder. Regenwolken sollen nicht mit von der Partie sein und das zeigt sich dann auch nochmal am Sonntag. Auch hier bleibt es überaus freundlich mit 25 Grad Sonne und Wolken im Wechsel. Ausschließlich Sonnenschein erwarten wir auch am darauffolgenden Montag. Dort soll es mit 25 Grad maximal weitergehen.

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1: Dein Freund ist die Antwort auf deine Not. Äußert dein Freund frei seine Meinung, so fürchte nicht das Nein in deiner Meinung, noch halte mit dem Ja zurück. Und schweigt er, so lasse dein Herz nicht ab, auf das Seine zu lauschen. Denn in der Freundschaft werden alle Gedanken, alle Wünsche und Erwartungen geteilt, ohne Worte und mit einer Freude, die keines Beifalls bedarf.

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1: Ich bin Uli Reitinger. Der Bundestag hat ein Gesetz der schwarz-roten Koalition beschlossen, das Apotheken künftig mehr Leistungen ermöglicht. Dazu gehören Impfungen, Vorsorge- und Schnelltests, aber auch Blutentnahmen und die Abgabe verschreibungspflichtiger Medikamente ohne Rezept. Gesundheitsministerin Warken sagt, die Versorgung erfordere Aufgaben auf mehr Schultern zu verteilen. Bei Ärztevertretern stößt die Reform auf scharfe Kritik. Außenminister Wadefuhl hat sich optimistisch geäußert, beim NATO-Gipfel im Juli in der Türkei eine Verständigung mit den USA zu finden. Wadefuhl setzt auf eine NATO mit den USA. US-Außenminister Rubio habe das Gemeinsame der NATO betont, sagte Wadefuhl nach einem Treffen im schwedischen Helsingborg.
2: US-Außenminister Rubio machte seinen europäischen Kollegen eines ganz klar. Beim NATO-Gipfel in 6 Wochen in der Türkei müsse Präsident Trump vom Mehrwert der NATO überzeugt werden. Nachdem Spanien den USA die Nutzung eigener Stützpunkte für den Iran-Krieg verbot, stelle sich diese Frage ganz eindeutig. Und die Europäer sollen auch berichten, wie sie beim Aufbau der eigenen Verteidigung vorankommen. England und Frankreich haben angekündigt, bei der Sicherung der Straße von Hormuz mitzumachen. Auch Deutschland ist grundsätzlich bereit. Eine NATO-Mission wird das aber wohl nicht. Aus Brüssel, Edith Ebeling.
1: Bei einem Cyberangriff auf einen externen Dienstleister von Krankenhäusern sind zehntausende Patientendaten gestohlen worden. Betroffen sind Kliniken in Baden-Württemberg, Nordrhein-Westfalen, Rheinland-Pfalz und im Saarland.
3: Das gehackte Unternehmen ist für Abrechnungen zuständig, aber nur von Privatpatienten und Selbstzahlern. Es wird vermutet, dass die Hacker das Abrechnungssystem verschlüsseln wollten. Mit solchen Angriffen wird Lösegeld erpresst. Das klappte aber nicht. Die Attacke wurde vorher abgewehrt. Der Zugriff auf die Daten von unterm Strich zehntausenden Patienten konnte aber nicht verhindert werden. Der Cyberangriff passierte schon im April. Betroffene Kliniken haben angekündigt, alle Patienten zu informieren, von denen Daten gestohlen wurden. Jan-Henner Reitze, Nachrichtenredaktion.
1: Und noch zum Sport. Drittligist Rot-Weiß Essen hat den ersten Schritt Richtung Aufstieg gemacht. RWE gewann das Relegationshinspiel gegen Zweitligist Greuther Fürth mit 1:0. Das Tor des Abends schoss Müsel nach einer guten Stunde. Das Rückspiel ist am Dienstag in Fürth.
4: Die gute Laune steigt bei mir persönlich nicht nur, weil wir ins verlängerte Pfingstwochenende reinstarten, sondern weil das Wetter vor allem auch noch mitspielt. Vor allem morgen am Samstag, da sieht es überaus sommerlich aus mit Topwerten bis zu 27 Grad. Dazu gibt es ganz viel Sonnenschein zu tanken im Wechsel mit ein paar Wolkenfeldern. Hierzu bleibt es höchstwahrscheinlich trocken. Auch am Sonntag, da geht es auch sommerlich weiter mit 25 Grad Sonne und Wolken im Wechsel. Und der Montag scheint sich dem ebenfalls anzuschließen.

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1: Aus dem Matthäusevangelium. Ihr kennt die Regel: Deinen Freund und Nächsten liebe, deinen Feind hasse. Ich aber sage euch: Liebt eure Feinde, betet für eure Verfolger. So werdet ihr Töchter und Söhne sein eures Vaters im Himmel. Denn er lässt seine Sonne aufgehen.

den Bösen und über den Guten und regnen auf Gerechte und Ungerechte. Liebt ihr nur die, die euch lieben? Was erwartet ihr Großes dafür? Grüßt ihr nur eure Brüder freundlich? Was ist das Besondere daran? Tun das nicht auch die Gottlosen? Euer himmlischer Vater ist einer, für Gute wie für Böse. Seid wie er, liebt als ganze Menschen, ungeteilt.

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2: Ich bin Uli Reitinger. In Apotheken gibt es schon jetzt nicht nur Medikamente. Künftig sollen Apothekenpatienten aber noch weitere Leistungen anbieten können. Von Impfungen über Vorsorge bis hin zu mehr Medikamenten auch ohne bisher nötiges Rezept. Das hat der Bundestag beschlossen.
3: Es sollen sämtliche Schutzimpfungen angeboten werden können, wie gegen Grippe, Tetanus oder gegen Zecken. Auch Blutabnehmen soll bei über 18-Jährigen bald in der Apotheke möglich sein, aber nur nach einer medizinischen Schulung des Personals. In Ausnahmefällen sollen auch verschreibungspflichtige Medikamente ohne Rezept abgegeben werden. Die Kassenärztliche Bundesvereinigung hatte schon vorab gewarnt. Die Diagnose von Krankheiten, die Anwendung von Medikamenten und die Therapie seien Aufgabe der Ärzte. Dem stehen aber immer weniger Hausärzte im ländlichen Raum sowie volle Arztpraxen gegenüber. Aus Berlin, Tine Klimach.
2: Die EU und Mexiko haben nach 10-jährigen Verhandlungen eine modernisierte Fassung ihres Handels- und Partnerschaftsabkommens unterzeichnet. Das passierte bei einem bilateralen Gipfel in Mexiko-Stadt. EU-Kommissionspräsidentin von der Leyen und EU-Ratspräsident Costa waren mit einer größeren Delegation nach Mexiko gereist. Mit dem Handelsabkommen reagieren Mexiko und die EU auch auf die protektionistische Handelspolitik der USA. In Deutschland sind im vergangenen Jahr so wenige neue Wohnungen fertiggestellt worden wie seit 10 Jahren nicht. Nach Zahlen des Statistischen Bundesamts waren es rund 206.000. Das ist der niedrigste Wert seit 2012.
4: Seit Jahren versucht die Politik, Neubau anzukurbeln im Kampf gegen Wohnungsmangel und steigende Mieten. Die Zahlen zeigen, das gelingt nicht. Allein im Vergleich zum Vorjahr sind nochmal 18% weniger Neubauten fertig geworden. Die Baubranche fordert weiter weniger Bürokratie und bessere Rahmenbedingungen. Bauministerin Huberts verspricht wieder einmal Gesetzesänderungen, die Bauen einfacher machen sollen, und verweist auf eine gestiegene Zahl von Baugenehmigungen, die Besserung verspreche. Aus Berlin, Jan-Henna Reitze.
2: Und noch zum Sport. Drittligist Rot-Weiß Essen will nach 19 Jahren wieder in die zweite Fußball-Bundesliga aufsteigen. Und der Traum lebt weiter. RWE gewann das Relegationshinspiel gegen Zweitligist Greuther Fürth mit 1:0. Den einzigen Treffer erzielte Torben Müsel nach einer guten Stunde. Das Rückspiel findet am Dienstag in Fürth statt.
5: Das verlängerte Pfingstwochenende ist eingeläutet und kann sich gleich heute am Samstag blicken lassen. Temperaturen bis zu 27 Grad sollen es heute geben. Das erinnert schon fast an den Sommertag. Dazu gibt es auch schön viel Sonne und ein paar normale Wolkenfelder. Regnen soll es auf jeden Fall nicht, auch nicht morgen am Sonntag. Da geht es ähnlich weiter. Temperaturen um die 24 Grad. Auch hier wird die Sonne wieder nicht zu kurz kommen. Ein paar Wolken gibt es dazu und gleiches Wetter dann auch nochmal am Montag.

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1: Konsequenz, das habe ich schon oft gesagt, ist keine absolute Tugend. Wenn ich heute eine andere Einsicht habe als gestern, ist es dann für mich nicht konsequent, meine Richtung zu ändern? Ich bin dann inkonsequent meiner Vergangenheit gegenüber, aber konsequent gegenüber der Wahrheit. Konsequenz besteht darin, dass man der Wahrheit folgt, so wie man sie von Mal zu Mal erkennt.

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1: Ich bin Uli Reitinger. Unionsfraktionschef Jens Spahn sieht aktuell keine finanziellen Spielräume für eine BAföG-Erhöhung, obwohl diese in der Koalition bereits fest vereinbart ist. Staatliche Leistungen wie Bürgergeld, Wohngeld, Elterngeld und BAföG werden wir absehbar nicht erhöhen können, sagte der CDU-Politiker dem Münchner Merkur. Erst vor wenigen Wochen hatten sich Koalitionspolitiker nach langen Diskussionen auf eine BAföG-Reform verständigt. Die sieht vor, zum kommenden Wintersemester die Wohnkostenpauschale von 380 auf 440 Euro im Monat zu erhöhen. Dann soll das BAföG schrittweise auf das Niveau der Grundsicherung angehoben werden. Zum Impfen oder zum Teil auch Blut abnehmen sollen wir in Zukunft auch in die Apotheke gehen können. Außerdem sollen chronisch Kranke dort Medikamente auch ohne neues Rezept bekommen können. Das hat der Bundestag beschlossen. Die Bundesregierung will damit Apotheken auf dem Land erhalten und Arztpraxen entlasten. Der Verband der Hausärztinnen und Hausärzte sieht die geplanten Änderungen allerdings kritisch. Verbandschef Markus Blumenthal-Bayer sagte im Zweiten:
2: Ich halte von der Apothekenreform gar nichts. Es ist weder eine Entlastung der Praxen noch eine Verbesserung von Versorgung, sondern es ist ein Dammbruch und es ist auch eine Gefahr für Patientensicherheit.
1: Der Vorsitzende des Verbands der Hausärztinnen und Hausärzte, Markus Blumenthal-Bayer. Die wichtigsten europäischen Verbündeten der Ukraine haben mit Präsident Zelensky darüber beraten, wie die stockenden Bemühungen um ein Ende des russischen Angriffskriegs wieder in Gang gebracht werden können. Bei der Videoschalte waren unter anderem Bundeskanzler Merz und der französische Präsident Macron dabei.
3: Im Abwehrkampf gegen den russischen Angriffskrieg spricht Zelensky nun von einer so starken Position seiner Streitkräfte wie seit Jahren nicht mehr. Zelensky sieht vor allem auch die jüngsten Drohnenangriffe weit im russischen Hinterland als Erfolg. Er hofft deshalb auf noch mehr Unterstützung und Geld der Europäer für die Ukraine. Hier in Moskau werden die Erfolge Kiews heruntergespielt. Kreml-Chef Putin gibt sich weiter siegessicher. Aus Moskau, Ulf Mauder.
1: Und noch zum Sport. Rot-Weiß Essen hat sich in einem packenden Relegationshinspiel gegen die Spielvereinigung Greuther Fürth eine gute Ausgangsposition erarbeitet und darf weiter von der zweiten Bundesliga träumen. Drittligist Essen besiegte den Zweitligisten Fürth mit 1:0. Das Rückspiel ist am Dienstag in Fürth.
4: Schön, dass Sie bei uns sind. Hier ist Radio Paradiso mit dem Wetter für Berlin und Brandenburg. Heute am Samstag, und das ist ein richtig freundlicher Einklang ins verlängerte Wochenende. Temperaturen bis zu 27 Grad sollen es heute geben und auch die Sonne wird nicht zu kurz kommen. Sie immer mal wieder begleiten. Niederschläge gibt es dafür nicht. Es bleibt also den ganzen Tag freundlich. Das setzt sich dann auch nochmal morgen am Sonntag fort. Ähnliche Temperaturen mit Topwerten bis zu voraussichtlich 25 Grad. Auch hier können Sie wieder ordentlich Vitamin D tanken, und wenn Sie nicht dazu Zeit haben, dann aber spätestens am Montag, denn auch dort soll es sonnig werden, abermals mit 25 Grad maximal.

aus dem Markus-Evangelium. Dort brachte man einmal Kinder zu Jesus, damit er sie berühre und segne. Die Jünger aber trieben die Leute mit harten Worten weg. Als Jesus das sah, wurde er unwillig. Lasst die Kinder zu mir kommen, hindert sie nicht. Das Reich Gottes steht Menschen offen, die sind wie diese Kinder. Was ich sage, ist wahr. Wer Gottes Nähe und Freundlichkeit nicht annimmt wie ein Kind, wird zum Reich Gottes keinen Zugang haben. Und er nahm sie in die Arme, legte ihnen die Hände auf und segnete sie.

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1: Ich bin Uli Reitinger. Finanzminister und SPD-Chef Klingbeil hat die Kompromissbereitschaft seiner Partei in den anstehenden Koalitionsrunden zu grundlegenden Reformen signalisiert. Die notwendigen Reformen voranzutreiben erfordere Kompromisse in der politischen Mitte, sagte Klingbeil der Rheinischen Post. Wir sind bereit, aufeinander zuzugehen und die Blockaden in unserem Land zu überwinden, so Klingbeil weiter. Unionsfraktionschef Spahn hat die bereits fest verabredete BAföG-Reform jetzt offenbar einkassiert. Staatliche Leistungen wie Bürgergeld, Wohngeld, Elterngeld und eben BAföG werden wir absehbar nicht erhöhen können, sagte er dem Münchner Merkur. Bei einem Cyberangriff auf einen externen Dienstleister von Krankenhäusern sind zehntausende Patientendaten gestohlen worden. Betroffen sind Kliniken in Baden-Württemberg, NRW, Rheinland-Pfalz und im Saarland.
2: Das gehackte Unternehmen ist für Abrechnungen zuständig, aber nur von Privatpatienten und Selbstzahlern. Es wird vermutet, dass die Hacker das Abrechnungssystem verschlüsseln wollten. Mit solchen Angriffen wird Lösegeld erpresst. Das klappte aber nicht. Die Attacke wurde vorher abgewehrt. Der Zugriff auf die Daten von unterm Strich zehntausenden Patienten konnte aber nicht verhindert werden. Der Cyberangriff passierte schon im April. Betroffene Kliniken haben angekündigt, alle Patienten zu informieren, von denen Daten gestohlen wurden. Jan-Henner Reitze, Nachrichtenredaktion.
1: Die wichtigsten europäischen Verbündeten der Ukraine haben mit Präsident Zelensky darüber beraten, wie die stockenden Bemühungen um ein Ende des russischen Angriffskriegs wieder in Gang gebracht werden können. An der Videoschalte nahmen Bundeskanzler Merz, der französische Präsident Macron und der britische Premierminister Starmer teil.